0: Den Zapf sollen ab Juli wieder nach oben gehen und das kurz vor den Sommerferien. Ursula Winkler, Nachrichtenredaktion.
1: Die Spitzen der schwarz-roten Koalition haben weitere Gespräche mit Arbeitgebern und Gewerkschaften über Reformen in Deutschland vereinbart. Das teilte ein Regierungssprecher nach Beratungen im Kanzleramt mit. Die Vertreter der Regierungskoalition begrüßten die Bereitschaft der Wirtschafts- und Gewerkschaftsvertreter, den Reformprozess konstruktiv zu begleiten, hieß es weiter. Union und SPD wollen bis zur Sommerpause grundlegende Reformen auf den Weg bringen. Bei dem Gespräch im Kanzleramt ging es um die Situation am Arbeitsmarkt, die Stabilität und Sicherung der Sozialversicherung, Bürokratieabbau und Steuerpolitik. Heute Abend startet die Fußball-Weltmeisterschaft in Kanada, Mexiko und den USA. Die große Eröffnung ist in Mexiko-Stadt im Aztekenstadion. Im Auftaktspiel trifft Co-Gastgeber Mexiko auf Südafrika.
2: Eine Megashow soll die Fans vor dem Anpfiff in Stimmung bringen. Popstar Shakira will erstmals den WM-Song Die Die live präsentieren. Mögliche Gewitter und radikale Lehrerproteste überschatten jedoch den Start des Turniers. Die Zufahrtsstraßen zum Stadion sind weitgehend abgesperrt. Auch die Fanmeile im historischen Zentrum der Stadt wird streng überwacht, damit Protestaktionen das Fußballfest nicht beeinträchtigen. Aus Mexiko-Stadt Andreas Osacabrios.
1: Das deutsche Team startet dann am Sonntag ins Turnier gegen WM-Neuling Curaçao.
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1: Ich bin Thomas Brockt. Das iranische Militär hat die Straße von Hormuz als Reaktion auf die jüngsten US-Angriffe komplett gesperrt. Jedes Schiff, das die Meerenge zu passieren versuche, werde angegriffen, hieß es in einer Erklärung der iranischen Militärführung. Die USA hatten zuvor neue Angriffe im Süden des Landes begonnen.
2: Nach heftigen US-Angriffen auf Hafenstädte entlang der iranischen Südküste blockiert der Iran die wichtige Transportroute für Öl und Gas komplett. Zuvor hatte Präsident Trump erklärt, das US-Militär habe zahlreichen Handelsschiffen in geheimer Mission die Durchfahrt ermöglicht. Die Straße von Hormuz ist ein zentraler Streitpunkt bei den Verhandlungen. Eine Einigung scheint in weite Ferne gerückt, auch wenn Trump behauptet, der Iran habe ihn angerufen und um einen Stopp der Bombardierungen gebeten. Die US-Angriffswelle sei begrenzt, sagt Trump. Aus den USA, Tina Eck.
1: Die Spitzen der schwarz-roten Koalition haben weitere Gespräche mit Arbeitgebern und Gewerkschaften über Reformen in Deutschland vereinbart. Das teilte ein Regierungssprecher nach Beratungen im Kanzleramt mit. Die Vertreter der Regierungskoalition begrüßten die Bereitschaft der Wirtschafts- und Gewerkschaftsvertreter, den Reformprozess konstruktiv zu begleiten, hieß es weiter. Union und SPD wollen bis zur Sommerpause grundlegende Reformen auf den Weg bringen. Bei dem Gespräch im Kanzleramt ging es um die Situation am Arbeitsmarkt, die Stabilität und Sicherung der Sozialversicherungen, Bürokratieabbau und Steuerpolitik. Normalerweise erhöhen sich die Diäten der Bundestagsabgeordneten jedes Jahr automatisch. Diesmal wollen die Politiker darauf verzichten und eine Nullrunde einlegen. Das entsprechende Gesetz geht heute in den Bundestag. Beschlossen wird es noch nicht.
3: Eigentlich steigen die Diäten der Bundestagsabgeordneten jedes Jahr zum 1. Juli. Das liegt daran, dass ihre Bezüge an die Entwicklung der Durchschnittslöhne in Deutschland gekoppelt sind. Diesmal hätte das knapp 500 Euro mehr im Monat bedeutet. Darauf wollen die Parlamentarier aber dieses Jahr verzichten. Union und SPD begründen das mit der angespannten Haushalts- und Wirtschaftslage. Zoe Tassovali, Nachrichtenredaktion.
1: Der sogenannte Tankrabatt fällt wie geplant Ende des Monats weg. Das haben nach Informationen der Bild-Zeitung die Fraktionen von Union und SPD entschieden. Nach langen Beratungen habe man sich entschieden, den Rabatt wie geplant am 30. Juni auslaufen zu lassen, sagt der Unionsfraktionsvize Müller der Zeitung. Zusammen mit dem SPD-Fraktionsvize Zorn sagte er auch, bei einem möglichen starken Preisanstieg könne man schnell reagieren, auch in den Sommerferien.
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1: Ich bin Thomas Brockt. Das iranische Militär hat die Straße von Hormuz als Reaktion auf die jüngsten US-Angriffe nach eigenen Angaben komplett gesperrt. Jedes Schiff, das die Meerenge zu passieren versuche, werde angegriffen, hieß es in einer Erklärung. Kurz darauf berichtete der staatliche Rundfunk bereits, dass zwei Schiffe beschossen worden seien. Das US-Militär hatte zuvor auf Befehl von Präsident Trump mit neuen Angriffen auf Ziele im Iran begonnen. Iranische Staatsmedien meldeten Explosionen in mehreren Hafenstädten entlang der Südküste. Der sogenannte Tankrabatt fällt wie geplant Ende Juni weg. Das haben nach Informationen der Bild die Fraktionen von Union und SPD entschieden. Die Koalition hatte die Spritsteuer im Mai und Juni um knapp 17 Cent pro Liter gesenkt.
2: Der Tankrabatt war von Beginn an für 2 Monate geplant. Zuletzt hatte es aber viele Debatten über eine mögliche Verlängerung gegeben. Jetzt ist das Ende amtlich. Der Rabatt habe gut gewirkt, heißt es aus den Regierungsfraktionen, aber er sei finanzpolitisch nicht sinnvoll. Man könne es sich in der aktuellen Lage nicht leisten, Schulden dafür aufzunehmen. Damit dürften die Preise an den Zapfsäulen ab Juli wieder nach oben gehen und das kurz vor den Sommerferien. Ursula Winkler, Nachrichtenredaktion.
1: Die Spitzen der schwarz-roten Koalition haben weitere Gespräche mit Arbeitgebern und Gewerkschaften über Reformen in Deutschland vereinbart. Das teilte ein Regierungssprecher nach Beratungen im Kanzleramt mit. Die Vertreter der Regierungskoalition begrüßten die Bereitschaft der Wirtschafts- und Gewerkschaftsvertreter, den Reformprozess konstruktiv zu begleiten, hieß es weiter. Union und SPD wollen bis zur Sommerpause grundlegende Reformen auf den Weg bringen. Bei dem Gespräch im Kanzleramt ging es um die Situation am Arbeitsmarkt, die Stabilität und Sicherung der Sozialversicherung, Bürokratieabbau und Steuerpolitik. Heute Abend startet die Fußball-Weltmeisterschaft in Kanada, Mexiko und den USA. Die große Eröffnung ist in Mexiko-Stadt im Aztekenstadion. Im Auftaktspiel trifft Co-Gastgeber Mexiko auf Südafrika.
3: Eine Megashow soll die Fans vor dem Anpfiff in Stimmung bringen. Popstar Shakira will erstmals den WM-Song Die Die live präsentieren. Mögliche Gewitter und radikale Lehrerproteste überschatten jedoch den Start des Turniers. Die Zufahrtsstraßen zum Stadion sind weitgehend abgesperrt. Auch die Fanmeile im historischen Zentrum der Stadt wird streng überwacht, damit Protestaktionen das Fußballfest nicht beeinträchtigen. Aus Mexiko-Stadt Andreas Osacabrius.
1: Das deutsche Team startet dann am Sonntag ins Turnier gegen WM-Neuling Curaçao.
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1: Ich bin Thomas Borgt. Das iranische Militär hat die Straße von Hormuz als Reaktion auf die jüngsten US-Angriffe komplett gesperrt. Jedes Schiff, das die Meerenge zu passieren versuche, werde angegriffen, hieß es in einer Erklärung der iranischen Militärführung. Die USA hatten zuvor neue Angriffe im Süden des Landes begonnen.
2: Nach heftigen US-Angriffen auf Hafenstädte entlang der iranischen Südküste blockiert der Iran die wichtige Transportroute für Öl und Gas komplett, was die USA dementieren. Zuvor hatte Präsident Trump erklärt, das US-Militär habe zahlreichen Handelsschiffen in geheimer Mission die Durchfahrt ermöglicht. Die Straße von Hormuz ist ein zentraler Streitpunkt bei den Verhandlungen. Eine Einigung scheint in weite Ferne gerückt, auch wenn Trump behauptet, der Iran habe ihn angerufen und um einen Stopp der Bombardierungen gebeten. Aus den USA, Tina Eck.
1: Die Spitzen der schwarz-roten Koalition haben weitere Gespräche mit Arbeitgebern und Gewerkschaften über Reformen in Deutschland vereinbart. Das teilte ein Regierungssprecher nach Beratungen im Kanzleramt mit. Die Vertreter der Regierungskoalition begrüßten die Bereitschaft der Wirtschafts- und Gewerkschaftsvertreter, den Reformprozess konstruktiv zu begleiten, hieß es weiter. Union und SPD wollen bis zur Sommerpause grundlegende Reformen auf den Weg bringen. Bei dem Gespräch im Kanzleramt ging es um die Situation am Arbeitsmarkt, die Stabilität und Sicherung der Sozialversicherungen, Bürokratieabbau und Steuerpolitik. Normalerweise erhöhen sich die Diäten der Bundestagsabgeordneten jedes Jahr automatisch. Diesmal wollen die Politiker darauf verzichten und eine Nullrunde einlegen. Das entsprechende Gesetz geht heute in den Bundestag. Beschlossen wird es noch nicht.
3: Eigentlich steigen die Diäten der Bundestagsabgeordneten jedes Jahr zum 1. Juli. Das liegt daran, dass ihre Bezüge an die Entwicklung der Durchschnittslöhne in Deutschland gekoppelt sind. Diesmal hätte das knapp 500 Euro mehr im Monat bedeutet. Darauf wollen die Parlamentarier aber dieses Jahr verzichten. Union und SPD begründen das mit der angespannten Haushalts- und Wirtschaftslage. Zoe Tassovali, Nachrichtenredaktion.
1: Im legendären Aztekenstadion von Mexiko-Stadt wird heute Abend die bislang größte Fußball-Weltmeisterschaft der Geschichte eröffnet. Die Partie von Mitgastgeber Mexiko gegen Südafrika ist das erste von 104 Spielen des XXL-Turniers. 48 statt wie zuletzt 32 Mannschaften sind bei dem sportlichen Mega-Event dabei. Die USA und Kanada sind die weiteren Gastgeber. Das deutsche Team startet am Sonntag gegen Neuling Curaçao in die WM.
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0: Schöner Klassiker von ELO, das Electric Light Orchestra bei Radio Hannover. Last Train to London. Es ist kurz nach 5:30.
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0: Ich finde das morgens gerade wirklich so schwer, irgendwie das Richtige zum Anziehen zu finden. Ist nicht richtig warm, ist nicht richtig kalt, es kann regnen. Ja, so sieht's auch heute grob wieder aus. Wolken mit Sonne und bis zum Mittag bleibt's dazu meist trocken. Danach können uns wieder Schauer und Gewitter treffen. Dazu gibt es maximal 17 Grad heute. 9 Grad aktuell in der Calenberger Neustadt und in Miesburg, 10 Grad sind's in Resse.
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0: Auf den Straßen ist so früh am Morgen alles okay. Keine Staus oder Störungen gemeldet aktuell, wenn ihr schon unterwegs seid. Gute und sichere Fahrt durch diesen Donnerstag, den 11. Juni, der erste Tag der XXL-Fußball-Weltmeisterschaft. Großes Thema natürlich heute hier bei mir. Ich bin Dörte Hansen.

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1: Wenn ihr Lust auf neuen Indie-Sound habt, dann schaut mal ins Lux heute Abend. Da steht die Band Roller Derby auf der Bühne, ein Duo aus Hamburg, das in seinem modernen Dream-Pop gerne auch Nostalgie-Sounds aus den 60ern bis 80ern einbaut.

Das ist Musik vom Debütalbum When the Night Comes, mit dem ist Roller Derby auf Tour. Heute in Hannover im Lux um 20 Uhr für 28 Euro an der Abendkasse. Dass Kirche mehr kann als nur Gottesdienst, das zeigt die Dorfkirche Lute mit der Veranstaltungsreihe Kultur trifft Kirche. Einmal im Monat mit unterschiedlichem Kulturprogramm. Heute gibt's Musik und zwar vom Trio Talan, das musikalische Einflüsse aus dem Nahen Osten und Europa zu einem... Heute gibt's Musik und zwar vom Trio Talan, das musikalische Einflüsse aus dem Nahen Osten und Europa zu einem ganz eigenen

Ich glaube, damit kann man jetzt endgültig sagen, dass die Waffenruhe wohl faktisch beendet ist. Die hat auch in der vergangenen Nacht nicht gehalten. Die USA haben erneut zahlreiche Ziele in Iran angegriffen. Irans Militär wiederum erklärte im Anschluss, man habe in der Konsequenz die Straße von Hormuz komplett gesperrt. Die USA wiederum widersprechen dieser Darstellung. Also es ist ein bisschen unübersichtlich, die aktuelle Lage dort heute früh. Wir haben das Update für euch gleich bei Radio Hannover in den Nachrichten um 6 in 8 Minuten.

0: Ich finde das ja so krass, dass es wirklich Menschen gibt, die jede beliebige Tonhöhe sofort und ohne irgendwelche Hilfsmittel benennen und erkennen können. Finde ich wahnsinnig. Das absolute Gehör, so nennt man das. Charlie Puth zum Beispiel, der hat so ein absolutes Gehör, hat er sich antrainiert, indem er ja jahrelang intensiv zum Beispiel klassisches Klavier gelernt hat oder sich auch viel mit Jazz beschäftigt hat. Er macht aber selber inzwischen Popmusik. Charlie Puth gleich bei Radio Hannover mit Beat Yourself Up.
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0: Guten Morgen, hier ist Radio Hannover. Im kommenden Jahr will die Stadt Hannover damit beginnen, die Grünflächen im Maschpark zu erweitern und dafür auch die Autos aus der anliegenden Kuhlemannstraße verbannen. Dadurch wird sich der Verkehr auf dem Cityring und den Straßen rund um das neue Rathaus allerdings deutlich verschlechtern. Das zeigt jetzt ein Verkehrsgutachten, über das wir berichten in unseren Hannover News um 6:30. Jetzt ist es 6 Uhr.
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2: Ich bin Katrin Müller. Die Spitzen der schwarz-roten Koalition haben weitere Gespräche mit Arbeitgebern und Gewerkschaften über Reformen vereinbart. Das teilte ein Regierungssprecher nach den Beratungen am Abend im Kanzleramt mit.
3: Mehr als 3 Stunden dauerten die Gespräche. Konkrete Ergebnisse gab es nicht, aber die konstruktive und konzentrierte Atmosphäre wurde gelobt. Es geht um viel. Bis zur Sommerpause will Schwarz-Rot grundlegende Reformen auf den Weg bringen, etwa bei Steuern und Sozialversicherungen, und sucht deshalb den Schulterschluss mit Arbeitgebern und Gewerkschaften. Deren Interessen liegen aber oft weit auseinander. Trotzdem soll der Dialog weitergehen. In einem waren sich alle einig, sagt SPD-Fraktionschef Miersch. Die Stärkung des Wirtschaftswachstums habe jetzt oberste Priorität. Thomas Brock, Nachrichtenredaktion.
2: Die USA und der Iran haben sich in der 2. Nacht in Folge heftig gegenseitig beschossen, womit sich der Konflikt trotz der seit 2 Monaten geltenden Waffenruhe gefährlich hochschaukelt. Irans Militär reagierte auf neue US-Angriffe nach eigenen Angaben mit der kompletten Sperrung der Straße von Hormuz sowie mit Gegenattacken auf Ziele in den Golfstaaten Bahrain und Kuwait. Vom US-Militär hieß es dagegen, die Straße von Hormuz sei nicht komplett dicht. Die Bundesregierung will das von der Vorgängerregierung erlassene Heizungsgesetz ändern. Der dazu vorgelegte Gesetzentwurf geht heute in den Bundestag. Beschlossen wird noch nichts. Die Pläne dürften zur weiteren Beratung an den Ausschuss für Wirtschaft und Energie überwiesen werden.
4: Die wichtigste geplante Änderung, die bisherige Vorgabe, dass neue Heizungen zumindest 65% mit erneuerbaren Energien laufen müssen, soll wegfallen. Öl- und Gasheizungen könnten damit künftig wieder einfacher eingebaut werden. Ab 2029 sollen neue Heizungen dann nach und nach mehr klimafreundliche statt fossile Brennstoffe nutzen. Zoe Tassovali, Nachrichtenredaktion.
2: Zum Sport. Im legendären Aztekenstadion von Mexiko-Stadt wird heute Abend die bislang größte Fußball-Weltmeisterschaft der Geschichte eröffnet. Die Partie von Mitgastgeber Mexiko gegen Südafrika ist das erste von 104 Spielen des XXL-Turniers. 48 statt wie zuletzt 32 Mannschaften sind bei dem sportlichen Mega-Event dabei. Die USA und Kanada sind die weiteren Gastgeber. Das deutsche Team startet am Sonntag gegen Neuling Curaçao in die WM.
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0: Ich war gestern einfach mal mit meiner Tochter im Hallenbad, weil, Freibadwetter ist das für mich irgendwie gerade nicht, mit Temperaturen unter 20 Grad, so ein bisschen unbeständig, immer mal wieder kräftiger Wind, teilweise Schauer und Gewitter, die über uns hinwegziehen. So sieht es auch heute wieder aus, am Donnerstag. Bis zum Mittag meistens trocken, danach geht das Regenrisiko nach oben. Die Temperaturen, die erreichen maximal 17 Grad heute. Aktuell sind es erst 9 Grad gemessen in Stöcken, in Bornum und in Frielingen. Und die nächsten Tage bleiben insgesamt wechselhaft.
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0: Auf den Straßen ist alles in Ordnung. Gute und sichere Fahrt.
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0: Von es gibt nur ein Rudi Völler bis You'll Never Walk Alone. Die Fußball-WM, die wird in Hannover ab heute auch musikalisch präsent sein, denn der Musikgulli vor dem Hauptbahnhof, der spielt ab heute tagsüber Fußball-Song-Klassiker. Mit dabei auch Gute Freunde kann niemand trennen von Franz Beckenbauer, aber auch zum Beispiel Völlig losgelöst von Peter Schilling, das ist ja so die Torhymne der deutschen Nationalmannschaft. Ja, die Fußball-WM, die startet heute, ist natürlich großes Thema, auch hier bei Radio Hannover. Gleich in wenigen Minuten haben wir einen Überblick für euch. Ich bin Dörte Hansen. Schönen guten Morgen.

0: Guten Morgen mit Radio Hannover, 10 nach 6.
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0: Ja, heute fällt er, der Startschuss zur Rekord-Fußball-WM 2026 in den USA, Kanada und Mexiko. Nach einer Eröffnungsfeier eröffnen um 21 Uhr mit Gastgeber Mexiko und Südafrika das Turnier mit dem ersten Spiel. Till Uhlig, du bist bis zum Finale am 19. Juli unser WM-Reporter hier bei Radio Hannover. Was erwartet uns denn in den kommenden gut 5 Wochen?
2: Das ist ein bisschen die Weltmeisterschaft nach dem Motto höher, schneller, weiter. Noch nie haben 48 Nationen an einer Endrunde teilgenommen. In 104 Turnierspielen wird der neue Weltmeister ermittelt. Auch das ist logischerweise die neue Bestmarke. 42,3 Millionen Euro Preisgeld erhält der neue Titelträger. Auch das Rekord. Auch noch nie gab es gleich 3 Gastgeberländer. Und jetzt wird's kurios, deshalb auch 3 Eröffnungsfeiern. Nach der heute im legendären Aztekenstadion von Mexiko mit Popstar Shakira als Stargast folgt morgen die in Kanada und am Samstag die in den USA. Rund 5 Milliarden TV-Zuschauer in der ganzen Welt werden erwartet. Über 5 Millionen Tickets für die Stadien standen zur Verfügung. Also Rekorde überall. Einzig, ob diese WM denn dann auch sportlich die Erwartungen erfüllen wird, das muss sich noch zeigen. Lassen wir uns einfach überraschen.
0: Ja, da schauen wir natürlich besonders aufs deutsche Team. Till, Deutschland steigt am Sonntag ins Turnier ein mit dem Spiel gegen Underdog Curaçao. Wie sieht's denn im DFB-Camp in Winston-Salem in North Carolina aus?
2: Da geht der Daumen nach oben, so würde ich es mal formulieren. Über 3000 Fans waren ja beim öffentlichen Training mit dabei. Aber nicht nur das hat DFB-Sportdirektor Rudi Völler imponiert.
3: Die Herzlichkeit, dieses wunderschöne Ressort mit dieser Universität, mit diesen Möglichkeiten, mit diesen Plätzen, den Anlagen hier, das ist schon bis jetzt alles toll. Und alle haben trainiert, alle Spieler sind fit. Das ist ja immer das Allerwichtigste, dass im Moment alle dabei sind.
2: Und das bedeutet natürlich im Klartext auch Comebacker Manuel Neuer, der ja angeschlagen war. Zuletzt ist voll im Teamtraining und Julian Nagelsmann, der Bundestrainer, hat ja schon angekündigt, Neuer wird definitiv spielen am Sonntag gegen Curaçao, wo die deutsche Mannschaft logischerweise haushoher Favorit ist.
0: Ja, dann zum Schluss, Till, doch nochmal auch eine kurze persönliche Frage. Ich finde ja, von WM-Euphorie ist vor diesem Mammutturnier irgendwie noch nicht so richtig was zu spüren. Wie geht's denn dir da als absolutem Fußballfan eigentlich?
2: Ja, ist schwierig, muss ich sagen. Ich spüre es auch noch nicht so richtig. Es ist irgendwie unheimlich weit weg, dieses Turnier mit seinen kuriosen Anstoßzeiten um 0 Uhr, um 3 Uhr, um 4 Uhr, um 9 Uhr. Man kann sich irgendwie gefühlt nicht so wirklich auf was einstellen und gepackt hat mich das Fieber tatsächlich auch noch nicht. Ich hoffe, dass die deutsche Mannschaft ab Sonntag dafür sorgt, dass so ein bisschen, ich sag mal, das Feuer auch in mir anfängt zu lodern.
0: Ja, schauen wir mal, würde der Kaiser sagen. Dankeschön, Till. Die 23. Fußball-Weltmeisterschaft. Heute Abend geht's los mit dem Spiel Mexiko gegen Südafrika.
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Ja, ich würde sagen, ich fange jetzt schon mal an, jede Woche noch so ein bisschen Kleingeld zur Seite zu legen, bis es für meine Familie und mich Ende Juli in den Sommerurlaub geht. Wir fahren nämlich mit dem Auto in den Urlaub und müssen uns dann ziemlich sicher wieder auf höhere Spritkosten einstellen. Hier ist Radio Hannover am Donnerstag und seit gestern ist klar, womit wir im Grunde auch schon gerechnet haben. Mit dem Juni geht auch der Tankrabatt zu Ende, der den Sprit aktuell ja noch günstiger macht durch diese knapp 17 Cent niedrigere Steuer auf Kraftstoffe. Tja, und ohne den Tankrabatt müssen wir uns wohl darauf einstellen, dass die Preise dann wieder hochgehen, denn dass sich die Lage irgendwie am Ölmarkt bis Juli jetzt wirklich entspannt, das ist ja auch nicht abzusehen. Im Gegenteil, nach neuen US-Angriffen hat Iran ja erst vor kurzem die wichtige Straße von Hormuz erst wieder für gesperrt erklärt. Die USA widersprechen hier zwar, aber nach Entspannung klingt das alles jedenfalls nicht. Guten Morgen trotzdem.

0: dieser Stimme hat er sich unsterblich gemacht. Joe Cocker, Unchain My Heart, ist unser Classic-Hit bei Radio Hannover. Gleich um kurz vor halb.
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1: Guten Morgen, 6:30.
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1: Mit Maike Meitsch. Guten Morgen. Im kommenden Jahr will die Stadt Hannover damit beginnen, die Grünflächen im Maschpark zu erweitern und dafür auch die Autos aus der anliegenden Kuhlemannstraße verbannen. Wie die HAZ berichtet, wird sich dadurch der Verkehr auf dem Cityring und den Straßen rund um das neue Rathaus deutlich verschlechtern. Ein bislang unveröffentlichtes Gutachten der Stadt zeigt demnach teils drastisch längere Wartezeiten an Ampeln. So würden sich die Wartezeiten an einigen Kreuzungen während der Stoßzeiten auf dem Cityring zum Teil verdoppeln oder vervierfachen. Die Gutachter rechnen zwar nicht mit einem Verkehrskollaps, erwarten aber auch Ausweichverkehr auf andere Straßen, darunter die Sallstraße in der Südstadt, wenn gleichzeitig auch die Hildesheimer Straße stärker belastet ist. Der sogenannte Maschsee-Mörder steht nach seiner Haftentlassung erneut im Fokus der Justiz. Die Staatsanwaltschaft Düsseldorf hat Anklage gegen den 37-Jährigen erhoben. Er soll nach seiner Freilassung aus dem Gefängnis seine damalige Lebensgefährtin als Geisel festgehalten und misshandelt haben. Bei seiner Festnahme im Januar soll der Beschuldigte außerdem mit Messern bewaffnet gewesen sein. Seitdem sitzt er in Untersuchungshaft. Der 37-Jährige war 2013 wegen Mordes verurteilt worden. Er hatte eine 44-jährige Frau in Hannover getötet und Leichenteile im Maschsee entsorgt. Sollte es nun zu einer erneuten Verurteilung kommen, ist laut Staatsanwaltschaft auch eine Sicherungsverwahrung nicht auszuschließen. Allerdings hängt dies auch von einem noch ausstehenden psychiatrischen Gutachten ab.
2: Und jetzt noch mehr Kurzmeldungen für die ganze Region Hannover.
1: Wegen einer IT-Störung waren gestern die Gerichte in Niedersachsen zeitweise lahmgelegt. Bei Bauarbeiten war ein Datenkabel beschädigt worden. Dadurch konnten die Gerichte keine Mails verschicken. Auch elektronische Akten waren nicht einsehbar. Seit dem Abend ist der Schaden behoben. Kritik gab es von der CDU im Landtag. Sie spricht von erheblichen Schwächen der bestehenden IT-Infrastruktur. Der Musikgulli vor dem Hauptbahnhof ist im Fußballfieber. Pünktlich zum Start der Weltmeisterschaft spielt er jetzt bekannte Fußballklassiker wie zum Beispiel You'll Never Walk Alone, Gute Freunde kann niemand trennen oder Es gibt nur ein Rudi Völler. Die Aktion dauert bis zum Ende der Fußballweltmeisterschaft.
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3: Ich habe so ein Regencape, das sich ziemlich klein zusammenfalten lässt und quasi in jede Tasche passt. Ja, und das habe ich diese Woche wirklich jeden Tag dabei, heute auch, denn auch heute ist es unbeständig. Vor allem ab dem Mittag, hohes Regenrisiko, Schauer und Gewitter sind möglich. Bis dahin heute insgesamt auch bedeckter als zum Beispiel gestern noch am Mittwoch. Die Höchstwerte heute bei maximal 17 Grad, 10 Grad aktuell in Ilten, im Saalkamp und auch auf dem Edam in der Nordstadt.
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3: Hier gibt's gute Nachrichten für euch, wenn ihr schon unterwegs seid. Ihr kommt störungsfrei durch, auch keine Staus gemeldet aktuell. Dann wünsche ich eine gute und sichere Fahrt. Es gibt in Hollywood ja einen absoluten Experten für Filme über außerirdisches Leben. Steven Spielberg steckt hinter den Kinoklassikern E.T. und Unheimliche Begegnung der dritten Art und hat jetzt wieder einen Alien-Film gemacht. Disclosure Day startet heute in den Kinos und ist unser Tipp für euch diese Woche. Gleich. Ich bin Dörte Hansen. Guten Morgen.

0: Warum nicht mal eine Dinnerparty am frühen Morgen? Zumindest eine musikalische, so heißt der neue Song von Niall Horan, Ex-One Direction-Mitglied. Hört ihr gleich hier bei Radio Hannover. Jetzt kommt erstmal Julia Verniest.
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2: Sind wir allein? Wenn außerirdisches Leben jenseits unseres Planeten existiert, würden wir es wissen wollen? Die Fernsehmeteorologin Margaret wird live während eines TV-Auftritts plötzlich von einem unerklärlichen Phänomen heimgesucht.
3: Guten Morgen, Kansas City. Was erwartet uns heute? Lassen Sie uns. Heute ist.
2: Einer, der diese unbekannte Sprache auf unerklärlicher Weise versteht, ist Daniel Kalner, ein Cybersecurity-Experte, der für die Firma Wardex arbeitet. Dort wird er eigentlich dafür bezahlt, Geheimnisse zu beschützen.
3: Was hast du gestohlen?
4: Geheimnisse. Die Daten, für deren Schutz ich bezahlt wurde.
3: Sind das Menschen?
4: Nein.
2: Mit Disclosure Day, der Tag der Wahrheit, kehrt Steven Spielberg zu einem seiner größten Themen zurück, der Begegnung mit dem Unbekannten. Der Film basiert auf einer Originalidee des Regisseurs und ist ab sofort im Kino zu sehen. Eigentlich verlief das Leben von Brünnhilde Blum als Inhaberin eines Bestattungsunternehmens, Ehefrau und Mutter zweier Kinder, recht unspektakulär. Doch eines Tages kommt ihr Mann Mark plötzlich ums Leben. Blum versucht nun, die Hintergründe des Unfalltodes herauszufinden.
3: Ich habe irgendwie komische Sachen gefunden.
5: Mark?
3: Nein, seine Frau, wer sind Sie?
5: Ich will wissen, was hier los ist, verdammt!
6: Die toten Mann!
3: Wer ist sie?
2: Dabei stößt Blum auf Geheimnisse, die ihr Mann, der für die Kriminalpolizei arbeitete, aufdecken wollte. Und je tiefer Blum gräbt, desto düsterer werden die Geheimnisse.
3: Was ist das für ein Symbol?
4: Es wird jetzt wehtun.
3: Wie viele Mädchen waren es, hä?
2: Die Serie Totenfrau basiert auf dem gleichnamigen Roman des Schriftstellers Bernhard Eichner und ist auf Netflix zu sehen.
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0: Ach, das war noch was, oder? 2006, das Sommermärchen, Guten Morgen mit Radio Hannover. Was war das damals für eine Fußballstimmung im ganzen Land? Natürlich auch hier bei uns in Hannover. Die letzte WM in Deutschland war das, 20 Jahre ist es her. Ja, und heute, zwei Jahrzehnte später, beginnt die größte Fußball-WM aller Zeiten. Nicht in einem, sondern gleich in drei Austragungsländern, USA, Kanada und Mexiko. Statt 32 treten 48 Länder an, so viele wie nie. Auch die Tickets für die Spiele, so teuer wie nie. Also viele Superlative bei der WM, aber kann das auch für eure Stimmung so behauptet werden? Wir haben nachgefragt, seid ihr denn schon voll im WM-Fieber?
1: Ich habe Bock auf das Gefühl, auf das Public Viewing, mit den Leuten abends zusammensitzen, geiles Wetter, einfach das Gefühl zu genießen. Jetzt gar nicht mal unbedingt der Sport, ich bin jetzt auch nicht so ein Fußballfan. Einfach das Gefühl von WM.
2: Ich weiß nicht, das ganze Umfeld ist ja auch nicht mit dabei, ne? Das hat früher gestimmt. Meine Freunde, Familie und so, die haben alle irgendwie keinen Bock dieses Jahr. Dementsprechend alleine habe ich da auch keinen Bock drauf, ne?
3: Ich freue mich drauf. Freue mich auf die Spiele, freue mich auf das Miteinander, das Zusammensein. Wird sicherlich lustig, aber bis eben hatte ich vergessen, dass es war.
4: Ich bin nicht so Fußball interessiert. Ich gucke mir zwar auch Spiele an, weil mein Mann guckt halt auch manche Spiele, aber es liegt nicht an diesem Jahr oder an Trump oder so.
5: Ich habe voll Bock drauf. Auf jeden Fall die Deutschland-Spiele gucken. Die anderen weiß ich noch nicht.
6: Über die Uni habe ich ein paar Leute kennengelernt. Auch über den Hochschulsport wird da ja Public Viewing angeboten. Aber das mache ich dann wegen der Leute und nicht wegen des Sports.
0: Ja, so eine WM ist halt auch ein soziales Event, ne? Nicht nur ein sportliches. Übrigens auch US-Präsident Donald Trump ist anscheinend nicht in Stimmung und kommt wohl nicht zum ersten Spiel der USA am Samstag in Los Angeles gegen Paraguay. Das berichten mehrere Medien. Vom Weißen Haus gibt es dafür bislang weder eine Bestätigung noch eine Erklärung. Aber ich sag mal so, beim Basketball bei den NBA Finals in New York diese Woche, da wurde Trump ja zuletzt massiv ausgebuht vom Publikum. Na, das will man sich dann vor den Augen der ganzen Welt vielleicht doch lieber ersparen. Guten Morgen mit Radio Hannover.

0: Guten Morgen mit Radio Hannover. Der Verkehrsservice für die B3 Messeschnellweg Hannover Richtung Celle an der Ausfahrt Pferdeturm. Bitte vorsichtig fahren. Da steht in der Ausfahrt ein defektes Auto. Gleich gibt's noch vor den Nachrichten Musik von ABC, The Night You Murdered Love.
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0: Morgen, hier ist Radio Hannover am Donnerstag. Der sogenannte Maschsee-Mörder steht nach seiner Haftentlassung erneut im Fokus der Justiz. Es wurde erneut Anklage erhoben gegen den Mann. Nach seiner Freilassung aus dem Gefängnis soll er seine damalige Lebensgefährtin als Geisel festgehalten und misshandelt haben. Mehr Infos zu dem Fall in unseren Hannover News um 7:30. Jetzt ist es 7 Uhr.
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2: Ich bin Katrin Müller. Der sogenannte Tankrabatt fällt wie geplant Ende Juni weg. Das haben nach Informationen der Bild die Fraktionen von Union und SPD entschieden. Die Koalition hatte die Spritsteuer im Mai und Juni um knapp 17 Cent pro Liter gesenkt.
3: Die 2 Monate Tankrabatt kosten den Staat rund 1,6 Milliarden Euro. Eine Verlängerung ist nicht drin. Man könne dafür keine Schulden aufnehmen, heißt es aus den Regierungsfraktionen. Damit ist gut möglich, dass es an den Zapfsäulen ab Juli wieder teurer wird. Aber die Koalition zeigt sich für eine mögliche Preisexplosion vorbereitet. Während der Sommerpause könnte es demnach im Bundestag Sondersitzungen geben. Aber was dann kommt? Unklar. Im Gespräch sind verschiedene Entlastungen wie Zuschüsse für Autofahrer mit kleinen Einkommen, eine Erhöhung der Pendlerpauschale oder auch ein Spritpreisdeckel. Ursula Winkler, Nachrichtenredaktion.
2: Die Spitzen der schwarz-roten Koalition haben weitere Gespräche mit Arbeitgebern und Gewerkschaften über Reformen vereinbart. Das teilte ein Regierungssprecher nach Beratungen im Kanzleramt mit. Die Koalition begrüße die Bereitschaft der Wirtschafts- und Gewerkschaftsvertreter, den Reformprozess konstruktiv zu begleiten, hieß es weiter. Union und SPD wollen bis zur Sommerpause grundlegende Reformen auf den Weg bringen. Die USA und der Iran haben sich in der 2. Nacht in Folge heftig gegenseitig beschossen, womit sich der Konflikt trotz der seit 2 Monaten geltenden Waffenruhe gefährlich hochschaukelt. Irans Militär reagierte auf neue US-Angriffe nach eigenen Angaben mit der kompletten Sperrung der Straße von Hormuz sowie mit Gegenattacken auf Ziele in den Golfstaaten Bahrain und Kuwait. Vom US-Militär hieß es dagegen, die Straße von Hormuz sei nicht komplett dicht. Zum Sport. Heute startet die XXL-Fußball-Weltmeisterschaft in Kanada, Mexiko und den USA. Die große Eröffnung am Abend deutscher Zeit ist in Mexiko-Stadt im Aztekenstadion. Im Auftaktspiel trifft Co-Gastgeber Mexiko auf Südafrika.
4: Eine Megashow soll die Fans vor dem Anpfiff in Stimmung bringen. Popstar Shakira will erstmals den WM-Song Die Die live präsentieren. Mögliche Gewitter und radikale Lehrerproteste überschatten jedoch den Start des Turniers. Die Zufahrtsstraßen zum Stadion sind weitgehend abgesperrt. Auch die Fanmeile im historischen Zentrum der Stadt wird streng überwacht, damit Protestaktionen das Fußballfest nicht beeinträchtigen. Aus Mexiko-Stadt Andreas Osacabrius.
2: Die deutsche Mannschaft startet dann am Sonntag gegen Neuling Curaçao in die WM.
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0: Ich finde es gerade morgens wirklich super schwer, das Richtige zum Anziehen zu finden. Es ist nicht richtig warm, es ist nicht richtig kalt, es kann regnen. Ja, das macht's nicht einfach. Aber so sieht's auch heute wieder aus, das Wetter. Vor allem ab dem Mittag geht das Regenrisiko hoch. Heute Schauer und Gewitter am Nachmittag immer wieder möglich. Die Temperaturen erreichen maximal nur 17 Grad, 10 Grad aktuell am Küchengarten in Linden, genauso wie in Davenstedt und Ronnenberg. Auch in den nächsten Tagen geht's ähnlich weiter.
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0: Es dauert länger wieder auf der A2 Dortmund Richtung Hannover zwischen Bad Nenndorf und Wunstorf-Luthe. Vor der Baustelle 6 Kilometer stockender Verkehr. Gute und sichere Fahrt.
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0: Ich muss sagen, die Vorstellung finde ich ja schon schön, ne? Dass der Maschpark größer wird, mehr Grün mitten in der City, super. Allerdings dafür sollen Autos in Zukunft ja nicht mehr durch die Kuhlemannstraße fahren, die Verbindung zwischen Friedrichswall und Maschsee. Und das wiederum könnte dann an anderen Stellen für einen massiven Verkehrsanstieg sorgen, zeigt jetzt auch ein Gutachten. Um welche Stellen und welche Staus es da genau geht, das hört ihr gleich hier bei mir. Ich bin Dörr.

Guten Morgen mit Radio Hannover, 7:08. Das hier ist die neue Single von Harry Styles. Hat ein Momentchen gebraucht, um mich so richtig zu erreichen. Inzwischen finde ich den Song richtig gut. American Girls heißt er.

0: 11 nach 7, schönen guten Morgen mit Radio Hannover. Unser Maschpark am neuen Rathaus, der wird im kommenden Jahr ja umgestaltet. Die Grünflächen dort werden vergrößert und die anliegende Kuhlemannstraße soll für den Radverkehr ausgebaut werden. Die Sperrung der Straße wird aber wohl massive Auswirkungen haben auf den umliegenden Verkehr am Cityring. Maike Meitsch aus unserem Radio Hannover Team, was kommt denn da auf Autofahrer zu im kommenden Jahr?
1: Ja, wenn die Kuhlemannstraße gesperrt wird, verschiebt sich der gesamte Verkehr. Ein bislang noch nicht veröffentlichtes Gutachten der Stadt zeigt laut einem Bericht der HAZ, dass sich die Verkehrssituation auf dem Cityring und in den einmündenden Straßen rund um das Rathaus dramatisch verschlechtert. Während Stoßzeiten müssten Autofahrer an einigen Kreuzungen auf dem Cityring doppelt so lange warten, heißt es. In einigen Fällen sogar noch länger. Wer nämlich vom Maschsee aus zum Cityring will, müsste künftig nach der Sperrung der Kuhlemannstraße über die Willy-Brandt-Allee am Landesmuseum vorbeifahren. Mhm. Und dort würde sich die Wartezeit auf der Geradeausspur dann sogar vervierfachen.
0: Okay, das klingt krass. Droht Hannover dann rund ums Rathaus und den Cityring ein Verkehrskollaps, wenn die Kuhlemannstraße dicht ist?
1: Also so drastisch sehen das die Gutachter nicht. Sie gehen nicht von einem Verkehrskollaps aus. Stattdessen erwarten sie, dass sich viele Autofahrerinnen und Autofahrer andere Routen suchen oder Fahrten anders planen. Allerdings kann es punktuell eben deutlich voller werden, vor allem rund um die großen Knotenpunkte. Auch auf Ausweichrouten könne es voller werden, etwa auf der Sallstraße in der Südstadt, wenn zu Stoßzeiten auch die Hildesheimer Straße stärker belastet ist. Vor dem Sprengelmuseum hingegen könnte sich die Situation an der Kreuzung zwischen Museum und Maschsee durch die Sperrung der Kuhlemannstraße auch etwas verbessern. Auch der Rad- und Fußverkehr wird dort wohl schneller über die Straße kommen als bisher.
0: Ja, zieht echt ganz schöne Kreise, so eine Sperrung. Dankeschön, Maike. Also die geplante Sperrung der Kuhlemannstraße für den Autoverkehr wird auf Hannovers Verkehrssituation im Citybereich große Auswirkungen haben.

0: Wenn man fälschlicherweise schon glaubt, das Ende einer Geschichte zu kennen, kann das zu Selbstsabotage führen, zum Beispiel in einer Beziehung. Darüber singt Teddy Swims in seiner neuen Single. Mr. Know-It-All heißt der Song. Hört ihr gleich nach den Veranstaltungstipps für heute von Claudia Firnis.
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2: Tanz hat Tradition hier bei uns in Hannover. Zum mittlerweile 40. Mal läuft der internationale Wettbewerb für Choreografie Hannover. Das ist Europas wichtigste Plattform für den choreografischen Nachwuchs. 20 Talente präsentieren hier ihre Arbeiten. Sie wurden aus über 400 Bewerbungen ausgewählt. Denn die Chance, sich hier zu präsentieren und mit einem professionellen Ensemble arbeiten zu können, hat einen sehr hohen Stellenwert. Das heißt, ihr könnt hier spannende Einblicke in die aktuellen Strömungen des Bühnentanzes bekommen und am Ende sogar auch einen Publikumspreis mit vergeben. Das Programm startet von heute bis Samstag jeweils um 19 Uhr im Theater am EG. Warum faszinieren uns royale Ikonen wie Sissi oder Lady Di? Jorinde Dröse untersucht in ihrer Inszenierung verschiedene adlige Frauenfiguren der letzten Jahrhunderte und die Funktionen, die sie in unserer Geschichtsschreibung und Unterhaltungskultur erfüllten und wie sie sich wohl fühlten und was sie dachten, wenn sie mit sich allein waren.

0: Frieda Lang in der Rolle der Lady Di. Iconic heute Abend um 19.30 Uhr im Schauspielhaus. Oder ihr geht mit der ganzen Familie ins Kino im Künstlerhaus. Da läuft der Pixar-Familienfilm Coco lebendiger als das Leben.
1: Du musst vor Sonnenaufgang wieder zu Hause sein, sonst bist du hier gefangen. Für immer.
2: Ich verwandle mich in ein Skelett.
0: Was? Coco, lebendiger als das Leben. Ein wirklich zauberhafter Animationsfilm rund um mexikanische Musik und den traditionellen Dia de los Muertos. Der Eintritt ist frei. Los geht's um 19 Uhr im Kino im Künstlerhaus. Wo auch immer, ganz viel Spaß und gute Unterhaltung.
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0: 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Der Verkehrsservice für die B3. Vorsicht bitte, Hannover Richtung Celle. Zwischen Oze und der B3 in Elershausen. Hier liegt ein totes Tier auf der Straße. Gute und sichere Fahrt. Gleich mit unserem Classic-Hit von Sister Sledge, Lost in Music.
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1: Mit Maike Meitsch. Guten Morgen. Im kommenden Jahr will die Stadt Hannover damit beginnen, die Grünflächen im Maschpark zu erweitern und dafür auch die Autos aus der anliegenden Kuhlemannstraße verbannen. Wie die HAZ berichtet, wird sich dadurch der Verkehr auf dem Cityring und den Straßen rund um das neue Rathaus deutlich verschlechtern. Ein bislang unveröffentlichtes Gutachten der Stadt zeigt demnach teils drastisch längere Wartezeiten an Ampeln. So würden sich die Wartezeiten an einigen Kreuzungen während der Stoßzeiten auf dem Cityring zum Teil verdoppeln oder vervierfachen. Die Gutachter rechnen zwar nicht mit einem Verkehrskollaps, erwarten aber auch Ausweichverkehr auf andere Straßen, darunter die Sallstraße in der Südstadt, wenn gleichzeitig auch die Hildesheimer Straße stärker belastet ist. Der sogenannte Maschsee-Mörder steht nach seiner Haftentlassung erneut im Fokus der Justiz. Die Staatsanwaltschaft Düsseldorf hat Anklage gegen den 37-Jährigen erhoben. Er soll nach seiner Freilassung aus dem Gefängnis seine damalige Lebensgefährtin als Geisel festgehalten und misshandelt haben. Bei seiner Festnahme im Januar soll der Beschuldigte außerdem mit Messern bewaffnet gewesen sein. Seitdem sitzt er in Untersuchungshaft. Der 37-Jährige war 2013 wegen Mordes verurteilt worden. Er hatte eine 44-jährige Frau in Hannover getötet und Leichenteile im Maschsee entsorgt. Sollte es nun zu einer erneuten Verurteilung kommen, ist laut Staatsanwaltschaft auch eine Sicherungsverwahrung nicht auszuschließen. Allerdings hängt dies auch von einem noch ausstehenden psychiatrischen Gutachten ab.
2: Und jetzt noch mehr Kurzmeldungen für die ganze Region Hannover.
1: Wegen einer IT-Störung waren gestern die Gerichte in Niedersachsen zeitweise lahmgelegt. Bei Bauarbeiten war ein Datenkabel beschädigt worden. Dadurch konnten die Gerichte keine Mails verschicken. Auch elektronische Akten waren nicht einsehbar. Seit dem Abend ist der Schaden behoben. Kritik gab es von der CDU im Landtag. Sie spricht von erheblichen Schwächen der bestehenden IT-Infrastruktur. In Hannover-Behmerode sind am Abend drei Autos auf der Brabeckstraße zusammengestoßen. Ein Wagen überschlug sich. Der Fahrer wurde eingeklemmt und leicht verletzt ins Krankenhaus gebracht. Die Polizei ermittelt zur Unfallursache. Der Musikgulli vor dem Hauptbahnhof ist im Fußballfieber. Pünktlich zum Start der Weltmeisterschaft spielt er jetzt bekannte Fußballklassiker wie zum Beispiel You'll Never Walk Alone, Gute Freunde kann niemand trennen oder Es gibt nur ein Rudi Völler. Die Aktion dauert bis zum Ende der Fußballweltmeisterschaft.
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3: Ich war gestern mit meiner Tochter einfach mal im Hallenbad nachmittags, weil Freibadwetter, naja, ist es für mich irgendwie nicht mit unter 20 Grad, Wind, teilweise Regen. Nee, das war auch im Hallenbad, glaube ich, eine ganz gute Entscheidung. Das mit dem Freibadwetter, das ist auch heute und in den nächsten Tagen so eine Sache. Heute kann es wieder regnen. Schauer und Gewitter sind vor allem ab dem Mittag wahrscheinlich. Die Temperaturen heute nur bei maximal 17 Grad. 11 aktuell in Pattensen, in Fahrenheide und in der Oststadt am Weiße Kreuzplatz.
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3: Eine Meldung aktuell betrifft die A2 Dortmund Richtung Hannover. Zwischen Bad Nenndorf und Wunstorf-Lute vor der Baustelle dauert es wieder länger. 6 Kilometer stockender Verkehr aktuell. Gute und sichere Fahrt mit Radio Hannover.

auch in den drei Gastgeberländern wird neben der Euphorie ja auch immer wieder über massive Proteste berichtet. Also nicht überall kommt die Fußball-Weltmeisterschaft gut an. Die startet heute in den USA, Mexiko und Kanada. Wie es so um die Stimmung bestellt ist, ja, muss ich wohl noch zeigen. Wir fassen aber nochmal das Wichtigste jetzt zum Start des Turniers für euch zusammen. Gleich hier bei Radio Hannover nach Bruce Springsteen.

0: Guten Morgen, 7.42 Uhr, ihr hört Radio Hannover. Heute fällt er nun, der Startschuss zur Rekord-Fußball-Weltmeisterschaft in den USA, Kanada und Mexiko.
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0: Nach einer Eröffnungsfeier eröffnen dann um 21 Uhr mit Gastgeber Mexiko und Südafrika mit ihrem Duell das Turnier. Till Ulich, du bist bis zum Finale am 19. Juli jetzt unser WM-Reporter hier bei Radio Hannover. Was erwartet uns denn in den kommenden gut 5 Wochen?
2: Das ist ein bisschen die Weltmeisterschaft nach dem Motto höher, schneller, weiter. Noch nie haben 48 Nationen an einer Endrunde teilgenommen. In 104 Turnierspielen wird der neue Weltmeister ermittelt. Boah. Auch das ist logischerweise die neue Bestmarke. 42,3 Millionen Euro Preisgeld erhält der neue Titelträger. Mhm. Auch das Rekord. Auch noch nie gab es gleich 3 Gastgeberländer und jetzt wird's kurios, deshalb auch 3 Eröffnungsfeiern. Nach der heute im legendären Aztekenstadion von Mexiko mit Popstar Shakira als Stargast folgt morgen die in Kanada und am Samstag die in den USA. Rund 5 Milliarden TV-Zuschauer in der ganzen Welt werden erwartet. Über 5 Millionen Tickets für die Stadien standen zur Verfügung. Also Rekorde überall. Einzig, ob diese WM denn dann auch sportlich die Erwartungen erfüllen wird, das muss sich noch zeigen. Lassen wir uns einfach überraschen.
0: Ja, da schauen wir natürlich besonders aufs deutsche Team. Till, Deutschland steigt ja am Sonntag ins Turnier ein mit dem Spiel gegen Underdog Curaçao. Wie sieht's denn im DFB-Camp in Winston-Salem in North Carolina aus?
2: Na, da geht der Daumen nach oben, so würde ich es mal formulieren. Über 3000 Fans waren ja beim öffentlichen Training mit dabei. Aber nicht nur das hat DFB-Sportdirektor Rudi Völler imponiert.
3: Die Herzlichkeit, dieses wunderschöne Ressort mit dieser Universität, mit diesen Möglichkeiten, mit diesen Plätzen, den Anlagen hier, das ist schon bis jetzt alles toll. Und alle haben trainiert, alle Spieler sind fit. Das ist ja immer das Allerwichtigste, dass im Moment alle dabei sind.
2: Und das bedeutet natürlich im Klartext auch Comebacker Manuel Neuer, der ja angeschlagen war zuletzt, ist voll im Teamtraining und Julian Nagelsmann, der Bundestrainer, hat ja schon angekündigt, Neuer wird definitiv spielen am Sonntag gegen Curaçao, wo die deutsche Mannschaft logischerweise haushoher Favorit ist.
0: Ja, da wird er hoffentlich nicht allzu viel zu tun zu haben. Dankeschön, Till. Erstmal zum Schluss aber noch eine kurze persönliche Frage. Ich finde ja, von WM-Euphorie ist bei diesem Mammut-Turnier irgendwie bislang nicht so richtig viel zu spüren. Wie geht's denn dir da so als ja absolutem Fußballfan auch?
2: Ja, ist schwierig, muss ich sagen. Ich spüre es auch noch nicht so richtig. Es ist irgendwie unheimlich weit weg, dieses Turnier mit seinen kuriosen Anstoßzeiten um 0 Uhr, um 3 Uhr, um 4 Uhr, um 9 Uhr. Man kann sich irgendwie gefühlt nicht so wirklich auf was einstellen und gepackt hat mich das Fieber tatsächlich auch noch nicht. Ich hoffe, dass die deutsche Mannschaft ab Sonntag dafür sorgt, dass so ein bisschen, ich sag mal, das Feuer auch in mir anfängt zu lodern.
0: Schauen wir mal, würde der Kaiser sagen. Also die 23. Fußball-WM. Heute Abend geht's los mit dem Spiel Mexiko gegen Südafrika.
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ich würde sagen, ich fange jetzt schon mal an, jede Woche doch noch so ein bisschen Kleingeld zur Seite zu legen, bis es für meine Familie und mich dann Ende Juli in den Sommerurlaub geht. Ja, wir fahren nämlich mit dem Auto in den Urlaub dieses Jahr und müssen uns dann ziemlich sicher auch wieder auf höhere Spritkosten einstellen. Hier ist Radio Hannover am Donnerstag und seit gestern ist klar, womit die meisten auch schon gerechnet haben. Mit dem Juni geht auch der Tankrabatt zu Ende, der den Sprit aktuell ja noch günstiger macht durch diese knapp 17 Cent niedrigere Steuer auf Kraftstoffe. Tja, und dass sich jetzt die Lage am Ölmarkt irgendwie bis Juli auf einmal wieder entspannt, ist ja auch nicht abzusehen. Im Gegenteil, nach 9 US-Angriffen in der Nacht hat Iran jetzt die wichtige Straße von Hormuz gerade erst wieder als geschlossen erklärt. Ein Update dazu gleich um 8 Uhr.

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0: Hier ist Radio Hannover am Donnerstag. Es ist 8 Uhr. Schönen guten Morgen. Im kommenden Jahr will die Stadt Hannover damit beginnen, die Grünflächen im Maschpark zu erweitern und dafür auch die Autos aus der anliegenden Kuhlemannstraße verbannen. Laut einem Gutachten wird sich dadurch aber der Verkehr auf dem Cityring deutlich verschlechtern. Das ist ein Thema in unseren Hannover News um 8:30.
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2: Ich bin Katrin Müller. Das iranische Militär hat die Straße von Hormuz als Reaktion auf die jüngsten US-Angriffe komplett gesperrt. Jedes Schiff, das die Meerenge zu passieren versuche, werde angegriffen, hieß es in einer Erklärung der iranischen Militärführung. Die USA hatten zuvor neue Angriffe im Süden des Landes begonnen.
3: Nach heftigen US-Angriffen auf Hafenstädte entlang der iranischen Südküste blockiert der Iran die wichtige Transportroute für Öl und Gas komplett, was die USA dementieren. Zuvor hatte Präsident Trump erklärt, das US-Militär habe zahlreichen Handelsschiffen in geheimer Mission die Durchfahrt ermöglicht. Die Straße von Hormuz ist ein zentraler Streitpunkt bei den Verhandlungen. Eine Einigung scheint in weite Ferne gerückt, auch wenn Trump behauptet, der Iran habe ihn angerufen und um einen Stopp der Bombardierungen gebeten. Die US-Angriffswelle sei begrenzt, sagt Trump. Aus den USA, Tina Eck.
2: Der Tankrabatt fällt wie geplant Ende des Monats weg, das berichtet die Bild. Nach langen Beratungen habe man sich entschieden, den Tankrabatt wie geplant am 30. Juni auslaufen zu lassen, sagte Unionsfraktionsvize Sepp Müller der Zeitung. Bei einem möglichen starken Preisanstieg könne man aber schnell reagieren, auch in den Sommerferien, so Müller. Die Spitzen der Schwarz-Roten Koalition haben weitere Gespräche mit Arbeitgebern und Gewerkschaften über Reformen vereinbart. Das teilte ein Regierungssprecher nach den Beratungen am Abend im Kanzleramt mit.
4: Mehr als 3 Stunden dauerten die Gespräche. Konkrete Ergebnisse gab es nicht, aber die konstruktive und konzentrierte Atmosphäre wurde gelobt. Es geht um viel. Bis zur Sommerpause will Schwarz-Rot grundlegende Reformen auf den Weg bringen, etwa bei Steuern und Sozialversicherungen, und sucht deshalb den Schulterschluss mit Arbeitgebern und Gewerkschaften. Deren Interessen liegen aber oft weit auseinander. Trotzdem soll der Dialog weitergehen. In einem waren sich alle einig, sagt SPD-Fraktionschef Miersch. Die Stärkung des Wirtschaftswachstums habe jetzt oberste Priorität. Thomas Brock, Nachrichtenredaktion.
2: Zum Sport. Im legendären Aztekenstadion von Mexiko-Stadt wird heute Abend die bislang größte Fußball-Weltmeisterschaft der Geschichte eröffnet. Die Partie von Mitgastgeber Mexiko gegen Südafrika ist das erste von 104 Spielen des XXL-Turniers. 48 statt wie zuletzt 32 Mannschaften sind bei dem sportlichen Mega-Event dabei. Die USA und Kanada sind die weiteren Gastgeber. Das deutsche Team startet dann am Sonntag gegen Neuling Curaçao in die WM.
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0: Ich habe so ein Regencape, das sich ziemlich klein zusammenfalten lässt und so in jede Tasche quasi reinpasst. Jo, und das habe ich diese Woche jeden Tag mit dabei, heute auch, denn auch heute kann es Schauer und Gewitter geben ab dem Mittag. Steigt die Wahrscheinlichkeit dafür an. Die Temperaturen erreichen nur maximal 17 Grad heute. 12 sind es momentan in Beinhorn, genauso wie in Stöcken und Oberricklingen. Auch die nächsten Tage bleiben wechselhaft.
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0: Auf der A2 dauert es länger, Dortmund Richtung Hannover, zwischen Bad Nenndorf und Wunstorf-Lute, vor der Baustelle 5 Kilometer stockender Verkehr.
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0: Hier ist noch Tote Hose, wenn ihr einen Blitzer seht. Gebt mir gerne Bescheid, zum Beispiel über unsere Facebook-Seite Blitzer Hannover. Ansonsten auch gerne per WhatsApp 0151 23 13 19 13.
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0: Mit Dörte Hansen, schönen Donnerstag euch. Einfach gute Musik gibt es gleich aus Schweden von einer Frau, die es jetzt wirklich geschafft hat, auf der ganzen Welt berühmt zu werden. TikTok sei Dank unter anderem. Dort ist sie ja getrendet mit einem Tanz, den sie immer wieder auf ihren Konzerten gemacht hat. Gerne mit Fans zusammen auf der Bühne. Und zwar zu diesem Song, den ihr gleich bei uns hört. Lush Life von Sarah Larsson gibt es nach Aerosmith.

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Es ist die längste, die größte, man könnte sagen, die aufgeblähteste WM aller Zeiten. Hier ist Radio Hannover, guten Morgen, 14 nach 8. 104 Spiele, 48 Mannschaften, es geht sogar bis Gruppe L. Und zum ersten Mal gibt's ein 16. Finale. Ja, viele sehen das auch kritisch, werfen der FIFA einfach Einnahmenmaximierung vor und sagen auch, naja, sportlich könnte das Ganze eher leiden. Auch beim Thema Klima gibt es übrigens Kritik. Die Spiele sind ja in Kanada, in den USA und in Mexiko. Also jede Menge Reisen, viele lange Flüge. Schätzungen sagen, diese WM stellt einen neuen Negativrekord auf und verursacht rund 9 Millionen Tonnen CO2. Das entspricht ungefähr den Emissionen von 7 Millionen Autos in einem Jahr. Hammer. Ja, und weil das Ganze ja auch in drei Ländern stattfindet, gibt es auch gleich drei bombastische Eröffnungsfeiern. Den Anfang macht heute Mexiko mit dem ersten Spiel dann am Abend gegen Südafrika und eingeflogen dafür werden unter anderem Superstar Madonna und Shakira, die ja mit Burna Boy auch den offiziellen WM-Song gemacht hat. Und den hört ihr jetzt hier bei Radio Hannover, das ist Die Die.

Vielleicht habt ihr auch die Namen von Fußballstars gehört, die Shakira da zwischendrin auch aufgezählt hat. Lionel Messi zum Beispiel wurde erwähnt, Cristiano Ronaldo oder auch Pelé. Das war der offizielle Song zur WM 2026, Die Die von Shakira mit Burna Boy. Heute Abend startet die WM. Ihr hört Radio Hannover, 8:19 Uhr. Guten Morgen.

Was wäre, wenn du herausfinden würdest, dass wir nicht allein sind? Angenommen, jemand könnte dir das beweisen. Hättest du Angst? In dieser Woche erfahren wir die Wahrheit. Disclosure Day, Tag der Wahrheit, ist der neue Sci-Fi-Blockbuster aus der Feder von Steven Spielberg. Es geht wieder um außerirdisches Leben und die Ankunft auf der Erde. Schon jetzt ist dieser Streifen ein Blockbuster-Kandidat des Sommers. Das Astor zeigt den Film auch heute Abend und am Wochenende in mehreren Vorstellungen. 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Jetzt Sonntag am 14. Juni heißt es, schnapp dir dein Rad und tritt in die Pedale. Starte gemeinsam mit Freunden und Familie beim zweiten Radwandertag der Region Hannover. In der Zeit von 11 bis 16 Uhr kannst du an 9 verschiedenen Stationen Stempel sammeln und bereits ab dem zweiten Stempel tolle Sachpreise gewinnen. Stempelkarten gibt es an allen Stationen. Starte dort, wo es für dich am günstigsten ist und erlebe einen tollen Tag auf dem Fahrrad. Der gesamte Rundkurs des Radwandertags hat eine Länge von knapp 50 Kilometern. Alle Details findest du auf www.velohannover.de. Also aufsatteln und losradeln.

0: Das war schon ein heftiger Unfall. Gestern Abend in Bemerode auf der Brabeckstraße. Drei Autos waren beteiligt. Ein Wagen hat sich überschlagen. Und was da genau passiert ist, das hört ihr bei uns gleich um 8:30 in den Hannover News in 5 Minuten.
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1: Es ist 8:30.
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1: Mit Maike Meitsch. Guten Morgen. Im kommenden Jahr will die Stadt Hannover damit beginnen, die Grünflächen im Maschpark zu erweitern und dafür auch die Autos aus der anliegenden Kuhlemannstraße verbannen. Wie die HAZ berichtet, wird sich dadurch der Verkehr auf dem Cityring und den Straßen rund um das neue Rathaus deutlich verschlechtern. Ein bislang unveröffentlichtes Gutachten der Stadt zeigt demnach teils drastisch längere Wartezeiten an Ampeln. So würden sich die Wartezeiten an einigen Kreuzungen während der Stoßzeiten auf dem Cityring zum Teil verdoppeln oder vervierfachen. Die Gutachter rechnen zwar nicht mit einem Verkehrskollaps, erwarten aber auch Ausweichverkehr auf andere Straßen, darunter die Sallstraße in der Südstadt, wenn gleichzeitig auch die Hildesheimer Straße stärker belastet ist. Der sogenannte Maschsee-Mörder steht nach seiner Haftentlassung erneut im Fokus der Justiz. Die Staatsanwaltschaft Düsseldorf hat Anklage gegen den 37-Jährigen erhoben. Er soll nach seiner Freilassung aus dem Gefängnis seine damalige Lebensgefährtin als Geisel festgehalten und misshandelt haben. Bei seiner Festnahme im Januar soll der Beschuldigte außerdem mit Messern bewaffnet gewesen sein. Seitdem sitzt er in Untersuchungshaft. Der 37-Jährige war 2013 wegen Mordes verurteilt worden. Er hatte eine 44-jährige Frau in Hannover getötet und Leichenteile im Maschsee entsorgt. Sollte es nun zu einer erneuten Verurteilung kommen, ist laut Staatsanwaltschaft auch eine Sicherungsverwahrung nicht auszuschließen. Allerdings hängt dies auch von einem noch ausstehenden psychiatrischen Gutachten ab.
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1: Wegen einer IT-Störung waren gestern die Gerichte in Niedersachsen zeitweise lahmgelegt. Bei Bauarbeiten war ein Datenkabel beschädigt worden. Dadurch konnten die Gerichte keine Mails verschicken. Auch elektronische Akten waren nicht einsehbar. Seit dem Abend ist der Schaden behoben. Kritik gab es von der CDU im Landtag. Sie spricht von erheblichen Schwächen der bestehenden IT-Infrastruktur. In Hannover-Bemerode sind am Abend drei Autos auf der Brabeckstraße zusammengestoßen. Ein Wagen überschlug sich. Der Fahrer wurde eingeklemmt und leicht verletzt ins Krankenhaus gebracht. Die Polizei ermittelt zur Unfallursache. Der Musikgulli vor dem Hauptbahnhof ist im Fußballfieber. Pünktlich zum Start der Weltmeisterschaft spielt er jetzt bekannte Fußballklassiker wie zum Beispiel You'll Never Walk Alone, Gute Freunde kann niemand trennen oder Es gibt nur ein Rudi Völler. Die Aktion dauert bis zum Ende der Fußballweltmeisterschaft.
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3: Ich finde es gerade so schwer, das Richtige zum Anziehen zu finden. Es ist nicht richtig warm, es ist nicht richtig kalt, dazu kann es regnen. Macht es irgendwie nicht so einfach morgens, finde ich, zum Richtigen zu greifen. Heute auch wieder so eine Mischung. 17 Grad, ein bisschen Sonne, viele Wolken. Ab dem Mittag kann es schauern oder gewittern. Dazu aktuell 12 Grad in Leveste, 13 Grad gemessen am Kröpke und in Finnhorst. Auch die nächsten Tage bleiben ähnlich. Es geht wechselhaft weiter.
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3: Bitte fahrt vorsichtig auf der A2 Dortmund Richtung Hannover zwischen Bad Nenndorf und der Ausfahrt Wunstorf-Kohlenfeld. Hier liegen Reifenteile auf der Straße, außerdem steht ein kaputter LKW auf dem Verzögerungsstreifen. Und A2 Dortmund Hannover zwischen Bad Nenndorf und Wunstorf-Lute vor der Baustelle heute auch wieder Stau. 5 Kilometer stockend aktuell.
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3: Herr Blitzer ist jetzt gemeldet, steht in Lehrte in der Ewerner Straße. 30 km/h sind erlaubt, hat uns Sada gerade gemeldet über unsere Facebook-Seite Blitzer Hannover. Danke dafür, gute und sichere Fahrt. 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

0: das war was, oder? 2006, das Sommermärchen, was für eine Fußballstimmung im ganzen Land, auch hier bei uns in Hannover, bei der letzten WM in Deutschland. Guten Morgen mit Radio Hannover, ja, 20 Jahre ist das jetzt schon wieder her. Und heute nun, 2 Jahrzehnte später, beginnt die größte Fußball-WM aller Zeiten. Nicht in einem, sondern gleich in 3 Austragungsländern. USA, Kanada und Mexiko. Statt 32 treten 48 Länder an. Das sind so viele wie nie. Auch die Tickets für die Spiele waren so teuer wie nie. Also viele, nicht nur positive Superlative bei dieser WM. Aber wie steht's denn um eure Stimmung so? Wir haben nachgefragt. Seid ihr schon im WM-Fieber?
1: Ich habe Bock auf das Gefühl, auf das Public Viewing, mit den Leuten abends zusammensitzen, geiles Wetter, einfach das Gefühl zu genießen. Jetzt gar nicht mal unbedingt der Sport, ich bin jetzt auch nicht so ein Fußballfan. Einfach das Gefühl von WM.
2: Ja, ich weiß nicht, das ganze Umfeld ist ja auch nicht mit dabei, ne? Das hat früher gestimmt. Meine Freunde, Familie und so, die haben alle irgendwie keinen Bock dieses Jahr. Dementsprechend alleine habe ich da auch keinen Bock drauf, ne?
3: Ich freue mich drauf, freue mich auf die Spiele, freue mich auf das Miteinander, das Zusammensein. Wird sicherlich lustig, aber bis eben hatte ich vergessen, dass es war.
4: Ich bin nicht so Fußball interessiert. Ich gucke mir zwar auch Spiele an, weil mein Mann guckt halt auch manche Spiele, aber es liegt nicht an diesem Jahr oder an Trump oder so.
5: Ich habe voll Bock drauf. Auf jeden Fall die Deutschlandspiele gucken. Die anderen weiß ich noch nicht.
6: Bei der Uni habe ich ein paar Leute kennengelernt. Auch über den Hochschulsport wird da ja Public Viewing angeboten. Aber das mache ich dann wegen der Leute und nicht wegen des Sports.
0: Ja, so eine WM ist halt auch ein soziales Event, ne? Nicht nur ein sportliches. Übrigens, auch US-Präsident Donald Trump ist anscheinend nicht in Stimmung und kommt wohl nicht zum ersten Spiel der USA am Samstag in Los Angeles gegen Paraguay. Das berichten mehrere Medien. Vom Weißen Haus gibt es dafür bislang weder eine Bestätigung noch eine Erklärung. Aber ich sag mal so, beim Basketball, bei den NBA Finals in New York zuletzt, da wurde Trump ja massiv ausgebuht. Das will man sich dann vor den Augen der ganzen Welt vielleicht doch lieber ersparen.
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0: Guten Morgen mit Radio Hannover. Der Marschpark am neuen Rathaus hier bei uns, der wird im kommenden Jahr umgestaltet. Die Grünflächen werden vergrößert und die anliegende Kuhlemannstraße, die soll dann für den Radverkehr ausgebaut werden. Die Sperrung der Straße wird aber wohl massive Auswirkungen haben auf den umliegenden Verkehr dann am Cityring. Maike Meitsch aus unserem Radio Hannover Team, was kommt denn da auf die Autofahrer zu im kommenden Jahr?
1: Ja, wenn die Kuhlemannstraße gesperrt wird, verschiebt sich der gesamte Verkehr. Ein bislang noch nicht veröffentlichtes Gutachten der Stadt zeigt laut einem Bericht der HAZ, dass sich die Verkehrssituation auf dem Cityring und in den einmündenden Straßen rund um das Rathaus dramatisch verschlechtert. Während Stoßzeiten müssten Autofahrer an einigen Kreuzungen auf dem Cityring doppelt so lange warten, heißt es. In einigen Fällen sogar noch länger. Wer nämlich vom Maschsee aus zum Cityring will, der müsste künftig nach der Sperrung der Kuhlemannstraße über die Willy-Brandt-Allee am Landesmuseum vorbeifahren. Mhm. Und dort würde sich die Wartezeit auf der Geradeausspur dann sogar vervierfachen.
0: Oh, das klingt krass. Droht Hannover dann rund ums Rathaus und den Cityring ein Verkehrskollaps, wenn die Kuhlemannstraße dicht ist?
1: Also so drastisch sehen das die Gutachter nicht. Sie gehen nicht von einem Verkehrskollaps aus. Stattdessen erwarten sie, dass sich viele Autofahrer andere Routen suchen. Allerdings kann es punktuell eben auch deutlich voller werden, vor allem rund um die Knotenpunkte. Auf Ausweichrouten können es auch voller werden, etwa auf der Sallstraße in der Südstadt, wenn zu Stoßzeiten auch die Hildesheimer Straße stärker belastet ist. Vor dem Sprengelmuseum hingegen könnte sich die Situation an der Kreuzung zwischen Museum und Maschsee durch die Sperrung der Kuhlemannstraße etwas verbessern. Auch der Rad- und Fußverkehr wird dort wohl schneller über die Straße kommen als bisher.
0: Dankeschön, Maike. Hat man manchmal gar nicht so richtig auf dem Schirm, was so eine Straße dann für Folgen hat, wenn die dicht ist. Die Kuhlemannstraße. Wenn dort keine Autos mehr durchfahren, wird sich das auf viele andere Strecken in Hannover vermutlich spürbar auswirken.

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0: aus der frühen Phase von Justin Timberlakes Solo-Karriere. Rock Your Body hier bei Radio Hannover. Schönen Donnerstag. Wo wird es in Hannover besonders heiß? Wo finden Menschen im Sommer Abkühlung? Und welche Maßnahmen wünschen Sie sich für die Zukunft? Mit diesen Fragen hat sich eine Online-Bürgerbeteiligung befasst. Jetzt hat die Stadt die Ergebnisse vorgelegt. Wir berichten drüber um 9:30 in den Hannover News. Jetzt ist es 9 Uhr.
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2: Ich bin Katrin Müller. Die USA und der Iran haben sich in der zweiten Nacht in Folge heftig gegenseitig beschossen, womit sich der Konflikt trotz der seit 2 Monaten geltenden Waffenruhe gefährlich hochschaukelt. Irans Militär reagierte auf neue US-Angriffe nach eigenen Angaben mit der kompletten Sperrung der Straße von Hormuz sowie mit Gegenattacken auf Ziele in den Golfstaaten Bahrain und Kuwait. Vom US-Militär hieß es dagegen, die Straße von Hormuz sei nicht komplett dicht. Der sogenannte Tankrabatt fällt wie geplant Ende Juni weg. Das haben nach Informationen der Bild die Fraktionen von Union und SPD entschieden. Die Koalition hatte die Spritsteuer im Mai und Juni um knapp 17 Cent pro Liter gesenkt.
3: Die 2 Monate Tankrabatt kosten den Staat rund 1,6 Milliarden Euro. Eine Verlängerung ist nicht drin. Man könne dafür keine Schulden aufnehmen, heißt es aus den Regierungsfraktionen. Damit ist gut möglich, dass es an den Zapfsäulen ab Juli wieder teurer wird. Aber die Koalition zeigt sich für eine mögliche Preisexplosion vorbereitet. Während der Sommerpause könnte es demnach im Bundestag Sondersitzungen geben. Aber was dann kommt? Unklar. Im Gespräch sind verschiedene Entlastungen wie Zuschüsse für Autofahrer mit kleinen Einkommen, eine Erhöhung der Pendlerpauschale oder auch ein Spritpreisdeckel. Ursula Winkler, Nachrichtenredaktion.
2: Die Spitzen der schwarz-roten Koalition haben weitere Gespräche mit Arbeitgebern und Gewerkschaften über Reformen vereinbart. Das teilte ein Regierungssprecher nach Beratungen im Kanzleramt mit. Die Koalition begrüße die Bereitschaft der Wirtschafts- und Gewerkschaftsvertreter, den Reformprozess konstruktiv zu begleiten, hieß es weiter. Union und SPD wollen bis zur Sommerpause grundlegende Reformen auf den Weg bringen. Zum Sport. Heute startet die XXL-Fußball-Weltmeisterschaft in Kanada, Mexiko und den USA. Die große Eröffnung am Abend deutscher Zeit ist in Mexiko-Stadt im Aztekenstadion. Im Auftaktspiel trifft Co-Gastgeber Mexiko auf Südafrika.
4: Eine Megashow soll die Fans vor dem Anpfiff in Stimmung bringen. Popstar Shakira will erstmals den WM-Song Die Die live präsentieren. Mögliche Gewitter und radikale Lehrerproteste überschatten jedoch den Start des Turniers. Die Zufahrtsstraßen zum Stadion sind weitgehend abgesperrt. Auch die Fanmeile im historischen Zentrum der Stadt wird streng überwacht, damit Protestaktionen das Fußballfest nicht beeinträchtigen. Aus Mexiko-Stadt Andreas Osacabrius.
2: Die deutsche Mannschaft startet dann am Sonntag gegen Neuling Curaçao in die WM.
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0: Da ist viel los am Himmel heute. Also ganz schön beeindruckende Wolkengebilde, die man da sieht. Und die werden heute im Laufe des Tages vermutlich auch nochmal Schauer und Gewitter zu uns bringen. Also das Risiko, das steigt jedenfalls am Mittag wieder an. Aber auch ein bisschen Sonne zumindest ist dabei, so wie gerade aktuell hier in der City. Die Temperaturen später bei maximal 17 Grad nur. Aktuell sind es 12 in Limmer, in Bemerode und in Basinghausen.
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0: A2 Dortmund Richtung Hannover. An der Ausfahrt Wunstorf-Kohlenfeld steht ein defekter LKW auf dem Verzögerungsstreifen. Und zwischen Bad Nenndorf und Wunstorf-Lute vor der Baustelle hier wieder 8 Kilometer Stau. B65 in Richtung Hannover zwischen der A2 Ausfahrt in Bad Nenndorf und der L392. Zu hohe Verkehrsbelastung. Das sind all die, die den Stau auf der Autobahn umfahren wollen. Auch hier aber 3 Kilometer Stau aktuell.
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0: In Lehrte steht ein Blitzer heute früh in der Everner Straße, 30 km/h erlaubt. Hannover fährt fair. Gute Fahrt.
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0: Wahrscheinlich gibt es kaum noch eine Musikrichtung, die dieser Mann im Laufe seiner langen, langen Karriere noch nicht ausprobiert hat. Aber finde ich ja ganz sympathisch, dass man sich nicht so festlegt auf einen Stil. Das hier ist aber ziemlich poppig von Sting. All This Time gibt's jetzt hier bei Radio Hannover. Ich bin

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3: Mit Maike Meitsch. Guten Tag. Wo wird es in Hannover besonders heiß? Wo finden Menschen im Sommer Abkühlung und welche Maßnahmen wünschen sie sich für die Zukunft? Mit diesen Fragen hat sich eine Online-Bürgerbeteiligung befasst. Pünktlich zum bundesweiten Hitzeaktionstag hat die Stadt jetzt die Ergebnisse vorgelegt. Dabei haben die Bürger insgesamt rund 330 Orte in Hannover genannt, die als besonders heiß wahrgenommen werden, vor allem in innenstadtnahen Bereichen. Die wichtigste Erkenntnis: Die Menschen wünschen sich vor allem mehr Schatten, mehr Bäume, zusätzliche Sitzgelegenheiten und einen besseren Zugang zu Trinkwasser. Die Stadt will diese Hinweise nun in die Stadtplanung einfließen lassen. Bereits umgesetzt werden unter anderem Entsiegelungen öffentlicher Flächen, das Pflanzen neuer Bäume und der Ausbau der Trinkwasserbrunnen. Auch kühle Orte sollen künftig besser ausgewiesen werden. Ein Einbruch in Neustadt am Rübenberge ist mit einer wilden Flucht vor der Polizei geendet. Ein Täter wurde festgenommen, zwei sind noch auf der Flucht. Anna Weiland mit den Einzelheiten.
4: Das Trio war in der Nacht zu Mittwoch in die Tankstelle in der Abenser Straße eingebrochen. Mit der Beute sind sie dann geflüchtet in einem gestohlenen Auto. Das Fahrzeug war am Vortag in Lehrte gestohlen worden. Die Täter lieferten sich eine Verfolgungsjagd mit der Polizei über die L380 und die A352 bis auf die A2 in Richtung Berlin. In Höhe der Abfahrt Lehrte verunglückte der Wagen. Die Verdächtigen flüchteten zu Fuß. Ein 21-Jähriger wurde noch vor Ort festgenommen. Die beiden anderen sind weiter auf der Flucht. Bei der Suche nach ihnen wurde auch ein Polizeihubschrauber eingesetzt. Die Polizei ermittelt unter anderem wegen besonders schweren Diebstahls und eines illegalen Autorennens.
2: Und jetzt noch mehr Kurzmeldungen für die ganze Region Hannover.
3: Kokainhandel im Schichtbetrieb. Vor dem Amtsgericht Hannover muss sich heute ein Mann verantworten, der in einem Drogennetzwerk tätig gewesen sein soll. Die Gruppe soll per Straßenhandel und Kokaintaxi Drogen in Umlauf gebracht haben. Dem Angeklagten wird vorgeworfen, als sogenannter Läufer diverse Kokainkonsumeinheiten im Stadtgebiet von Hannover verkauft zu haben. In Burgdorf haben Diebe einen Transporter gestohlen. Der weiße Sprinter mit Planenaufbau stand auf einem Parkplatz an der Schalemannstraße. Auch an der Immenser Straße haben Unbekannte einen LKW aufgebrochen. Sie versuchten, das Fahrzeug offenbar kurz zu schließen, scheiterten aber. Sie entwendeten Zündschloss und Teile der Mittelkonsole. Die Polizei sucht Zeugen. In Oberricklingen soll die Quartiersmitte umgestaltet werden. Die Stadt will Bürgerinnen und Bürger an den Planungen beteiligen und lädt dafür heute Nachmittag zu einer Veranstaltung auf dem Butja-Brunnenplatz ein. Interessierte Bürgerinnen und Bürger haben dort die Möglichkeit, sich direkt vor Ort über die Planungen zu informieren und Ideen einzubringen.
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1: Die Sonne scheint, die Jacke ziehen wir aus. Die Sonne ist weg, die Jacke ziehen wir wieder an. Es regnet, wir spannen den Schirm auf. Also, wir haben gut zu tun bei dieser Wetterlage aktuell. Auch heute im Laufe des Mittags geht das Regenrisiko wieder nach oben. Kann gut sein, dass da am Nachmittag dann wieder was runterkommt. Schauer und Gewitter auf jeden Fall ziemlich wahrscheinlich heute. Die Temperaturen eher frisch, zumindest im Schatten. Maximal 17 Grad. Aktuell sind es 13 in Bissendorf, in Bodfeld und Kirchrode.
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1: A2 Dortmund Richtung Hannover zwischen Bad Nenndorf und Wunstorf-Lute. Vor der Baustelle 7 Kilometer stockender Verkehr. Und wenn ihr drum rumfahren wollt, dann braucht ihr auch länger. B65 Richtung Hannover zwischen der A2 Ausfahrt in Bad Nenndorf und der L392. Zu hohe Verkehrsbelastung, deswegen hier 3 Kilometer Stau. Ein Blitzer ist außerdem gemeldet, der steht heute in Lehrte. In der Ewerner Straße 30 km/h erlaubt. Hannover fährt fair. Gute Fahrt.

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1: Wenn ihr Lust auf neuen Indie-Sound habt, dann schaut mal ins Lux heute Abend. Da steht die Band Roller Derby auf der Bühne, ein Duo aus Hamburg, das in seinem modernen Dream-Pop gerne auch Nostalgie-Sounds aus den 60ern bis 80ern einbaut.

Das ist Musik vom Debütalbum When the Night Comes, mit dem ist Roller Derby auf Tour. Heute in Hannover im Lux um 20 Uhr für 28 Euro an der Abendkasse. Dass Kirche mehr kann als nur Gottesdienst, das zeigt die Dorfkirche Lute mit der Veranstaltungsreihe Kultur trifft Kirche. Einmal im Monat mit unterschiedlichem Kulturprogramm. Heute gibt's Musik und zwar vom Trio Talan, das musikalische Einflüsse aus dem Nahen Osten und Europa zu einem ganz eigenen Klangbild vereint. Ab 19 Uhr in der Luther Dorfkirche. Der Eintritt ist frei, aber Spenden erwünscht. Oder zum Feierabend mal ordentlich einen weglachen. Das geht zum Beispiel im Comedy Lab in der Marlene. Da stehen Newcomer und erfahrene Comedians auf der Bühne, testen ihre neuesten Gags oder performen ihre besten Nummern. Comedy Lab in der Marlene. Da stehen Newcomer und erfahrene Comedians auf der Bühne, testen ihre neuesten Gags oder performen ihre

0: Robert Grönemeyer ist ja in diesem Jahr 70 Jahre jung geworden. Was für ein toller Künstler, was für ein toller Mensch auch. Ich habe eine Doku über ihn gesehen, die lohnt sich auch wirklich, hatte die ARD gemacht anlässlich seines 70. Geburtstags. Ja, und nachdem ich die geguckt hatte, dann habe ich auch wieder ganz, ganz viel Grönemeyer gehört und erfreue mich seitdem noch mal mehr daran, wie gut auch die Musik einfach ist, nach wie vor. Herbert Grönemeyer gleich bei Radio Hannover mit Vollmond vor den Nachrichten um 10.
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0: 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Schönen Donnerstagvormittag. Wo wird es in Hannover besonders heiß? Wo finden Menschen im Sommer Abkühlung? Und welche Maßnahmen wünschen Sie sich für die Zukunft? Mit diesen Fragen hat sich eine Bürgerbeteiligung befasst. Jetzt hat die Stadt die Ergebnisse vorgelegt. Mehr Infos in unseren Hannover News um 10:30. Jetzt ist es 10 Uhr.
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2: Ich bin Katrin Müller. Heute ist es soweit. Die XXL-Fußball-Weltmeisterschaft in Kanada, Mexiko und den USA startet. Die große Eröffnung am Abend deutscher Zeit ist in Mexiko-Stadt im Aztekenstadion. Im Auftaktspiel trifft Co-Gastgeber Mexiko auf Südafrika. Die deutsche Mannschaft greift dann am Sonntag ins Turnier ein.
3: Direkt nach dem Mittagstraining bekommen die Spieler einen halben Tag frei und können sich das Eröffnungsspiel in ihrem Quartier anschauen, im Graylin Estate. Auf mehreren Leinwänden, eine ist direkt am Pool. Abwehrmann David Raum glaubt, dass mit dem ersten Spiel die WM-Stimmung richtig steigen wird. Die Welt sei bereit. Auch die deutsche Mannschaft, die fühlt sich in der schwülen Hitze in North Carolina sichtbar wohl. Es gibt keine Verletzten und alle fiebern dem ersten Gruppenspiel entgegen. Aus Winston-Salem, Thomas Bremser.
2: SPD-Chefin Bärbel Bas deutet mögliche weitere Maßnahmen zur Entlastung der Verbraucher nach dem geplanten Aus des Tankrabatts Ende Juni an. Sollten die Energiepreise weiter steigen, werde man über die Maßnahme noch einmal reden müssen, sagte die Arbeitsministerin im ZDF.
4: Wir werden natürlich darauf schauen, was heißt das für, sag mal, Reserven, für Lieferketten, weil der Konflikt geht ja weiter. Und deshalb werden wir sicherlich auch bis zur Sommerpause und auch darüber hinaus die Lage beobachten und natürlich auch andere Entscheidungen vielleicht noch treffen.
2: Weiter bestehen bleibt erstmal die neue 12-Uhr-Regel, nach der Tankstellen die Preise nur noch einmal am Tag erhöhen dürfen. Der ADAC hat in einer Studie ermittelt, dass die Preissprünge bei Sprit dadurch aber so groß wie nie sind. Bei Diesel liegen zwischen Tageshöchst- und Tiefstpreis im Schnitt mehr als 18 Cent pro Liter, bei Super E10 fast 15 Cent. Im Zehen ringen um eine Vereinbarung zum Ende des Iran-Kriegs erweist sich eine Waffenruhe zwischen den USA und dem Iran weiter als brüchig. Zuletzt haben Irans Streitkräfte nach eigenen Angaben als Reaktion auf US-Angriffe im Süden des Landes Ziele in den Golfstaaten Bahrain und Kuwait angegriffen. Zuvor hatte das US-Militär iranische Behauptungen zurückgewiesen, die Straße von Hormuz sei vollständig gesperrt. Nach dem großflächigen Stromausfall infolge eines Brands in einem Umspannwerk in Reutlingen sind alle Haushalte und Betriebe nun wieder am Netz. Seit dem späten Abend seien auch die restlichen rund 50 betroffenen Gewerbekunden wieder versorgt, teilten die Netzbetreiber mit. Die Ermittler von Generalstaatsanwaltschaft und Landeskriminalamt Stuttgart gehen mittlerweile davon aus, dass der Brand in dem Umspannwerk gelegt wurde.
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0: Das gibt wieder ein bisschen was von allem heute. Das sieht man auch jetzt schon am Himmel. Zum Teil strahlt da die Sonne durch. Zum Teil gibt es ein paar weiße, harmlose Wolken, aber eben auch schon so ein paar dunkle, bedrohlichere Wolken. Und im Laufe des Tages müsst ihr euch auch heute auf Schauer und oder Gewitter einstellen. Dazu gibt es maximal 17 Grad am Nachmittag, 13 aktuell in Holtensen, 14 Grad am Listerplatz und in Ahlem.
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0: Auf der A2 dauert es noch länger. Dortmund Richtung Hannover zwischen Bad Nenndorf und Wunstorf-Lute vor der Baustelle 7 Kilometer stockender Verkehr. Außerdem ist ein Blitzer gemeldet in Lehrte in der Ewerner Straße. Hier sind 30 km/h erlaubt. Hannover fährt fair. Gute Fahrt.
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0: Es gibt ja in Hollywood einen echten Experten und auch Liebhaber für Filme über außerirdisches Leben. Steven Spielberg steckt hinter den Kinoklassikern E.T. oder Unheimliche Begegnung der dritten Art. Und jetzt hat er wieder einen Alien-Film gemacht. Disclosure Day heißt er. Der startet heute in den Kinos und ist unser Tipp für euch für diese Woche. Gleich gibt es ja ein paar kleine Einblicke in den neuen Film hier bei Radio Hannover. Ich bin Dörte Hansen. Wünsche einen schönen Vormittag mit uns. Hallo.

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1: Sind wir allein? Wenn außerirdisches Leben jenseits unseres Planeten existiert, würden wir es wissen wollen? Die Fernsehmeteorologin Margaret wird live während eines TV-Auftritts plötzlich von einem unerklärlichen Phänomen heimgesucht.
2: Guten Morgen, Kansas City. Was erwartet uns heute? Lassen Sie uns. Heute ist.
1: Einer, der diese unbekannte Sprache auf unerklärlicher Weise versteht, ist Daniel Kalner, ein Cybersecurity-Experte, der für die Firma Wardex arbeitet. Dort wird er eigentlich dafür bezahlt, Geheimnisse zu beschützen.
2: Was hast du gestohlen?
3: Geheimnisse. Die Daten, für deren Schutz ich bezahlt wurde.
2: Sind das Menschen?
3: Nein.
1: Mit Disclosure Day, der Tag der Wahrheit, kehrt Steven Spielberg zu einem seiner größten Themen zurück, der Begegnung mit dem Unbekannten. Der Film basiert auf einer Originalidee des Regisseurs und ist ab sofort im Kino zu sehen. Eigentlich verlief das Leben von Brünnhilde Blum als Inhaberin eines Bestattungsunternehmens, Ehefrau und Mutter zweier Kinder, recht unspektakulär. Doch eines Tages kommt ihr Mann Mark plötzlich ums Leben. Blum versucht nun, die Hintergründe des Unfalltodes herauszufinden.
2: Ich habe irgendwie komische Sachen gefunden.
4: Mark?
2: Nein, seine Frau, wer sind Sie?
4: Ich will wissen, was hier los ist, verdammt! Die toten Mark!
2: Wer ist sie?
1: Dabei stößt Blum auf Geheimnisse, die ihr Mann, der für die Kriminalpolizei arbeitete, aufdecken wollte. Und je tiefer Blum gräbt, desto düsterer werden die Geheimnisse.
2: Was ist das für ein Symbol?
3: Es wird jetzt wehtun.
2: Wie viele Mädchen waren es, hä?
1: Die Serie Totenfrau basiert auf dem gleichnamigen Roman des Schriftstellers Bernhard Eichner und ist auf Netflix zu sehen.
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1: Es ist 10.30 Uhr.
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3: Mit Maike Meitsch. Guten Tag. Wo wird es in Hannover besonders heiß? Wo finden Menschen im Sommer Abkühlung und welche Maßnahmen wünschen sie sich für die Zukunft? Mit diesen Fragen hat sich eine Online-Bürgerbeteiligung befasst. Pünktlich zum bundesweiten Hitzeaktionstag hat die Stadt jetzt die Ergebnisse vorgelegt. Dabei haben die Bürger insgesamt rund 330 Orte in Hannover genannt, die als besonders heiß wahrgenommen werden, vor allem in innenstadtnahen Bereichen. Die wichtigste Erkenntnis: Die Menschen wünschen sich vor allem mehr Schatten, mehr Bäume, zusätzliche Sitzgelegenheiten und einen besseren Zugang zu Trinkwasser. Die Stadt will diese Hinweise nun in die Stadtplanung einfließen lassen. Bereits umgesetzt werden unter anderem Entsiegelungen öffentlicher Flächen, das Pflanzen neuer Bäume und der Ausbau der Trinkwasserbrunnen. Auch kühle Orte sollen künftig besser ausgewiesen werden. Ein Einbruch in Neustadt am Rübenberge ist mit einer wilden Flucht vor der Polizei geendet. Ein Täter wurde festgenommen, zwei sind noch auf der Flucht. Anna Weiland mit den Einzelheiten.
4: Das Trio war in der Nacht zu Mittwoch in die Tankstelle in der Abenser Straße eingebrochen. Mit der Beute sind sie dann geflüchtet in einem gestohlenen Auto. Das Fahrzeug war am Vortag in Lehrte gestohlen worden. Die Täter lieferten sich eine Verfolgungsjagd mit der Polizei über die L380 und die A352 bis auf die A2 in Richtung Berlin. In Höhe der Abfahrt Lehrte verunglückte der Wagen. Die Verdächtigen flüchteten zu Fuß. Ein 21-Jähriger wurde noch vor Ort festgenommen. Die beiden anderen sind weiter auf der Flucht. Bei der Suche nach ihnen wurde auch ein Polizeihubschrauber eingesetzt. Die Polizei ermittelt unter anderem wegen besonders schweren Diebstahls und eines illegalen Autorennens.
2: Und jetzt noch mehr Kurzmeldungen für die ganze Region Hannover.
3: Kokainhandel im Schichtbetrieb. Vor dem Amtsgericht Hannover muss sich heute ein Mann verantworten, der in einem Drogennetzwerk tätig gewesen sein soll. Die Gruppe soll per Straßenhandel und Kokaintaxi Drogen in Umlauf gebracht haben. Dem Angeklagten wird vorgeworfen, als sogenannter Läufer diverse Kokainkonsumeinheiten im Stadtgebiet von Hannover verkauft zu haben. In Burgdorf haben Diebe einen Transporter gestohlen. Der weiße Sprinter mit Planenaufbau stand auf einem Parkplatz an der Schalemannstraße. Auch an der Immenser Straße haben Unbekannte einen LKW aufgebrochen. Sie versuchten, das Fahrzeug offenbar kurz zu schließen, scheiterten aber. Sie entwendeten Zündschloss und Teile der Mittelkonsole. Die Polizei sucht Zeugen. In Oberricklingen soll die Quartiersmitte umgestaltet werden. Die Stadt will Bürgerinnen und Bürger an den Planungen beteiligen und lädt dafür heute Nachmittag zu einer Veranstaltung auf dem Butjabrunnenplatz ein. Interessierte Bürgerinnen und Bürger haben dort die Möglichkeit, sich direkt vor Ort über die Planungen zu informieren und Ideen einzubringen.
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1: Ich war gestern einfach mal mit meiner Tochter im Hallenbad, weil Freibadwetter ist das für mich irgendwie nicht diese Woche. Auch heute, 17 Grad der Höchstwert. Aktuell die Temperaturen noch da drunter mit 14 Grad, gemessen bei euch in Empelde, genauso wie in der Nordstadt und in Ledeburg. Ja, dazu gibt es viele dunkle Wolken und im Lauf des Nachmittags vor allem auch wieder Schauer und oder Gewitter. Morgen und übermorgen bleibt es wechselhaft.
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1: A2 Dortmund Richtung Hannover zwischen Bad Nenndorf und Wunstorf-Luthe vor der Baustelle. 6 Kilometer stockender Verkehr. Außerdem ist heute ein Blitzer gemeldet, der steht in Lehrte auf der Everner Straße. Hier sind 30 km/h erlaubt. Hannover fährt fair. Ich wünsche eine gute und sichere Fahrt. Mit eurer Stimme der Stadt, ich bin Dörte Hansen. Moin!

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0: Wo wird es in Hannover besonders heiß? Wo finden Menschen im Sommer Abkühlung? Und welche Maßnahmen wünschen sie sich für die Zukunft? Mit diesen Fragen hat sich eine Bürgerbeteiligung befasst. Jetzt liegen die Ergebnisse vor. Ein Thema in den Hannover News um 11:30. Jetzt ist es 11 Uhr.
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2: Ich bin Katrin Müller. Bundeskanzler Friedrich Merz wirbt nach dem Treffen der Koalitionsspitzen mit den Sozialpartnern für Reformbereitschaft aller in Deutschland. Merz machte in seiner Regierungserklärung im Bundestag deutlich, dass die Zeit dränge.
3: Wir wollen in dieser Wahlperiode das Fundament unseres Landes so erneuern, dass es wieder für viele Jahre, vielleicht sogar für ein Jahrzehnt trägt. Und wir wollen es so tun, dass wir jeden ermutigen und ermuntern, daran teilzunehmen und seinen Beitrag zu leisten.
2: Jeden Tag gingen Arbeitsplätze in der Industrie verloren. Unternehmen geben angesichts hoher Kosten und Bürokratielasten auf, erklärte Merz. Das dürfe so nicht weitergehen. Tanken kann je nach Uhrzeit inzwischen deutlich teurer oder günstiger sein. Seit der neuen 12-Uhr-Regel sind die Preissprünge laut ADAC so groß wie nie. Bei Diesel liegen zwischen Tageshöchst- und Tiefstpreis im Schnitt mehr als 18 Cent pro Liter. Bei Super E10 fast 15 Cent.
4: Wer sparen will, sollte den richtigen Zeitpunkt erwischen. Laut ADAC sind die Preise meist kurz vor Mittag am niedrigsten. Bei einer Tankfüllung von 50 Litern lassen sich so im Schnitt mehr 7 Euro bei Benzin und über 9 Euro bei Diesel sparen. Der Autoclub sieht die starken Ausschläge trotzdem kritisch. Ende Juni fällt der Tankrabatt aber auch schon wieder weg. Dann könnte Sprit erneut teurer werden. Der Tankstellenverband rechnet damit, dass sich die Spritpreise danach bei rund 2 Euro pro Liter einpendeln könnten. Zoe Tassovali, Nachrichtenredaktion.
2: Nach einem Zusammenstoß zweier Busse in Oberbayern ist nach Polizeiangaben keiner der Verletzten mehr in akuter Lebensgefahr. Die Unfallstelle sei geräumt. Die beteiligten Busse würden nun von einem Gutachter untersucht. Gestern waren in einer Kurve bei Hilbertshausen im Landkreis Dachau ein mit Kindern besetzter Reisebus und ein entgegenkommender Linienbus ohne Fahrgäste zusammengeprallt. Ein Zweitklässler starb. Eine Lehrerin und zwei weitere Kinder wurden schwer verletzt. Zum Sport. Heute startet die XXL-Fußball-Weltmeisterschaft in Kanada, Mexiko und den USA. Die große Eröffnung am Abend deutscher Zeit ist in Mexiko Stadt im Aztekenstadion. Im Auftaktspiel trifft Co-Gastgeber Mexiko auf Südafrika. Die deutsche Mannschaft startet dann am Sonntag gegen Neuling Curaçao in die WM.
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0: Wechselhaftes Wetter heute mit Sonne, Wolken und auch Regen. Aktuell sind es 15 Grad in Miesburg, Bärenbostel und Hemmingen. Morgen am Freitag meist bewölkt. Es gibt immer wieder mal Regen bei 19 Grad.
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0: A2, Dortmund Richtung Hannover, zwischen Bad Nenndorf und Wunsdorf-Lute. 6 Kilometer stockender Verkehr vor der Baustelle. Ansonsten alles frei. Gute Fahrt.
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1: Noch einmal Börsendaten zum Feierabend. Der DAX leicht im Minus bei rund 24.190 Punkten. Der Euro bei einem US-Dollar 15. Der Goldpreis gibt leicht nach und liegt bei rund 4.130 US-Dollar für die Feinunze. Der Ölpreis klettert wieder über die Marke von 90 US-Dollar pro Barrel, liegt sogar knapp unter der Marke von 91 US-Dollar am späten Nachmittag. Deutsche Telekom, Adidas und Symrise derzeit vorne in der Kursliste, am Ende Infineon, SAP und Siemens Energy.
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1: Mit Maike Meitsch, guten Tag. Wo wird es in Hannover besonders heiß? Wo finden Menschen im Sommer Abkühlung und welche Maßnahmen wünschen sie sich für die Zukunft? Mit diesen Fragen hat sich eine Online-Bürgerbeteiligung befasst. Pünktlich zum bundesweiten Hitzeaktionstag hat die Stadt jetzt die Ergebnisse vorgelegt. Dabei haben die Bürger insgesamt rund 330 Orte in Hannover genannt, die als besonders heiß wahrgenommen werden, vor allem in innenstadtnahen Bereichen. Die wichtigste Erkenntnis: die Menschen wünschen sich vor allem mehr Schatten, mehr Bäume, zusätzliche Sitzgelegenheiten und einen besseren Zugang zu Trinkwasser. Die Stadt will diese Hinweise nun in die Stadtplanung einfließen lassen. Bereits umgesetzt werden unter anderem Entsiegelungen öffentlicher Flächen, das Pflanzen neuer Bäume und der Ausbau der Trinkwasserbrunnen. Auch kühle Orte sollen künftig besser ausgewiesen werden. Ein Einbruch in Neustadt am Rübenberge ist mit einer wilden Flucht vor der Polizei geendet. Ein Täter wurde festgenommen, zwei sind noch auf der Flucht. Anna Weiland mit den Einzelheiten.
2: Das Trio war in der Nacht zu Mittwoch in die Tankstelle in der Abenser Straße eingebrochen. Mit der Beute sind sie dann geflüchtet in einem gestohlenen Auto. Das Fahrzeug war am Vortag in Lehrte gestohlen worden. Die Täter lieferten sich eine Verfolgungsjagd mit der Polizei über die L380 und die A352 bis auf die A2 in Richtung Berlin. In Höhe der Abfahrt Lehrte verunglückte der Wagen. Die Verdächtigen flüchteten zu Fuß. Ein 21-Jähriger wurde noch vor Ort festgenommen. Die beiden anderen sind weiter auf der Flucht. Bei der Suche nach ihnen wurde auch ein Polizeihubschrauber eingesetzt. Die Polizei ermittelt unter anderem wegen besonders schweren Diebstahls und eines illegalen Autorennens.
0: Und jetzt noch mehr Kurzmeldungen für die ganze Region Hannover.
1: Kokainhandel im Schichtbetrieb. Vor dem Amtsgericht Hannover muss sich heute ein Mann verantworten, der in einem Drogennetzwerk tätig gewesen sein soll. Die Gruppe soll per Straßenhandel und Kokaintaxi Drogen in Umlauf gebracht haben. Dem Angeklagten wird vorgeworfen, als sogenannter Läufer diverse Kokainkonsumeinheiten im Stadtgebiet von Hannover verkauft zu haben. In Burgdorf haben Diebe einen Transporter gestohlen. Der weiße Sprinter mit Planenaufbau stand auf einem Parkplatz an der Schalemannstraße. Auch an der Immenser Straße haben Unbekannte einen LKW aufgebrochen. Sie versuchten, das Fahrzeug offenbar kurz zu schließen, scheiterten aber. Sie entwendeten Zündschloss und Teile der Mittelkonsole. Die Polizei sucht Zeugen. In Oberricklingen soll die Quartiersmitte umgestaltet werden. Die Stadt will Bürgerinnen und Bürger an den Planungen beteiligen und lädt dafür heute Nachmittag zu einer Veranstaltung auf dem Butcherbrunnenplatz ein. Interessierte Bürgerinnen und Bürger haben dort die Möglichkeit, sich direkt vor Ort über die Planungen zu informieren und Ideen einzubringen.
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1: Wechselhaftes Wetter heute mit Sonne, Wolken und auch Regen. Aktuell 15 Grad in Großbuchholz, in Schloss Ricklingen und Bolzum. Morgen am Freitag meist bewölkt. Es gibt immer wieder mal Regen bei 19 Grad.
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1: A2, Dortmund Richtung Hannover, zwischen Bad Nenndorf und Wunstorf-Lute. 6 Kilometer stockender Verkehr vor der Baustelle. Ansonsten alles frei. Gute Fahrt.

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0: Die Landeskirche Hannover startet die wissenschaftliche Aufarbeitung schwerer Missbrauchsfälle aus ihrer jüngeren Geschichte. Im Mittelpunkt steht ein ehemaliger Diakon, der Ende 2002 vom Landgericht verurteilt wurde. Ein Thema in den Hannover News um 12:30. Jetzt ist es 12 Uhr.
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2: Ich bin Katrin Müller. Heute ist es soweit, die XXL-Fußball-Weltmeisterschaft in Kanada, Mexiko und den USA startet. Die große Eröffnung am Abend deutscher Zeit ist in Mexiko-Stadt im Aztekenstadion. Im Auftaktspiel trifft Co-Gastgeber Mexiko auf Südafrika. Die deutsche Mannschaft greift dann am Sonntag ins Turnier ein.
3: Direkt nach dem Mittagstraining bekommen die Spieler einen halben Tag frei und können sich das Eröffnungsspiel in ihrem Quartier anschauen, im Graylin Estate. Auf mehreren Leinwänden, eine ist direkt am Pool. Abwehrmann David Raum glaubt, dass mit dem ersten Spiel die WM-Stimmung richtig steigen wird. Die Welt sei bereit. Auch die deutsche Mannschaft, die fühlt sich in der schwülen Hitze in North Carolina sichtbar wohl. Es gibt keine Verletzten und alle fiebern dem ersten Gruppenspiel entgegen. Aus Winston-Salem, Thomas Bremser.
2: Bundeskanzler Friedrich Merz wirbt nach dem Treffen der Koalitionsspitzen mit den Sozialpartnern für Reformbereitschaft aller in Deutschland. Merz machte in seiner Regierungserklärung im Bundestag deutlich, dass die Zeit dränge. Jeden Tag gingen Arbeitsplätze in der Industrie verloren. Unternehmen gäben angesichts hoher Kosten und Bürokratielasten auf, erklärte der Kanzler. Das dürfe so nicht weitergehen. SPD-Chefin Bärbel Baas deutet mögliche weitere Maßnahmen zur Entlastung der Verbraucher nach dem geplanten Aus des Tankrabatts Ende Juni an. Sollten die Energiepreise aber weiter stark steigen, werde man über die Maßnahme noch einmal reden müssen, sagte die Arbeitsministerin im ZDF.
4: Wir werden natürlich darauf schauen, was heißt das für, sag mal, Reserven, für Lieferketten, weil der Konflikt geht ja weiter. Und deshalb werden wir sicherlich auch bis zur Sommerpause und auch darüber hinaus die Lage beobachten und natürlich auch andere Entscheidungen vielleicht noch treffen.
2: Weiter bestehen bleibt erstmal die neue 12-Uhr-Regel, nach der Tankstellen die Preise nur noch einmal am Tag erhöhen dürfen. Der ADAC hat in einer Studie ermittelt, dass die Preissprünge bei Sprit dadurch aber so groß wie nie sind. Bei Diesel liegen zwischen Tageshöchst- und Tiefstpreis im Schnitt mehr als 18 Cent pro Liter, bei Super E10 fast 15 Cent. Nach dem großflächigen Stromausfall infolge eines Brands in einem Umspannwerk in Reutlingen sind alle Haushalte und Betriebe nun wieder am Netz. Seit dem späten Abend seien auch die restlichen rund 50 betroffenen Gewerbekunden wieder versorgt, teilten die Netzbetreiber mit. Die Ermittler von Generalstaatsanwaltschaft und Landeskriminalamt Stuttgart gehen mittlerweile davon aus, dass der Brand in dem Umspannwerk gelegt wurde.
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0: Heute ist alles mit dabei. Sonne, Wolken und auch Regen. Aktuell messen wir 15 Grad in Herrenhausen, in Anderten und Bennigsen. Morgen am Freitag meist bewölkt. Es gibt immer wieder mal Regen bei 19 Grad.
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0: Vorsicht auf der B6 Hildesheim Richtung Hannover. Zwischen Saarstedt-Nord, Heisede und Gleidingen liegen Gegenstände auf der Fahrbahn, und zwar mehrere Holzteile. A2 Dortmund Richtung Hannover zwischen Bad Nenndorf und Wunstorf-Lute. 6 Kilometer stockender Verkehr vor der Baustelle. Da wo es geht, eine gute Fahrt.
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5: In der kommenden Stunde geht es um Strand und Weite, um Urlaub und Auszeit und um Entspannung am Meer. Mein Name ist Sabine Ehlers und ich freue mich jetzt auf euch.

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1: Urlaub an der Nordsee geht immer und insbesondere in St. Peter-Ording ist dies besonders schön. Neben dem langen Sandstrand, der einzigartigen Natur, Wellness, Erholung und dem schönen Meer, soweit das Auge reicht, erwarten euch Erinnerungen, die für immer bleiben. Und genau darüber, über St. Peter-Ording, spreche ich jetzt mit Caroline Kühn. Sie ist Touristikleiterin in St. Peter-Ording. Hallo, Frau Kühn.
2: Hallo, freut mich hier zu sein.
1: Ich habe gerade schon gesagt, der Strand, das ist natürlich das, was man als erstes sieht. Und das ist ja auch nicht zu übersehen, denn der ist ja einzigartig groß und schön.
2: Ja, wir sagen immer liebevoll 12 Kilometer erste Reihe zu jeder Jahreszeit. Also selbst wenn man im Sommer hier ist, er ist so lang und er ist so breit. Also man findet immer ein Fleckchen, wo man sich wohlfühlt. Und diese Weite zu sehen, ist schon was Einmaliges.
1: Und diese Weite ist auch eigentlich sofort entschleunigend. Also man kommt an und ist einfach auch in dieser anderen Welt am Strand. Ne? Ich weiß das selber, weil ich St. Peter-Ording gut kenne, oder? Das ist so.
2: Ja, also das ist wirklich irgendwie auch ein Privileg und man fühlt sich auf einmal ganz klein, weil man halt wirklich wahnsinnig weit gucken kann und auch dieses Schauspiel aus Himmel und Wasser und Wind zu sehen, das ist phänomenal. Also ich war gerade gestern wieder abends mit einer Freundin am Strand und es war jetzt nicht purer Sonnenschein, es war grau, es waren Wolken da und trotzdem hat man da gesessen und hat gedacht so, wow, was für eine Kulisse. Also es ist einfach wunderschön und wir sind sehr dankbar, hier dafür arbeiten zu dürfen.
1: Reden wir mal ein bisschen über St. Peter-Ording an sich. Was macht das Besondere, was macht den Zauber dieses Örtchens aus?
2: Ja genau, das haben Sie ganz richtig gesagt. Im Grunde ist es immer noch ein Örtchen, aber trotzdem haben wir das Beste, finde ich, aus beiden Welten hier vor Ort. Auf der einen Seite haben wir wirklich kuschelige Ortsteile und jeder ist unterschiedlich und jeder hat seinen eigenen Charme. Und trotzdem haben wir hier natürlich durch den Tourismus, weil wir jedes Jahr sehr, sehr viele Gäste begrüßen dürfen, eine ganz, ganz famose Infrastruktur. Also auch, was wir irgendwie kulturell irgendwie den Gästen bieten und natürlich auch uns Locals vor Ort und auch den Familien. Das ist schon klasse, was wir hier an Möglichkeiten haben.
1: Und die Gäste kommen von weit her, ja? Die wissen schon, warum sie genau gerade nach St. Peter-Ording kommen, ne?
2: Also in der Regel, die meisten kommen natürlich schon aus Deutschland, aber wir haben viele Schweizer. Also hallo an die Schweiz, wer uns hören kann. also Schweiz in der Tat, die sind wirklich St. Peter-Ording-Fans. Also wir haben sogar einen ganz zauberhaften Kollegen aus der Schweiz, der hier als Urlaubsgast nach St. Peter gekommen ist und geblieben ist und jetzt irgendwie mit uns zusammenarbeitet.
1: Also wenn das nichts ist, es lohnt sich, die lange Reise dann auf sich zu nehmen. Das spricht für sich. Wir sprechen natürlich auch gleich weiter über St. Peter-Ording. Wir sprechen über ein besonderes Festival. Wir sprechen über Strand aufs Herz. Also bleibt gerne dran.

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1: Ich bin immer noch in St. Peter-Ording und mit Caroline Kühn verabredet. Frau Kühn, hier gibt es ganz, sag ich mal, spektakuläre und auch sehr berühmte Pfahlbauten am Strand. Erzählen Sie uns ein bisschen was davon.
2: Genau, also das sind unsere Stelzenhäuser. Also so kann man sich einen Pfahlbau vorstellen, wenn man den vorher noch nicht gesehen hat. Und den gibt es in der Tat auch nur in St. Peter-Ording. Also das ist wirklich ein Alleinstellungsmerkmal bei uns. Und wir haben insgesamt am Strand 13 Pfahlbauten. Man muss sich vorstellen, die sind also teilweise 7-8 Meter hoch und sind dafür gemacht, dass man im Grunde, wenn die Gezeiten Ebbe Flut kommt, dann stehen die auch mal im Wasser. Und damit die nie überschwemmt werden, haben die eine gewisse Höhe, stehen auf ganz vielen Pfählern und Streben und ist für uns eine ganz wichtige Infrastruktur auch am Strand, an unserer Sandbank. Die meisten Pfahlbauten sind heute Restaurants. Also kann ich auch nur wärmstens empfehlen, großartig, wenn man dann wirklich so hoch über den Wellen thront und da irgendwie schön sein Fischbrötchen isst oder was Leckeres anderes.
1: Also jetzt ist es ja unten am Strand schon so schön und dann oben im Restaurant ist das dann nochmal ein ganz anderer Blick, ne?
2: Total, total. Also man hat das Gefühl, wenn die Gezeiten richtig stehen, man thront über dem Meer und ist also mittendrin. Wow. Es ist wirklich großartig und wie gesagt, wir haben insgesamt 13 Pfahlbauten noch in St. Peter-Ording. 6 davon sind Gastronomiebetriebe, jeder unterschiedlich, also wirklich ist es für jeden was dabei. Wobei der eine Pfahlbau, einen haben wir, das geben wir zu, am Land, also wir können uns von der Pfahlbauweise nicht trennen. Und die anderen Pfahlbauten, das sind dann irgendwie öffentliche Toiletten oder aber auch unsere Rettungsstationen beispielsweise, weil wir natürlich auch bei dieser großen Strandfläche können wir nicht mit einem Wachturm oder so arbeiten, klassisch, sondern auch da haben wir Rettungspfahlbauten an 5 bestimmten Orten, Badestellen, die ausgewiesen sind. Und da sind dann auch mal die Kollegen drauf und schieben ihren Dienst und gucken, dass keinem was passiert.
1: Das ist auch gut so. Seit wann gibt es diese Pfahlbauten?
2: Die Pfahlbauten, die gibt es jetzt auch schon, sage ich mal, an die 100 Jahre. Also das ist was und die sind damals in der Tat gebaut worden, gezeitenunabhängig, dass man also immer da auch dann hochklettern konnte, entweder zum Schutz suchen und damals gab es da auch einen Schnaps.
1: So.
2: Also genau, also heute sagt man Pfahlbauten, damals hieß das Giftbude und nicht, weil es da irgendwie giftig war, sondern aus dem Plattdeutschen, da geftert was. Und da geftert irgendwie auch mal einen schönen Köhm und da ist man dann immer gerne hingegangen, eingekehrt, um sich dann irgendwie mal so ein bisschen Schnäpschen oder ein bisschen Proviant zu holen. Und daraus hat sich das Ganze entwickelt.
1: Oh, das ist aber eine schöne Historie, die Sie da erzählen. Also, ihr könnt euch schon mal vorab informieren, könnt euch natürlich auch ein paar von diesen Bildeindrücken einholen unter www.st-peter-ording.de. Da seht ihr natürlich ganz viel über St. Peter-Ording, auch die Pfahlbauten, aber auch natürlich, was es sonst noch zu sehen und zu erleben gibt. Das ist nämlich zum Beispiel ein tolles Festival. Bleibt also unbedingt noch dran.

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1: Mit Maike Meitsch. Guten Tag. Die Landeskirche Hannover startet die wissenschaftliche Aufarbeitung schwerer Missbrauchsfälle. Im Mittelpunkt steht ein ehemaliger Diakon, der zwischen 1989 und 2002 in der Kinder- und Jugendarbeit mehrerer Gemeinden tätig war. Er wurde vom Landgericht Hannover damals wegen sexuellen Missbrauchs von Kindern und Jugendlichen sowie der Verbreitung pornografischer Schriften zu fast 4 Jahren Haft verurteilt. Seit Anfang Juni untersucht jetzt das Münchner Institut für Praxisforschung und Projektberatung die Fälle. Die zweijährige Studie soll die Taten dokumentieren und klären, welche Strukturen und Verantwortlichkeiten sie ermöglicht, begünstigt oder nicht verhindert haben. Zudem sollen Empfehlungen für Prävention, Intervention und die weitere Aufarbeitung entwickelt werden. Dafür sucht das Forschungsteam auch Betroffene, Mitarbeitende und Zeitzeugen, die sich zu dem Fall äußern möchten. Im kommenden Jahr will die Stadt Hannover damit beginnen, die Grünflächen im Maschpark zu erweitern und dafür auch die Autos aus der angrenzenden Kuhlemannstraße verbannen. Wie die HAZ berichtet, wird sich dadurch der Verkehr auf dem Cityring und den Straßen rund um das neue Rathaus deutlich verschlechtern. Ein bislang unveröffentlichtes Gutachten der Stadt zeigt demnach teils drastisch längere Wartezeiten an Ampeln. So würden sich die Wartezeiten an einigen Kreuzungen während der Stoßzeiten auf dem Cityring zum Teil verdoppeln oder vervierfachen. Die Gutachter rechnen zwar nicht mit einem Verkehrskollaps, erwarten aber Ausweichverkehr auf anderen Straßen, darunter die Sallstraße in der Südstadt, wenn gleichzeitig auch die Hildesheimer Straße stärker belastet ist.
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1: Ein 10-jähriger Junge ist in Gärten von einem Auto erfasst und schwer verletzt worden. Der Unfall passierte im Kreuzungsbereich der Göxer Straße im Ortsteil Leveste. Das Kind lief nach Polizeiangaben zwischen wartenden Fahrzeugen auf die Fahrbahn. Ein Rettungshubschrauber brachte den Jungen ins Krankenhaus. Die Polizei sucht Zeugen zum Unfallgeschehen. In der Wedemark breitet sich der Riesenbärenklau erneut aus. Die Herkulesstaude kann in Verbindung mit Sonnenlicht schmerzhafte Hautreaktionen und verbrennungsähnliche Verletzungen auslösen. Die Gemeinde bittet daher, Fundorte möglichst frühzeitig zu melden, damit der Riesenbärenklau gezielt bekämpft werden kann. Der Wochenmarkt in Altwarmbüchen feiert heute 55-jähriges Bestehen. Die Gemeinde Isernhagen feiert den Geburtstag mit verschiedenen Aktionen auf dem Rathausplatz. Der Wochenmarkt in Altwarmbüchen ist seit mehr als 5 Jahrzehnten nicht nur ein beliebter Ort, um frische Lebensmittel einzukaufen, sondern auch ein Treffpunkt für die Gemeinde. Der Wochenmarkt findet heute wie gewohnt bis 18 Uhr statt.
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1: Irgendwie ist heute alles mit dabei. Sonne, Wolken und auch Regen. Aktuell messen wir 15 Grad in der List in Dörn und Mellendorf. Morgen am Freitag meist bewölkt. Es gibt auch immer wieder mal Regen bei 19 Grad.
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1: Vorsicht auf der B6 Hildesheim Richtung Hannover. Zwischen Saarstedt Nord, Heisede und Gleidingen liegen Gegenstände auf der Fahrbahn und zwar mehrere Holzteile. A2 Dortmund Richtung Hannover zwischen Bad Nenndorf und Wunstorf-Lute. 5 Kilometer stockender Verkehr vor der Baustelle. Ansonsten alles frei. Gute Fahrt.

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1: Frau Kühn, hier in St. Peter-Ording gibt es, ja, man kann sagen, schon ein sehr erfolgreiches Festival, das Heli-Festival. Was hat es damit auf sich?
2: Ja, das Heli-Festival, das ist unser, ich sag's jetzt mal ganz, es ist unser Lieblingsbaby. Also es ist wirklich mal aus einer Herausforderung entstanden, dass wir uns überlegt haben, kann man die 17 UN-Nachhaltigkeitsziele, die natürlich sehr wichtig, aber auch sehr abstrakt sind, urlaubsreif machen und so darstellen und mit einem touristischen Event kombinieren, sodass die Leute wirklich Spaß haben und trotzdem irgendwie Mehrwert mitnehmen. Und daraus ist Heli entstanden, findet dieses Jahr zum dritten Mal statt und zwar vom 2.7. bis zum 5.7. Und ich kann auch jedem nur empfehlen, kommt zu Heli, es ist alles kostenfrei und Samstagabend tritt Tim Bensko auf dem Heli-Festival, wow. Genau das. Und wir haben da ganz viele Mitmachangebote, es ist kreativ, es ist bunt, es ist sommerlich, es ist ein riesengroßes Sommermärchen und man nimmt aber noch ganz viel Informationen quasi im Vorbeigehen mit.
1: Das klingt perfekt. Und Sie haben, und das erzählt ja auch den Erfolg dieses Festivals, einen Preis bekommen dafür.
2: Genau. Wir haben auf dem Destination Camp, was dieses Jahr in Brixen stattgefunden hat, haben wir mit dem Heli-Festival in der Tat den zweiten Platz gemacht und konnten also auch viele Kollegen aus anderen Destinationen irgendwie damit begeistern, dass man also auch Spaß haben kann, Urlaubslaune haben kann und trotzdem auch was Sinnstiftendes mit dazu rein kombinieren kann.
1: Das finde ich gerade das Spannende, dass Sie das auf eine sehr geschickte, sehr kreative und sehr leichte Art und Weise miteinander verknüpfen. Und jeder nimmt auch was mit, das wissen Sie auch aus den Feedbacks, die Sie bekommen, ne?
2: Genau, also wir haben uns natürlich auch nach dem ersten Jahr überlegt, wo wir ganz viele tolle Rückmeldungen bekommen haben, dass wir gedacht haben, na, wie viel nehmen denn wirklich irgendwie etwas in ihren Alltag mit und haben das letztes Jahr auch mal die Gäste befragt. Und es ist in der Tat, die Leute, die kommen, haben vielleicht 15% vorher was von den UN-Nachhaltigkeitszielen gehört. Und wenn sie von uns vom Festival weggehen, waren es dann doch schon 85%. Also ein ganz, ganz toller Wert. Und man kann es also auch im Grunde transportieren, ohne dass man trockene Vorträge hält. Sondern wir haben Escape Rooms zu den Themen gemacht. Wir haben den Leuten Nachhaltigkeitsangebote, die erlebbar sind. Man durfte irgendwie Siebdruck, irgendwie sein T-Shirt bedrucken. Unser ganzes Festival-Konzept, die Lounge-Bereiche, ist alles Upcycling. Also da waren dann auch ganz viele Gäste, die gesagt haben, wow, so kann ich auch bequem sitzen. Ja, das mache ich doch auch für zu Hause.
1: Also es ist ein richtiger Nachhalt, den so dieses Festival bei den Menschen, bei den Gästen hinterlässt. Ich finde das wirklich sehr beeindruckend, was Sie da geschaffen haben. Aber natürlich ist das auch eine Gelegenheit, St. Peter-Ording an sich kennenzulernen. Wir sprechen natürlich auch gleich weiter über Strand aufs Herz und einen besonderen Podcast. Bleibt ihr also gerne noch dran.

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1: Frau Kühn, Sie haben hier einen besonderen Podcast in St. Peter-Ording, der sich Deichmomente nennt. Und Sie sind mit diesem Podcast auch an ungewöhnlichen, super interessanten, spannenden Orten.
2: Genau, also unseren Podcast gibt es schon länger. Und wir haben uns aber dieses Jahr was Besonderes einfallen lassen. Denn wir haben beschlossen, wir machen da nicht nur einfach einen Podcast zum Hören, sondern wir machen einen Videopodcast zum Sehen, um den Leuten, die also diese spannenden Geschichten erzählen, auch ein Gesicht zu geben. Wir waren beispielsweise in unserer Auftaktfolge, waren wir in der friesischen Schafskäserei in Tetenbüll. Und wir sind da in den Schafstall gegangen. Wir haben sogar extra eine Schafcam aufgestellt, um da...
1: Sie sind kreativ, ich merke das schon.
2: Ja, um da einfach auch mal zu zeigen, so, wo kommt denn auch irgendwie das Lebensmittel irgendwie her und was steckt dahinter, wenn man über regionale Produkte irgendwie redet, die natürlich für uns hier auch einen sehr, sehr hohen Stellenwert haben. Und wenn man dann diese Geschichte und die Vision irgendwie hinter diesem Schafskäse hört und sieht, wer ist das, der das produziert. Und das sieht dann auch dann, sag ich mal, die glücklichen Schafe. Und wenn man dann in St. Peter-Ording im Urlaub ist und dann hier in einem unserer vielen Restaurants sitzt, gerne auch auf dem Pfahlbau und dann isst man was mit Schafskäse, dann weiß man, da kommt er her, ich habe die Schafe live gesehen. Das ist hier schon irgendwie ein sehr, sehr gutes Produkt. Und so machen wir uns Folge für Folge wirklich Gedanken, wer sind hier wirklich prägende, interessante Personen, die wirklich was Wichtiges zu erzählen haben, die wirklich eine Message haben, die möchten wir also nicht nur irgendwie das Wort geben, sondern auch das Gesicht. Wirklich prägende, interessante Personen, die wirklich was Wichtiges zu erzählen haben, die wirklich eine Message haben, die möchten wir also nicht nur irgendwie das Wort geben, sondern auch das Gesicht.

0: kennen. Also es lohnt sich wirklich. Auch ich höre die mir immer wieder gerne an. Und wenn ich die Leute auch persönlich kenne, die Geschichten, die sind wirklich so intensiv, dass ich dann denke, so, oh, das wusste ich aber auch noch nicht. Obwohl wir uns irgendwie 10 Jahre schon über den Weg laufen. Also es ist sehr, sehr spannend.
1: Ja, und vor allem ist es auch so ein bisschen eben hinter die Kulissen gucken, ein bisschen wissen, was ist hier wirklich los. Das macht Spaß, es ist kreativ, es ist auch unterhaltsam, es ist interessant. Also Sie haben alles richtig gemacht. Ich finde das ganz toll, was Sie da auf die Beine stellen, St. Peter-Ording. Ihr könnt euch mal informieren vorab unter www.st-peter-ording.de. Da seht ihr alles, was St. Peter-Ording ausmacht. Alle Bilder, die beeindruckend sind und euch wahrscheinlich auch und sicherlich auch motivieren, hier mal herzukommen. Aber hört auf jeden Fall auch in diesen Podcast rein. Und wir könnten jetzt noch stundenlang weiterreden, liebe Frau Kühn. Also ich finde es ganz toll, was Sie hier machen. Ich wünsche Ihnen weiter ganz tolle Gäste und viel Erfolg bei Ihren kreativen Ideen.
0: Ja, vielen herzlichen Dank für das Gespräch. Hat mich sehr gefreut.

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0: Die Landeskirche Hannover startet die wissenschaftliche Aufarbeitung schwerer Missbrauchsfälle. Im Mittelpunkt steht ein ehemaliger Diakon, der Ende 2002 verurteilt wurde. Das und mehr Nachrichten für euch in den Hannover News um 13:30. Jetzt ist es 13 Uhr.
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2: Ich bin Katrin Müller. Bundeskanzler Friedrich Merz wirbt nach dem Treffen der Koalitionsspitzen mit den Sozialpartnern für Reformbereitschaft aller in Deutschland. Merz machte in seiner Regierungserklärung im Bundestag deutlich, dass die Zeit dränge.
3: Entweder also wir schließen weiter die Augen davor und geben uns weiter der Illusion hin, und es wäre nichts anderes als eine Illusion, das werde schon alles irgendwie gut gehen. Oder, und das ist die andere Möglichkeit, wir nutzen die Stärken und Potenziale, die wir haben, um das Ruder für alle herumzureißen und uns auf allen Feldern, auf denen das nötig ist, wieder besser aufzustellen.
2: Jeden Tag gingen Arbeitsplätze in der Industrie verloren, Unternehmen geben angesichts hoher Kosten und Bürokratielasten auf, erklärte Merz. Das dürfe so nicht weitergehen. Tanken kann je nach Uhrzeit inzwischen deutlich teurer oder günstiger sein. Seit der neuen 12-Uhr-Regel sind die Preissprünge laut ADAC so groß wie nie. Bei Diesel liegen zwischen Tageshöchst- und Tiefstpreis im Schnitt mehr als 18 Cent pro Liter, bei Super E10 fast 15 Cent.
4: Wer sparen will, sollte den richtigen Zeitpunkt erwischen. Laut ADAC sind die Preise meist kurz vor Mittag am niedrigsten. Bei einer Tankfüllung von 50 Litern lassen sich so im Schnitt mehr 7 Euro bei Benzin und über 9 Euro bei Diesel sparen. Der Autoclub sieht die starken Ausschläge trotzdem kritisch. Ende Juni fällt der Tankrabatt aber auch schon wieder weg. Dann könnte Sprit erneut teurer werden. Der Tankstellenverband rechnet damit, dass sich die Spritpreise danach bei rund 2 Euro pro Liter einpendeln können. Zoe Tassovali, Nachrichtenredaktion.
2: Nach einem Zusammenstoß zweier Busse in Oberbayern ist nach Polizeiangaben keiner der Verletzten mehr in akuter Lebensgefahr. Die Unfallstelle sei geräumt. Die beteiligten Busse würden nun von einem Gutachter untersucht. Gestern waren in einer Kurve bei Hebertshausen im Landkreis Dachau ein mit Kindern besetzter Reisebus und ein entgegenkommender Linienbus ohne Fahrgäste zusammengeprallt. Ein Zweitklässler starb. Eine Lehrerin und zwei weitere Kinder wurden schwer verletzt. Zum Sport. Heute startet die XXL-Fußball-Weltmeisterschaft in Kanada, Mexiko und den USA. Die große Eröffnung am Abend deutscher Zeit ist in Mexiko statt im Aztekenstadion. Im Auftaktspiel trifft Co-Gastgeber Mexiko auf Südafrika. Die deutsche Mannschaft startet dann am Sonntag gegen Neuling Curaçao in die WM.
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0: Ab dem frühen Nachmittag soll es heute Schauer und Gewitter geben. Es zieht sich auch so langsam zu da draußen. Und Wind gibt's auch bei maximal 17 Grad heute. 15 sind es aktuell in Leinhausen, in Altlarzen und in Gerden. Morgen maximal 19 Grad, da wird's dann größtenteils grau. Und auch ein paar Regentropfen sind möglich.
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0: Die A2 Dortmund Richtung Hannover zwischen Bad Nenndorf und Wunstorf-Lute, 5 Kilometer stockender Verkehr vor der Baustelle. Und zwischen der Hildesheimer Straße und der Einfahrt Hildesheimer Straße hier in Hannover, da steht ein defekter LKW. Und einen Blitzer gibt's auch noch, den hat Tobias gemeldet, auf der B441 Letter Süd vor der Klöcknerbrücke. 50 km/h sind da erlaubt. Wenn ihr auch einen Blitzer gesehen habt, dann macht's entweder wie Tobias und schreibt eine Nachricht über Facebook an Blitzer Hannover oder per WhatsApp geht auch an die 0151 23 13 19 13, dann auch gerne als Sprachnachricht. Egal, wohin ihr gerade unterwegs seid, kommt gut und sicher durch.
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2: Mit Maike Meitsch. Guten Tag. Die Landeskirche Hannover startet die wissenschaftliche Aufarbeitung schwerer Missbrauchsfälle. Im Mittelpunkt steht ein ehemaliger Diakon, der zwischen 1989 und 2002 in der Kinder- und Jugendarbeit mehrerer Gemeinden tätig war. Er wurde vom Landgericht Hannover damals wegen sexuellen Missbrauchs von Kindern und Jugendlichen sowie der Verbreitung pornografischer Schriften zu fast 4 Jahren Haft verurteilt. Seit Anfang Juni untersucht jetzt das Münchner Institut für Praxisforschung und Projektberatung die Fälle. Die zweijährige Studie soll die Taten dokumentieren und klären, welche Strukturen und Verantwortlichkeiten sie ermöglicht, begünstigt oder nicht verhindert haben. Zudem sollen Empfehlungen für Prävention, Intervention und die weitere Aufarbeitung entwickelt werden. Dafür sucht das Forschungsteam auch Betroffene, Mitarbeitende und Zeitzeugen, die sich zu dem Fall äußern möchten. Wo wird es in Hannover besonders heiß? Wo finden Menschen im Sommer Abkühlung und welche Maßnahmen wünschen sie sich für die Zukunft? Mit diesen Fragen hat sich eine Online-Bürgerbeteiligung befasst. Pünktlich zum bundesweiten Hitzeaktionstag hat die Stadt jetzt die Ergebnisse vorgelegt. Dabei haben die Bürger insgesamt rund 330 Orte in Hannover genannt, die als besonders heiß wahrgenommen werden, vor allem in innenstadtnahen Bereichen. Die wichtigste Erkenntnis: die Menschen wünschen sich vor allem mehr Schatten, mehr Bäume, zusätzliche Sitzgelegenheiten und einen besseren Zugang zu Trinkwasser. Die Stadt will diese Hinweise nun in die Stadtplanung einfließen lassen. Bereits umgesetzt werden unter anderem Entsiegelungen öffentlicher Flächen, das Pflanzen neuer Bäume und der Ausbau der Trinkwasserbrunnen. Auch kühle Orte sollen künftig besser ausgewiesen werden.
1: Und jetzt noch mehr Kurzmeldungen für die ganze Region Hannover.
2: Ein 10-jähriger Junge ist in Gärten von einem Auto erfasst und schwer verletzt worden. Der Unfall passierte im Kreuzungsbereich der Göxer Straße im Ortsteil Leveste. Das Kind lief nach Polizeiangaben zwischen wartenden Fahrzeugen auf die Fahrbahn. Ein Rettungshubschrauber brachte den Jungen ins Krankenhaus. Die Polizei sucht Zeugen zum Unfallgeschehen. In der Wedemark breitet sich der Riesenbärenklau erneut aus. Die Herkulesstaude kann in Verbindung mit Sonnenlicht schmerzhafte Hautreaktionen und verbrennungsähnliche Verletzungen auslösen. Die Gemeinde bittet daher, Fundorte möglichst frühzeitig zu melden, damit der Riesenbärenklau gezielt bekämpft werden kann. Der Wochenmarkt in Altwarmbüchen feiert heute 55-jähriges Bestehen. Die Gemeinde Isernhagen feiert den Geburtstag mit verschiedenen Aktionen auf dem Rathausplatz. Der Wochenmarkt in Altwarmbüchen ist seit mehr als 5 Jahrzehnten nicht nur ein beliebter Ort, um frische Lebensmittel einzukaufen, sondern auch ein Treffpunkt für die Gemeinde. Der Wochenmarkt findet heute wie gewohnt bis 18 Uhr statt.
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3: 14 Grad in Garbsen, in Göxe und in Gleidingen. Es sind immer mal wieder einzelne Schauer möglich, aber die Sonne ist auch den ganzen Tag immer mal wieder zu sehen. In den kommenden Tagen bleibt es ähnlich durchwachsen. Regen, Sonne, Wolken, Wind, alles dabei.
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3: Wieder frei die A352 zwischen Langenhagen-Kaltenweide und Flughafen, besteht keine Gefahr mehr. Und auf der A2 Dortmund-Hannover zwischen Bad Nenndorf und Wunstorf-Lute haben wir noch 5 Kilometer stockenden Verkehr vor der Baustelle. Ansonsten alles ruhig. Gute Fahrt.

Was wäre, wenn du herausfinden würdest, dass wir nicht allein sind? 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Hättest du Angst? In dieser Woche erfahren wir die Wahrheit. Disclosure Day, Tag der Wahrheit, ist der neue Sci-Fi-Blockbuster aus der Feder von Steven Spielberg. Es geht wieder um außerirdisches Leben und die Ankunft auf der Erde. Schon jetzt ist dieser Streifen ein Blockbuster-Kandidat des Sommers. Das Astor zeigt den Film auch heute Abend und am Wochenende in mehreren Vorstellungen. 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Jetzt Sonntag am 14. Juni heißt es, schnapp dir dein Rad und tritt in die Pedale. Starte gemeinsam mit Freunden und Familie beim zweiten Radwandertag der Region Hannover. In der Zeit von 11 bis 16 Uhr kannst du an 9 verschiedenen Stationen Stempel sammeln und bereits ab dem zweiten Stempel tolle Sachpreise gewinnen. Stempelkarten gibt es an allen Stationen. Starte dort, wo es für dich am günstigsten ist und erlebe einen tollen Tag auf dem Fahrrad. Der gesamte Rundkurs des Radwandertags hat eine Länge von knapp 50 Kilometern. Alle Details findest du auf www.velohannover.de. Also aufsatteln und losradeln.

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0: könnte der Tarifstreit im öffentlichen Nahverkehr in Niedersachsen bald ein Ende haben. Arbeitgeber und Gewerkschaft hatten sich zuletzt auf eine Schlichtung geeinigt und jetzt sind auch die beiden Schlichter benannt worden. Einzelheiten dazu bei uns in den Hannover News um 14:30. Jetzt haben wir es 14 Uhr.
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2: Ich bin Ursula Winkler. Im Bundestag hat Kanzler Merz für den Reformkurs der schwarz-roten Bundesregierung geworben. Jeder solle prüfen, was er selbst dazu beitragen könne oder die Veränderungen zumindest akzeptieren, sagte er. Von der Opposition erntete er harsche Kritik.
3: Entweder wir verschließen weiter die Augen oder wir nutzen die Stärken und Potenziale und reißen das Ruder herum, verteidigte Merz die angedachten Reformen. Seine Regierung habe sich für das Zweite entschieden. Ziel ist Merz zufolge ein Fundament zu schaffen, welches die Lasten im Land fair verteilt und viele Jahre hält. Oppositionschefin Weidel bezeichnete Merz' Ansprache als Abgesang eines Gescheiterten. Die Grünen forderten von Schwarz-Rot, nicht länger untätig zu sein, sondern sich zusammenzureißen und zu liefern. Die Linke warf der Regierung vor, Axt an den Sozialstaat zu legen. Tanja Wagner, Nachrichtenredaktion.
2: Die USA und der Iran haben sich in der zweiten Nacht in Folge heftig gegenseitig beschossen, trotz der seit 2 Monaten geltenden Waffenruhe. Irans Militär reagierte nach eigenen Angaben mit einer kompletten Sperrung der Straße von Hormuz.
4: Jedes Schiff, das die wichtige Meerenge zu passieren versuche, werde angegriffen, teilte die iranische Militärführung mit. Die USA dementierten das. Gleichzeitig standen auch Bahrain und Kuwait erneut unter iranischem Beschuss. In den beiden Golfstaaten befinden sich wichtige US-Stützpunkte. Das US-Militär stellte seine Angriffe schließlich am Morgen wieder ein. Man bleibe jedoch wachsam und kampfbereit, hieß es. Eine dauerhafte Deeskalation ist derzeit nicht in Sicht. Amira Rajab, Beirut.
2: Justizministerin Hubig plädiert auf weitere Verschärfungen des Sexualstrafrechts. Sexuelle Handlungen sollen nach ihren Vorstellungen nur bei ausdrücklicher Zustimmung als einvernehmlich gelten. Die Verjährungsfrist bei Vergewaltigung möchte sie von 5 auf 20 Jahre verlängert sehen. Eine 5-jährige Verjährungsfrist ist für Vergewaltigung zu kurz, sagte Hubig dem Redaktionsnetzwerk Deutschland. Im legendären Aztekenstadion von Mexiko-Stadt wird heute Abend die bisher größte Fußball-WM der Geschichte eröffnet. Die Partie von Mitgastgeber Mexiko gegen Südafrika ist das erste von 104 Spielen. 48 statt wie zuletzt 32 Mannschaften sind bei dem sportlichen Mega-Event dabei. Die USA und Kanada sind die weiteren Gastgeber. Das deutsche Team startet dann am Sonntag gegen Neuling Curaçao in die WM.
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0: 14 Grad in Haste, in Herrenhausen und in Lewiste. Es bleibt bei diesem Wechsel aus Sonne und Wolken. Es ist immer auch mal wieder, vor allem im späteren Verlauf des Nachmittags und im Abend, der eine oder andere Schauer drin. Aber es ist wirklich ein Flickenteppich. Also die übliche Nummer bei eurem Nachbarn, kann die Wäsche trocknen und ihr müsst den Rasen nicht mehr sprengen, weil es von oben kommt. So schwer ist das momentan vorherzusagen.
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0: Eine einzige Meldung betrifft euch, wenn ihr auf der A2 unterwegs seid. Dortmund-Hannover zwischen Bad Nenndorf und Wunstorf-Lute, 8 Kilometer stockender Verkehr vor der Baustelle. Ansonsten alles ruhig, gute Fahrt.
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0: Im Studio Claudia Fürnes. Schön, dass ihr dabei seid am Donnerstagnachmittag. Vielleicht laufen bei euch auch so ein paar WM-Vorbereitungen zu Hause. Wir stimmen uns heute Nachmittag auch so ein bisschen ein. Und ein tolles Konzert habe ich auch anzukündigen. Mehr dazu im Verlauf der nächsten Stunden. Bleibt einfach dran.

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1: Noch ein paar Börsendaten am Donnerstagmittag. Der DAX bei rund 24.280 Punkten. Ein Plus von 0,8%. Der Euro stagniert bei einem US-Dollar 15,4, der Goldpreis ebenfalls im Moment in Stagnation bei rund 4.085 US-Dollar für die Feinunze. Der Ölpreis gibt nach und steht am Mittag bei rund 88 US-Dollar und 90 Cent für die Feinunze. In der Kursliste vorne an der Spitze Siemens Energy, Bayer und RWE, BMW, Deutsche Telekom und SAP finden wir am Ende der Kursliste.
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0: El Giro, L is for Lover. Radio Hannover spielt einfach gute Musik. Und den Klassiker, den gibt es auch gleich wieder. Immer vor den Hannover News suchen wir euch für euch was richtig Schönes raus. Wir gehen zusammen gleich ins Jahr 1985 zu Sheila E. und A Love Bizarre.
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1: Mit Anna Weiland, guten Tag. Könnte der Tarifstreit im öffentlichen Nahverkehr in Niedersachsen bald ein Ende haben? Es gab zuletzt zwar keine Einigung auf Tarifbedingungen, aber auf eine Schlichtung. Und dafür sind jetzt die beiden unabhängigen Schlichter benannt worden. Verdi hat Thüringens ehemaligen Ministerpräsidenten und heutigen Bundestagsvizepräsident Bodo Ramelow als Schlichter benannt. Für die andere Seite, den Kommunalen Arbeitgeberverband Niedersachsen, ist das Stefan Rolfes, zuletzt der Vorstand der Stadtwerke Osnabrück und für den Nahverkehr verantwortlich. Beide sollen nun versuchen, eine Einigung herbeizuführen. Streitpunkt sind vor allem Verkürzung der Wochenarbeitszeit und mehr Urlaubstage für die Beschäftigten. Zweimal hatte Verdi in Hannover Busse und Stadtbahnen hier in Hannover lahmgelegt, jeweils zwei Tage hintereinander. Während des Schlichtungsverfahrens gilt eine Friedenspflicht. Weitere Streiks sind in dieser Zeit also ausgeschlossen. Ort und Zeit der Schlichtung sollen geheim bleiben. Sie wurde begleitet von Protesten. Hier in Hannover ist heute die Gesundheitsministerkonferenz zu Ende gegangen. Vertreterinnen und Vertreter der Länder haben mehr als 50 Anträge beraten und beschlossen. Ein Schwerpunkt war der Abbau von Bürokratie im Gesundheitswesen. Niedersachsen fordert unter anderem schnellere Termine und einen elektronischen Impfpass. Hintergrund sind geplante Reformen auf Bundesebene und steigende Anforderungen an das Gesundheitssystem. Bundesgesundheitsministerin Nina Wagen betonte die Notwendigkeit umfassender Veränderungen für eine stabile und bezahlbare Versorgung. Dagegen hatte es im Vorhinein massiv Kritik gegeben. Unter anderem gab es eine große Demonstration auf dem Platz der Menschenrechte.
0: Und jetzt noch mehr Kurzmeldungen für die ganze Region Hannover.
1: Ein 10-jähriger Junge ist in Gerden von einem Auto erfasst und schwer verletzt worden. Der Unfall passierte an der Kreuzung der Göxer Straße im Ortsteil Leveste. Das Kind lief laut Polizei zwischen wartenden Fahrzeugen auf die Straße. Ein Rettungshubschrauber brachte den Jungen ins Krankenhaus. Die Polizei bittet Zeugen um Hinweise. Zu lange nicht gezahlt. Der Versandhändler Amazon hat offenbar das Konto der Stadt Pattensen gesperrt. Das geht aus einem Bericht zur unangekündigten Kassenprüfung des Rechnungsprüfungsamts im Dezember vergangenen Jahres hervor, den die Stadt veröffentlicht hat. Der Grund? Die Stadt hat mehrere offene Rechnungen nicht rechtzeitig beglichen. Laut einem Bericht der HAZ ist die Sperre inzwischen wieder aufgehoben. Und am Steinhuder Meer sind die Informationstafeln, die sogenannten Trittsteine, modernisiert worden. Sie stellen das Leben in und ums Steinhuder Meer dar und waren im Laufe der Jahre stark verwittert und teilweise beschädigt worden.
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2: 16 Grad messen wir am Maschsee, am Steinhuder Meer und am Altwarmbüchner See. Es ist wechselnd bewölkt, immer mal wieder guckt die Sonne durch, aber später am Nachmittag müssen wir auch wieder mit Schauern rechnen.
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2: Nach wie vor nur eine Meldung betrifft die A2 Dortmund-Hannover zwischen Bad Nenndorf und Wunstorf-Lute. 8 Kilometer stockender Verkehr vor der Baustelle.
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2: Blitzer auf der B441 Seelze Richtung Ahlem. Nicht schneller als 50 fahren da. Danke an Adrian fürs Bescheid geben. Wenn ihr noch was seht, unsere Facebook-Seite heißt Blitzer Hannover. Dann nehmen wir das alles auf. Ihr könnt das Ganze aber auch über WhatsApp zu uns leiten. Das wäre die 0151 23 13 19 13. Und bitte immer dran denken, Hannover fährt fair. Mit einfach guter Musik. Das hier ist Lisa Stansfield. Ich bin Claudia Furnis und wünsche euch einen schönen Donnerstagnachmittag in Hannover.

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1: Tanz hat Tradition hier bei uns in Hannover. Zum mittlerweile 40. Mal läuft der internationale Wettbewerb für Choreografie Hannover. Das ist Europas wichtigste Plattform für den choreografischen Nachwuchs. 20 Talente präsentieren hier ihre Arbeiten. Sie wurden aus über 400 Bewerbungen ausgewählt. Denn die Chance, sich hier zu präsentieren und mit einem professionellen Ensemble arbeiten zu können, hat einen sehr hohen Stellenwert. Das heißt, ihr könnt hier spannende Einblicke in die aktuellen Strömungen des Bühnentanzes bekommen und am Ende sogar auch einen Publikumspreis mit vergeben. Das Programm startet von heute bis Samstag jeweils um 19 Uhr im Theater am EG. Warum faszinieren uns royale Ikonen wie Sissi oder Lady Di? Jorinde Dröse untersucht in ihrer Inszenierung verschiedene adlige Frauenfiguren der letzten Jahrhunderte und die Funktionen, die sie in unserer Geschichtsschreibung und Unterhaltungskultur erfüllten und wie sie sich wohl fühlten und was sie dachten, wenn sie mit sich allein waren.

0: Frieda Lang in der Rolle der Lady Di. Iconic heute Abend um 19.30 Uhr im Schauspielhaus. Oder ihr geht mit der ganzen Familie ins Kino im Künstlerhaus. Da läuft der Pixar-Familienfilm Coco lebendiger als das Leben.
1: Du musst vor Sonnenaufgang wieder zu Hause sein, sonst bist du hier gefangen. Für immer.
2: Ich verwandle mich in ein Skelett.
0: Was? Coco, lebendiger als das Leben. Ein wirklich zauberhafter Animationsfilm rund um mexikanische Musik und den traditionellen Dia de los Muertos. Der Eintritt ist frei. Los geht's um 19 Uhr im Kino im Künstlerhaus. Wo auch immer, ganz viel Spaß und gute Unterhaltung.
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0: Two Colors, Heavy Metal Love, das war was, um ein bisschen in Bewegung zu kommen. Jetzt machen wir was, um vielleicht den Geist ein bisschen zu bewegen, denn die neue von Nico Santos, die soll so ein bisschen den Blickwinkel ändern. Optimist heißt das Ding. Also ein bisschen optimistischer denken, das Gute sehen, Schritt für Schritt negative Gedanken mal so ein bisschen verabschieden. Ehrliche Emotionalität, das steht drüber. Anhören können wir uns das Ganze gleich noch vor den Nachrichten. Die neue von Nico Santos heißt Optimist.
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0: Hier in Hannover ist heute die Gesundheitsministerkonferenz zu Ende gegangen. Mehr als 50 Anträge sind beraten und beschlossen worden. Die Konferenz wurde im Vorfeld von starker Kritik und von Protesten begleitet. Mehr zu dem Thema bei uns in den Hannover News um 4:30. Jetzt haben wir es kurz nach 3.
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2: Ich bin Ursula Winkler. Bundeskanzler Merz wirbt nach dem Treffen der Koalitionsspitzen mit den Sozialpartnern für Reformbereitschaft aller in Deutschland. Das Gespräch habe in guter, konstruktiver Atmosphäre stattgefunden und sie würden es zu einzelnen Themen auch weiter fortsetzen, sagte Merz in einer Regierungserklärung im Bundestag. Er machte deutlich, dass die Zeit für Reformen dränge. Jeden Tag gingen Arbeitsplätze in der Industrie verloren. Unternehmen gäben angesichts hoher Kosten und Bürokratielasten auf, sagte er. Der Tankrabatt fällt wie geplant Ende des Monats weg. Union und SPD wollen die Maßnahme nicht verlängern, aber bei stark steigenden Spritpreisen schnell reagieren. Aber wie? Die Debatte darüber läuft.
3: Union und SPD deuten schon mögliche weitere Entlastungsmaßnahmen an, ohne aber konkret zu werden. Hintergrund ist zum einen, dass ein Ende des Iran-Krieges, der die Spritpreise so hoch getrieben hat, immer noch nicht absehbar ist. Und ein Preissprung an der Tankstelle kurz vor den Sommerferien dürfte in der Bevölkerung wenig populär sein. Auch der ADAC findet das nicht vermittelbar und fordert weitere Entlastungen zielgerichtet für besonders Betroffene. Verbraucherschützer fordern statt neuer Schnellschüsse wie dem Tankrabatt jetzt dauerhafte Maßnahmen, etwa eine Senkung der Stromsteuer für private Haushalte. Onni Torau, Berlin.
2: Ein Elternpaar aus Bayern hat zum dritten Mal Zwillinge bekommen. Die beiden Töchter kamen in Fürth auf die Welt. Einmal sei besonders, zweimal außergewöhnlich, dreimal in Folge kaum zu glauben, schrieb das Klinikum auf Instagram. Das Paar hatte schon 2023 zwei Jungen und ein Jahr später zwei Mädchen bekommen. Die Ärzte sprechen von einem Zufall. Es habe keine künstlichen Befruchtungen gegeben. In wenigen Stunden beginnt in Mexiko-Stadt die Fußball-WM. Bisher hielt sich die Vorfreude in Deutschland noch ziemlich in Grenzen. Wir machen den allerletzten Stimmungscheck. Freuen Sie sich auf die WM?
4: Ich weiß nicht mal, wann die anfängt. Heute!
5: Tada! Normal, wie jeder andere. Ich sehe es überall. Ich werde einige Spiele schauen, weiß, in welcher Gruppe wir spielen.
6: Ich habe schon immer was anderes gemacht, wenn andere Leute zum Fußball gehen.
7: Ich beschäftige mich halt schon mein ganzes Leben lang mit Sport und verfolge das auch mit großem Interesse.
8: Noch gar nicht, aber es geht langsam so, kocht es in mir hoch, auch durch die Beiträge im Fernsehen und so, ja.
2: Das Auftaktspiel Mexiko-Südafrika startet um 21 Uhr, die Eröffnungsshow etwa 90 Minuten vorher.
1: Das Wetter für die ganze Region Hannover.
9: 17 Grad mittlerweile in Herrenhausen, in Havelse und in Gleiding. Es wird heute noch Regen geben, auch wenn es momentan nicht so aussieht. Das Wetter bleibt durchwachsen, immer mal wieder Schauer drin und die Werte werden auch Richtung Wochenende nicht die 20-Grad-Marke erreichen.
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9: Auf der A7 Hannover Richtung Kassel zwischen Kreuz Ost und Anderten, ungesicherte Unfallstelle, bitte aufpassen da. Und die A2 Dortmund Hannover zwischen Bad Nenndorf und Wunsdorf Lute, immer noch 6 Kilometer stockender Verkehr vor der Baustelle.
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9: Am Mikrofon für euch, Claudia.

Viertel nach drei haben wir es. Ihr hört Radio Hannover am Donnerstag. Heute ist der 11.06. Nur wenige Schritte vom hannoverschen Hauptbahnhof entfernt haben wir in Hannover seit der Expo im Jahr 2000 den Musikgulli. Die meisten von euch werden ihn ja kennen, diesen Kanaldeckel, der Musik nach oben transportiert. Und pünktlich zum WM-Start heute ist die Playlist aktualisiert worden. Da laufen ab heute nämlich Fußballklassiker wie diese hier.

0: Wer das dann in 5 Wochen singen darf, das wissen wir ja noch nicht. Bis dahin ist er auch noch ein Weilchen hin, aber um uns auf den heutigen Start einzustimmen, könnten wir ja mal ein bisschen darum laufen rund um den Gulli. Und da waren heute tatsächlich auch schon einige und wir haben natürlich gefragt, ob ihr euch vorstellen könnt, dass durch diese Musik Gulli so ein bisschen auch ja die Vorfreude auf das, was da jetzt in den kommenden Wochen passiert, geweckt ist.
1: Jeder mag halt Fußball, aber ich finde jetzt so, wenn jetzt im Lieder laufen, dann wird halt die Menschen vielleicht ein bisschen mehr aufmuntern. Oder zum Beispiel jetzt, weil ich und er sind halt große Fußballfans. Und wenn wir halt hören, dass hier immer so Lieder laufen, dann ist halt die Stimmung automatisch besser. Und das finde ich dann halt sehr schön.
2: Ja, bestimmt. Also ich denke halt, weil Musik bringt halt gefühlt jeden in die Stimmung und so. Und deswegen werden halt auch die Leute mehr aufmerksam auf die WM und dann, ja.
3: Tja, das ist eine gute Frage. Ich glaube, wenn ich jetzt von mir persönlich aus spreche, muss ich sagen, ich bin nicht so sehr in WM-Stimmung und ich glaube, das wird auch nicht kommen. Da wird ein Gullideckel nichts dran ändern. Es könnte aber sein, dass Menschen, die jetzt vielleicht ein bisschen offener sind oder ein bisschen mehr schwanken, dass die so ein bisschen positivere Stimmung da mitnehmen. Aber ich glaube, bei mir persönlich nicht.
4: Na klar, die jumpen hier dann drumrum und tanzen und animieren andere Leute. Das ist voll gut.
0: Also der Musik Gulli. Ab heute spielt er die Klassiker des Fußballs. Also ein bisschen das Ohrspitzen da lohnt sich auf jeden Fall. Guck da einfach mal vorbei.

0: Radio Hannover hier, wir spielen einfach gute Musik. Miley Cyrus war das End of the World. Wir kommen zu einem Klassiker, tatsächlich. Klassik-Hit von Billy Joel, der Pianoman. Ist auch ein bisschen autobiografisch, denn als er so um die 20 war, hat er sich ein bisschen Geld verdient, indem er in den Hotels am Klavier saß und da so für die Hintergrundunterhaltung gesorgt hat. Weiß also genau, wie sich Musiker, die genau das tun, vielleicht auch fühlen müssen. Und es wurde sein größter Hit. Er hat Verbindung zur Klassik, zum Jazz, ist in der Popmusik zu Hause und ist eben auch ein exzellenter Pianist. Der Pianoman Billy Joel gleich für euch noch. 5:30 lang, also genügend Zeit, das mal entspannt zu genießen.
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1: Es ist 15.30 Uhr.
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3: Mit Anna Weiland, guten Tag. Könnte der Tarifstreit im öffentlichen Nahverkehr in Niedersachsen bald ein Ende haben? Es gab zuletzt zwar keine Einigung auf Tarifbedingungen, aber auf eine Schlichtung. Und dafür sind jetzt die beiden unabhängigen Schlichter benannt worden. Verdi hat Thüringens ehemaligen Ministerpräsidenten und heutigen Bundestagsvizepräsident Bodo Ramelow als Schlichter benannt. Für die andere Seite, den Kommunalen Arbeitgeberverband Niedersachsen, ist das Stefan Rolfes, zuletzt der Vorstand der Stadtwerke Osnabrück und für den Nahverkehr verantwortlich. Beide sollen nun versuchen, eine Einigung herbeizuführen. Streitpunkt sind vor allem Verkürzung der Wochenarbeitszeit und mehr Urlaubstage für die Beschäftigten. Zweimal hatte Verdi in Hannover Busse und Stadtbahnen hier in Hannover lahmgelegt, jeweils zwei Tage hintereinander. Während des Schlichtungsverfahrens gilt eine Friedenspflicht. Weitere Streiks sind in dieser Zeit also ausgeschlossen. Ort und Zeit der Schlichtung sollen geheim bleiben. Sie wurde begleitet von Protesten. Hier in Hannover ist heute die Gesundheitsministerkonferenz zu Ende gegangen. Vertreterinnen und Vertreter der Länder haben mehr als 50 Anträge beraten und beschlossen. Ein Schwerpunkt war der Abbau von Bürokratie im Gesundheitswesen. Niedersachsen fordert unter anderem schnellere Termine und einen elektronischen Impfpass. Hintergrund sind geplante Reformen auf Bundesebene und steigende Anforderungen an das Gesundheitssystem. Bundesgesundheitsministerin Nina Wagen betonte die Notwendigkeit umfassender Veränderungen für eine stabile und bezahlbare Versorgung. Dagegen hatte es im Vorhinein massiv Kritik gegeben. Unter anderem gab es eine große Demonstration auf dem Platz der Menschenrechte.
2: Und jetzt noch mehr Kurzmeldungen für die ganze Region Hannover.
3: Ein 10-jähriger Junge ist in Gerden von einem Auto erfasst und schwer verletzt worden. Der Unfall passierte an der Kreuzung der Göxer Straße im Ortsteil Leveste. Das Kind lief laut Polizei zwischen wartenden Fahrzeugen auf die Straße. Ein Rettungshubschrauber brachte den Jungen ins Krankenhaus. Die Polizei bittet Zeugen um Hinweise. Zu lange nicht gezahlt. Der Versandhändler Amazon hat offenbar das Konto der Stadt Pattensen gesperrt. Das geht aus einem Bericht zur unangekündigten Kassenprüfung des Rechnungsprüfungsamts im Dezember vergangenen Jahres hervor, den die Stadt veröffentlicht hat. Der Grund? Die Stadt hat mehrere offene Rechnungen nicht rechtzeitig beglichen. Laut einem Bericht der HAZ ist die Sperre inzwischen wieder aufgehoben. Und am Steinhuder Meer sind die Informationstafeln, die sogenannten Trittsteine, modernisiert worden. Sie stellen das Leben in und ums Steinhuder Meer dar und waren im Laufe der Jahre stark verwittert und teilweise beschädigt worden.
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1: 17 Grad in Anderten, in Pattensen und in Dören. Es bleibt bewölkt und später am Nachmittag bzw. am frühen Abend gibt es auch noch ein paar Schauer. Die Wolken sehen schon wieder verdächtig danach aus. Aber das ist weit verstreut. Also kein Regen, der flächendeckend über uns hinwegzieht, sondern es sind einzelne Wolkenfelder. Kann auch sein, dass ihr trocken durch diesen Abend kommt.
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1: A2 Dortmund-Hannover zwischen Bad Nenndorf und Wunstorf-Lute, 6 Kilometer stockender Verkehr vor der Baustelle. A7 Hannover-Kassel zwischen Kreuz Ost und Hannover-Anderten, da ist die Unfallstelle jetzt geräumt, da habt ihr wieder gute und freie Fahrt.

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0: Donnerstagnachmittag, kleiner Freitag. Wir tanzen uns schon mal so langsam Richtung Wochenende und vor allem Richtung Fußball-Weltmeisterschaft. Heute Abend geht's ja los mit der Eröffnungsfeier in Mexiko und dem ersten Spiel in Mexiko gegen Südafrika. Einfach gute Musik habe ich für euch gleich noch vor den Nachrichten um 4. Queen, I want to break free.
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0: Als größte Bedrohung gilt weiterhin der Rechtsextremismus. Das zeigt der niedersächsische Verfassungsschutzbericht 2025. Der ist heute hier in Hannover vorgestellt worden. Weitere Erkenntnisse aus diesem Bericht hört ihr hier bei uns in den Hannover News um 16:30. Jetzt ist es 16 Uhr.
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2: Ich bin Ursula Winkler. Die USA und der Iran haben sich in der zweiten Nacht in Folge heftig gegenseitig beschossen, womit sich der Konflikt trotz der seit 2 Monaten geltenden Waffenruhe gefährlich hochschaukelt. Jetzt droht US-Präsident Trump mit der Übernahme der Insel Karg, die für Irans Ölindustrie sehr wichtig ist. Man werde die vollständige Kontrolle über Irans Öl- und Gasmärkte erlangen, schrieb Trump auf der Plattform Truth Social. Er kündigte auch neue schwere Angriffe auf den Iran an. Kanzler Merz hat mit seiner Regierungserklärung im Bundestag Hohn und Spott geerntet. Die schwarz-rote Koalition solle sich mal zusammenreißen und liefern, sagte etwa Grünen-Fraktionschefin Hasselmann. Die AfD-Co-Vorsitzende Weidel warf der Bundesregierung vor, Milliardenbeträge zu verschwenden.
3: Das Wort Reformen sei längst zu einem Synonym für Kürzungen verkommen. Und zwar immer bei den gleichen, ätzte Grünen-Fraktionschefin Hasselmann. Linken-Fraktionschef Pellmann sprach von einem sozialen Kahlschlag im Land, während gleichzeitig Milliarden bei den Rüstungsfirmen versickerten. Für Oppositionsführerin Weidel hat Schwarz-Rot bei den aktuellen Krisen schlicht versagt. Merz' Rede sei der Abgesang eines Gescheiterten, so Weidel. Zuvor hatte der Kanzler die anstehenden Reformen verteidigt und jeden dazu aufgerufen, sich zu beteiligen. Tanja Wagner, Nachrichtenredaktion.
2: Mit der ersten Zinserhöhung seit fast 3 Jahren stemmt sich die Europäische Zentralbank gegen den Inflationsschub infolge des Irankriegs. Die Euro-Währungshüter heben den für Banken und Sparer wichtigen Einlagenzins um 0,25 Prozentpunkte auf 2,25% an. Höhere Zinsen verteuern Kredite. Sparer profitieren dagegen, wenn Banken steigende Leitzinsen weiterreichen. Heute startet die XXL-Fußball-WM in Kanada, Mexiko und den USA. Die große Eröffnung ist in Mexiko-Stadt im Aztekenstadion.
4: Eine Megashow soll die Fans vor dem Anpfiff in Stimmung bringen. Popstar Shakira will erstmals den WM-Song Die Die live präsentieren. Mögliche Gewitter und radikale Lehrerproteste überschatten jedoch den Start des Turniers. Die Zufahrtsstraßen zum Stadion sind weitgehend abgesperrt. Auch die Fanmeile im historischen Zentrum der Stadt wird streng überwacht, damit Protestaktionen das Fußballfest nicht beeinträchtigen. Aus Mexiko-Stadt Andreas Osacabrius.
2: Das Auftaktspiel Mexiko-Südafrika startet um 21 Uhr, die Eröffnungsshow etwa 90 Minuten vorher.
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5: Bewölkter Himmel und 17 Grad, die messen wir in Rickling, in Reddersow und in Lahe. Es ist auch schon der Höchstwert heute, diese 17 Grad. Und später müssen wir auch noch mit dem einen oder anderen Schauer rechnen. So geht's auch Richtung Wochenende. Morgen bei 19 Grad sogar ziemlich viel Regen. Am Samstag und am Sonntag dann immer mal der kleine Schauer zwischendurch. Die 20 Grad Marke knacken wir erst wieder in der kommenden Woche Dienstag.
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5: Eine Meldung nach wie vor für die A2 Dortmund-Hannover zwischen Bad Nenndorf und Wunstorf-Lute. 6 Kilometer stockender Verkehr vor der Baustelle. Das war's aber schon. Gute Fahrt.
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5: Mit Claudia Firnes, Hand aufs Herz, wie viel Kohle gebt ihr monatlich für Streamingdienste aus? Jeder 5. Haushalt in Deutschland tatsächlich mehr als 100 Euro im Monat für digitale Abos. Das ist das Thema in der kommenden halben Stunde hier bei mir.

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0: Gleich, 15:45, Radio Hannover hier am Donnerstag. Fast jeder fünfte Haushalt in Deutschland gibt mehr als 100 Euro im Monat aus für digitale Abos. Das geht aus einer aktuellen Studie der Management- und Technologieberatung Bearing Point in Frankfurt hervor. Und meine Radio Hannover-Kollegin Anna Weiland ist bei mir. Sogar die Werbung stößt auf mehr Akzeptanz.
1: Ja, tatsächlich. Zum Beispiel bei Amazon Prime, Spotify oder Netflix. Mittendrin Film, Serie oder Lieblingsplaylist, egal. Ja, aber eben auch nur, weil es dadurch halt günstiger wird, also wenn du dich für ein Abo mit Werbung entscheidest. Deswegen ist auch die Akzeptanz tatsächlich gestiegen. Ja, wir geben auf jeden Fall insgesamt inzwischen mehr Geld für digitale Dienste aus. Im Durchschnitt pro Haushalt sind die Ausgaben in einem Jahr von 55 auf 62 Euro im Monat gestiegen. Ja, und fast jeder fünfte deutsche Haushalt zahlt inzwischen sogar mehr als 100 Euro für digitale Abos. Das umfasst aber auch gefühlt alles, was du irgendwie abonnieren kannst. Also digitale Zeitungen, Musik-Apps wie Spotify oder Deezer, Streaming-Dienste wie Twitch, Bezahlmodelle auf Social Media, Netflix, Prime und Co. Die Liste ist lang.
0: Ich kann mich da leider auch nicht rausnehmen. Wenn ich das mal so grob überschlage, dann würde ich sagen, ich bin da auch über diesen Schnitt von 62 Euro. Obwohl oder weil wir die Werbung bei den Abos in Kauf nehmen zum Teil, sonst wäre es wahrscheinlich noch teurer.
1: Ich würde sagen, ich bin tatsächlich ja knapp drunter. Das hat aber einen anderen Grund, eben weil ich mich bei meiner Familie halt eingezeckt habe, was viele Plattformen angeht. Ja, wir nutzen eben viele Familienabos. Ja, und ich sag's mal so, ich bin nicht diejenige, die es bezahlt. Mhm. Gerade so bei Spotify oder Netflix zum Beispiel. Ja, ich würde auch mal schätzen, der Löwenanteil geht tatsächlich so für Videostreaming drauf. Hat ja auch gerade so seit Corona einen ziemlichen Boom erlebt. Mhm. Und deswegen wollten wir auch von euch wissen, wie viele und welche Streamingdienste habt ihr?
2: Wir haben tatsächlich Netflix, wir haben Amazon genau, und das auch war's. Sky.
3: Ach ja, du hast Sky.
2: Aber nur zum Fußball gucken. Wir haben das dauerhaft und gucken mal hier und mal da, wie es gerade so passt. Das reicht wirklich aus.
4: Wir haben derzeit 2 Streaming-Dienste. Wenn der Kostenfaktor nicht wäre, hätte mein Mann auch mehr. Von daher ist, glaube ich, das, was man sich ansehen kann, bei 2, würde ich behaupten, ausreichend. Aber das kann mir gut vorstellen, dass andere das anders sehen.
5: Boah, 7 bis 8. Ich möchte ja, wenn ich Trash-TV gucken möchte, brauche ich RTL Plus. Wenn ich eine gute Serie gucken möchte, braucht man Netflix. Wenn ich aber einen richtig guten Film gucken will, ist der entweder auf Prime oder eben mittlerweile auf Wow oder demnächst auf HBO. Was soll man da machen?
0: Ja, was soll man da machen? Also bei mir ist Sport tatsächlich auch mit ein großes Thema. Das klingt nach einem der 5 Haushalte, die mehr als 100 Euro im Monat ausgeben für diese digitalen Dienste. Also eine aktuelle Studie hat herausgefunden, jeder fünfte Haushalt zahlt mehr als 100 Euro dafür und auch durchschnittlich geben wir mehr Geld für digitale Abos aus.

0: Radio Hannover am Donnerstagnachmittag, 5:10 haben wir es. Es gibt aktuell eine Verkehrsmeldung, betrifft die B217 Springer Hannover. Zwischen Bredenbeck, Steinkrug und Holtensen aktuell Gefahr durch eine ungesicherte Unfallstelle. Fahrt da bitte entsprechend vorsichtig. Gleich vor halb natürlich wieder der Classic Hit und der führt uns ins Jahr 1985 zu Mike Oldfield, Pictures in the Dark. Nicht allein er, sondern zu hören auch seine spätere Freundin Anita Hegerland und ein ganz bekannter walisischer Chorknabe, Alec Jones. Vielleicht hört ihr einfach mal drauf, ob ihr diese beiden Stimmen da raushört. Pictures in the Dark aus dem Jahr 1985. Mike Oldfield gleich.
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0: Der Radio Nova Classic Kids, Mike Oldfield und Pictures in the Dark. Es ist 16:30.
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2: Mit Anna Weiland, guten Tag. Beim Tarifstreit im öffentlichen Nahverkehr in Niedersachsen gab es zuletzt zwar keine Einigung auf Tarifbedingungen, aber auf eine Schlichtung. Jetzt sind die beiden Schlichter benannt worden. Zum einen handelt es sich um Thüringens ehemaligen Ministerpräsidenten und heutigen Bundestagsvizepräsidenten Bodo Ramelow. Für den Kommunalen Arbeitgeberverband Niedersachsen wurde Stefan Rolfes benannt, zuletzt Vorstand der Stadtwerke Osnabrück und für den Nahverkehr verantwortlich. Beide sollen versuchen, eine Einigung herbeizuführen. Streitpunkt sind vor allem Forderungen nach einer Verkürzung der Wochenarbeitszeit und mehr Urlaubstagen. Zweimal hatte Verdi Busse und Stadtbahnen hier in Hannover lahmgelegt. Während des Schlichtungsverfahrens gilt aber eine Friedenspflicht. Weitere Streiks sind in dieser Zeit also ausgeschlossen. Ort und Zeit der Schlichtung sollen aber geheim bleiben. Extremisten nutzen zunehmend Kampfsportangebote, um neue Mitglieder anzuwerben. Das zeigt der Verfassungsschutzbericht 2025. Den hat Niedersachsens Innenministerin Daniela Behrens heute hier in Hannover vorgestellt. Der Verfassungsschutz sieht weiter hohe Gefahren durch hybride Bedrohungen und Extremismus. Immer häufiger spielt auch das Internet eine Rolle bei der Radikalisierung. Daniela Behrens.
3: In der heutigen Zeit mit den neuen Möglichkeiten im Netz, es ist halt sehr einfach, junge Menschen zu erreichen. Und die Social-Media-Plattformen arbeiten natürlich auch gerade mit diesen emotionalen Verstärkern. Und deswegen ist es auch sehr viel einfacher, auch junge Menschen dort zu interessieren, zu erreichen und damit auch sogar zu radikalisieren. Das geht relativ schnell, schneller als das früher der Fall war.
2: Als größte Bedrohung gilt weiterhin der Rechtsextremismus. Die Szene ist laut Bericht auf mehr als 2700 Personen angewachsen. Die Sicherheitsbehörden warnen außerdem vor zunehmender Desinformation, Cyberangriffen und Spionage im Zusammenhang mit dem Ukraine-Krieg. Die Sicherheitslage sei weiter angespannt.
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2: Der Ersatzneubau der Brücke über das Tote Moor startet im Juli. Das hat die Region Hannover heute angekündigt. In das Projekt bei Neustadt am Rübenberge fließt fast 1 Million Euro. Die bestehende Straßenbrücke und die Holzradwegbrücke werden durch massive Brückenbauwerke in Stahlbeton ersetzt. Während der Bauarbeiten Mitte Juli ist die K347 dann voll gesperrt. Die Koordinierungsstelle Teilhabe im Sport hat ihre Arbeit beim Stadtsportbund Hannover aufgenommen. Sie soll Integration, Teilhabe und Vernetzung im Sport in Hannover stärken, heißt es vom SSB. In der Wedemark breitet sich der Riesenbärenklau erneut aus. Die Herkulesstaude kann in Verbindung mit Sonnenlicht schmerzhafte Hautreaktionen und verbrennungsähnliche Verletzungen auslösen. Die Pflanze stellt vor allem für Kinder und Hunde eine Gefahr dar. Die Gemeinde bittet daher, Fundorte möglichst frühzeitig zu melden, damit die Pflanze gezielt bekämpft werden kann.
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0: 17 Grad in Isernhagen, in Langenhagen und in Letter. Hier und da sind vereinzelt Schauer möglich. Es bleibt bei diesem durchwachsenen Wetter, auch in den kommenden Tagen. Morgen sogar ein bisschen mehr Regen, am Wochenende dann ähnlich wie heute. Die Tageswerte knacken nicht die 20 Grad Marke, sie bleiben drunter.
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0: Wir sind im Feierabendverkehr, aber es ist noch relativ entspannt. Auf der B217 Springe Hannover zwischen Bredenbeck und Holtensen eine ungesicherte Unfallstelle und auf der A2 Dortmund-Hannover zwischen Bad Nenndorf und Wunstorf-Lute 6 Kilometer stockender Verkehr vor der Baustelle. Das war's aber auch schon. Gute Fahrt mit Radio Hannover.

0: Foreigner hier bei Radio Hannover um 16:45 am Donnerstag. Ich habe das auch nicht so oft. Ich gucke hier ja natürlich auch aus dem Studiofenster und da sind Raben unterwegs, da sind Tauben unterwegs. Aber vorhin habe ich tatsächlich einen Falken gesehen. Das ist mir, glaube ich, noch nie passiert. Sehr spannend. Ihr könnt das natürlich auch machen, heute den ganzen Abend aus dem Fenster gucken. Ihr könnt aber auch was unternehmen und was sich da anbietet, das hört ihr jetzt von Tata Hansen.
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2: Wenn ihr Lust auf neuen Indie-Sound habt, dann schaut mal ins Lux heute Abend. Da steht die Band Roller Derby auf der Bühne, ein Duo aus Hamburg, das in seinem modernen Dream-Pop gerne auch Nostalgie-Sounds aus den 60ern bis 80ern einbaut.

0: Das ist Musik vom Debütalbum When the Night Comes, mit dem ist Roller Derby auf Tour. Heute in Hannover im Lux um 20 Uhr für 28 Euro an der Abendkasse. Dass Kirche mehr kann als nur Gottesdienst, das zeigt die Dorfkirche Lute mit der Veranstaltungsreihe Kultur trifft Kirche. Einmal im Monat mit unterschiedlichem Kulturprogramm. Heute gibt's Musik und zwar vom Trio Talan, das musikalische Einflüsse aus dem Nahen Osten und Europa zu einem ganz eigenen Klangbild vereint. Ab 19 Uhr in der Luther Dorfkirche. Der Eintritt ist frei, aber Spenden erwünscht. Oder zum Feierabend mal ordentlich einen weglachen. Das geht zum Beispiel im Comedy Lab in der Marlene. Da stehen Newcomer und erfahrene Comedians auf der Bühne, testen ihre neuesten Gags oder performen ihre besten Nummern. Los geht's am Abend in der Marlene um 20 Uhr. Tickets gibt es für 20 Euro an der Abendkasse.
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0: 7 vor 5 am Donnerstag. Ihr könnt euch jetzt auch auf was Neues von Ed Sheeran freuen. Die Nummer lag tatsächlich 11 Jahre auf Eis, denn ursprünglich ist der Song aus dem Jahr 2015. Da wurde er geschrieben und sogar einmal live auf einer Hauptbühne gespielt. Aber dann gab es Labelstreitigkeiten und Vertragsprobleme und. Also aus Gründen ist die Nummer bislang nicht rausgekommen. Aber jetzt ist sie raus. Ed Sheeran zusammen mit Martin Garrix. Ed macht ja gerne Zusammenarbeiten mit den diversesten Musikstilen. Und diese Nummer ist auch richtig schön. Repeated heißt sie. Neu in unserer Playlist gibt's gleich.
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0: Nach einer tödlichen Schießerei auf der Fahrenwalder Straße hat das Landgericht Hannover den Angeklagten heute zu einer Haftstrafe verurteilt. Er soll 12 Jahre ins Gefängnis. Eins unserer Themen in den Hannover News um 17:30. Jetzt ist es 17 Uhr.
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2: Ich bin Ursula Winkler. US-Präsident Trump hat mit der Übernahme der für Irans Ölindustrie wichtigen Insel Karg gedroht. Man werde vollständige Kontrolle über Irans Öl- und Gasmärkte erlangen, schrieb Trump auf der Plattform Truth Social und kündigte zugleich schwere Angriffe auf den Iran für die Nacht an.
3: Das Gerede von Waffenruhe und baldiger Einigung erscheint im nächtlichen Bombenregen zunehmend absurd. Trump verschärft seine Drohungen einmal mehr. Man werde die gesamte Ölinfrastruktur übernehmen und vollständige Kontrolle über Irans Öl- und Gasmärkte erlangen, prophezeit Trump. Weitere schwere Angriffe sind für die Nacht geplant. Der Iran brauche bei den Verhandlungen zu lange, meint Trump. Daher werde der militärische Druck aufrechterhalten. Teheran könne sich jederzeit ergeben, so Trump. Tina Eck, USA.
2: Bundeskanzler Merz hat die Menschen in Deutschland dazu aufgerufen, Veränderungsbereitschaft zu zeigen und am Reformprozess mitzuwirken. Jeder sollte prüfen, was er zum Gelingen des Ganzen beitragen könne, forderte Merz in einer Regierungserklärung im Bundestag. In der anschließenden Debatte warfen ihm Oppositionspolitiker Untätigkeit und soziale Ungerechtigkeit vor. Diese Regierungserklärung war der Abgesang eines Gescheiterten, sagte AfD-Chefin Weidel. Mit der ersten Zinserhöhung seit fast 3 Jahren stemmt sich die Europäische Zentralbank gegen den Inflationsschub infolge des Irankriegs. Sie hebt den für Banken und Sparer wichtigen Einlagenzins auf 2,25% an. Höhere Zinsen verteuern Kredite. Sparer profitieren dagegen, wenn Banken steigende Leitzinsen weiterreichen. Mit einer Show in Mexiko-Stadt startet heute Abend die Fußball-WM. Popstar Shakira und weitere internationale Künstler eröffnen die WM mit einer großen Party.
4: Rund um das Aztekenstadion sind vor dem Anstoß der Fußball-WM Hubschrauber, Sprengstoff, Spürhunde, Polizisten zu Pferd und Streifenwagen mit rot-blauen Blinklichtern im Einsatz. Noch vor Sonnenaufgang machten sich viele auf den Weg zum Fußballtempel, um möglichen Protesten von Demonstranten zuvorzukommen. Dutzende Polizisten mit Schutzschilden waren auf der wichtigen Verkehrsader Periférico stationiert. Im legendären Stadion laufen die letzten Vorbereitungen für die Eröffnungsfeier auf Hochtouren. Aus dem Aztekenstadion in Mexiko-Stadt, Andreas Osagabrios.
2: Das Auftaktspiel Mexiko-Südafrika startet um 21 Uhr, die Eröffnungsshow etwa 90 Minuten vorher.
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0: Nach wie vor 17 Grad, die messen wir in Holtensen, in Havelse und in Hainholz. Einzelne Schauer sind möglich. So zwischen 18 und 19 Uhr soll da ein bisschen was runterkommen. Danach beruhigt es sich wieder. Morgen allerdings ist deutlich mehr Regen im Spiel. Wenn ich das richtig sehe, regnet es morgen durch. Eine Stunde Sonne, Ausbeute, dann eher am Nachmittag. 19 Grad morgen der Höchstwert. In der kommenden Nacht gehen wir runter auf 11. Am Samstag und Sonntag dann so Werte zwischen 17 und 18 Grad in der Spitze. Der Samstag allerdings auch ziemlich windig.
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0: Die B188 Wolfsburg Richtung Burgdorf, da ist die Ausfahrt Burgdorf, die Ortsumgehung gesperrt, da wird gerade ein Unfall aufgenommen. Auf der A2 Dortmund-Hannover zwischen Bad Nenndorf und Wunstorf-Lute, 6 Kilometer stockender Verkehr vor der Baustelle. Und nochmal die B217, Springe Richtung Hannover zwischen Bredenbeck-Steinkrug und Holtensen, Gefahr durch eine ungesicherte Unfallstelle. Jetzt gucken wir noch auf die Blitzer.
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0: Ist gerade eine Meldung reingekommen. Lieben Dank an René, der hat eine WhatsApp geschickt. Blitzer auf der B6, Pferdeturm Richtung Messe vor dem Seelhorster Kreuz. Da solltet ihr nicht schneller als 80 fahren. Wenn ihr noch irgendwo was seht, gerne auch eine WhatsApp an die 0151 23 13 19 13 oder über Facebook geht's auch. Die Seite heißt Blitzer Hannover. Wo es geht, gute Fahrt.
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0: Mit Claudia Firnis und gleich mit Ray Wilson. Der wird am 26. Juni auf der Insel Wilhelmstein einen richtig schönen musikalischen Abend haben. Die ganze Welt von Genesis. Einzelheiten dazu gibt's gleich.

0: Radio Hannover proudly presents Ray Wilson, den schottischen Musiker. Wir erinnern uns, der war Ende der 90er bei Genesis und mit dem Album Calling All Stations in Großbritannien und Deutschland auf Platz 2 in den Charts. Ihr könnt ihn und seine Band erleben Open Air am 26. Juni auf der Insel Wilhelmstein im Steinhuder Meer. Und ich habe ihn am Telefon gefragt, ob er da überhaupt schon mal war.
1: No, I have to say, it sounds very amazing.
0: Yeah.
1: I've been in Hannover and many, many, many times, but never ever this location. I've never been there, but it sounds amazing.
0: Yes, and it will be, I can assure you. Also, Hannover ja, Wilhelmstein noch nicht. Und was auch besonders ist, Wilson kommt mit seiner kompletten Band.
1: The original idea was to do an acoustic trio, but I actually have my band on tour the next day in Hamburg, because I do the Harley Davidson concert, so I said to the promoter, maybe I bring the band and we do an acoustic show with the full band. So it's actually quite special for us, because we don't do that very often.
0: Das dürfte nicht nur für alle Genesis-Fans etwas Besonderes werden. Dafür spricht schon die Songauswahl, denn da sind eben nicht nur Lieder vom letzten Erfolgsalbum von Genesis dabei.
1: You know, yeah, the album I did with Genesis, Calling All Stations, it was actually the last album Genesis recorded. And recorded almost 30 years ago now, and as you say, reached the number 2 spot. It was the 4th best-selling album in their history, and yeah, the show obviously comprises of songs not only from that album, but from the tours that we did, you know. So, you know, those hits there from Land of Confusion, Carpet Crawlers, and so on. And I also do in the acoustic arrangements of some nice versions of Another Day in Paradise, for example, from Phil, and Salisbury Hill from Peter Gabriel and stuff. So it's really a show for fans of the whole Genesis world.
0: Also ein Abend für Freunde der kompletten Genesis-Welt und das an einem so besonderen Ort. Ray freut sich auf die intime Atmosphäre dieses besonderen Open-Air-Events.
1: It's always better, you know, when you can see the whites of people's eyes, you see the expressions on people's faces, then it's always a nicer environment to perform in. And like you say, if you have a nice evening, especially in a location like that, it can be very, very special. So, it's everything is there to have a magical evening. You know, the music, the band, the location. So it's going to be great.
0: Ja, dann könnt ihr euch ja vielleicht drauf freuen, wenn ihr Bock habt, dahin zu gehen. Er freut sich jedenfalls auf alle, die kommen. Ray Wilson und Band am Freitag, 26. Juni. Um 19 Uhr geht's los auf der Insel Wilhelmstein im Steinhuder Meer. Wir stimmen uns musikalisch schon mal ein bisschen ein. Genesis, Land of Confusion.

0: Radio Hannover hier. Die B217 ist wieder frei zwischen Bredenbeck, Steinkrug und Holten sind keine Gefahr mehr. Da habt ihr wieder freie Fahrt. Delegation, one more step to take. Ich nehme euch gleich mit ins Jahr 1979. Der Classic-Hit noch vor den Hannover News.
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1: Donnerstag, es ist 17.32 Uhr.
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3: Mit Anna Weiland, guten Tag. Nach einer tödlichen Schießerei auf der Fahrenwalder Straße hat das Landgericht Hannover den Angeklagten heute zu einer Haftstrafe von 12 Jahren verurteilt, unter anderem wegen Totschlags. Das Landgericht sieht es als erwiesen an, dass der 27-Jährige nach einem Streit im vergangenen Oktober auf sein gleichaltriges Opfer geschossen und es tödlich verletzt hatte. Notwehr schließt das Gericht aus, sagte ein Sprecher gegenüber Radio Hannover. Die Staatsanwaltschaft hatte in dem Prozess 14 Jahre Haft gefordert. Die Verteidigung hatte auf Freispruch plädiert. Zuletzt bestritt der Angeklagte sogar geschossen zu haben und sah sich selbst als Opfer. Einem Gutachten und Zeugenaussagen zufolge soll er aber derjenige gewesen sein, der den ersten Schuss abgab. Das Urteil ist noch nicht rechtskräftig. Die Sporthalle der Grundschule Mühlenweg in Miesburg ist bei einem Feuer im vergangenen August vollständig zerstört worden. Ein Schaden in Millionenhöhe. Jetzt ist an dem Standort der Aufbau einer Ersatzlösung gestartet, einer Zweifeldhalle, die ab Oktober genutzt werden soll. Oberbürgermeister Belit Onay.
4: Die Sporthalle ist Gott sei Dank bald wieder zurück. Also damit auch die Möglichkeit, dass Menschen zusammenkommen, Sport treiben können. Damit werden sie wieder gesundheitlich sozusagen hoffentlich in Bewegung kommen, aber sie können sich auch wieder treffen. Das ist ja immer auch ein sozialer Ort, der hier verloren gegangen ist. Gerade eine Turnhalle für die Grundschule insbesondere, aber auch natürlich für die Vereine. Und das braucht eine lebenswerte Stadt und auch ein lebenswerter Stadtteil.
3: Die neue Leichtbauhalle soll für 5 Jahre zur Verfügung stehen. Kosten 6 Millionen Euro.
2: Und jetzt noch mehr Kurzmeldungen für die ganze Region Hannover.
3: Zu lange nicht gezahlt. Der Versandhändler Amazon hat offenbar das Konto der Stadt Pattensen gesperrt. Das geht aus einem Bericht zur unangekündigten Kassenprüfung des Rechnungsprüfungsamts im Dezember vergangenen Jahres hervor, den die Stadt veröffentlicht hat. Der Grund? Die Stadt hat mehrere offene Rechnungen nicht rechtzeitig beglichen. Laut einem Bericht der HAZ ist die Sperre inzwischen wieder aufgehoben. Die Gemeinde Uetze meldet aktuell vermehrte Eichenprozessionsspinner, vor allem an Eichen, an Straßen, in Grünanlagen oder am Wald. Die Gemeinde bittet darum, Sichtungen zu melden. Die feinen Beinhaare des Schmetterlingsraupenschädlings können Hautreizungen und allergische Reaktionen auslösen. Und am Steinhuder Meer sind die Informationstafeln, die sogenannten Trittsteine, modernisiert worden. Sie stellen das Leben in und ums Steinhuder Meer dar und waren im Laufe der Jahre stark verwittert und teilweise beschädigt worden.
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1: Wenn ihr diese richtig dunklen Wolken auch gerade seht über der Nordstadt, so wie ich hier, wenn ich aus dem Fenster gucke, dann wisst ihr, was kommt. Aufkommende Schauer heißt das so im Wetterdeutsch. Da kommt einiges runter, allerdings auch sehr vereinzelt und verstreut. Mal gucken, vielleicht bleibt ihr ja auch trocken, je nachdem, wo ihr gerade in und um Hannover unterwegs seid. Aber das, was runterkommt, das kann ich hier jetzt deutlich sehen. Später am Abend dann wieder etwas trockener. Die kommenden Tage, ja, morgen auf jeden Fall ziemlich nass. Samstag und Sonntag auch immer mal wieder kleinere Schauer. Aber tatsächlich dann wieder mehr Sonne. Morgen nur eine Stunde Sonne, Regenwahrscheinlichkeit morgen bei 70%. Also da kommt noch ein bisschen was. Und vor allem haben wir es in den kommenden Tagen auch definitiv mit mehr Wind zu tun.
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1: B188 Wolfsburg-Burgdorf. Die Ausfahrt Ortsumgehung ist gesperrt. Unfallaufnahme dort. Und A2 Dortmund-Hannover zwischen Bad Nenndorf und Wunstorf-Lute vor der Baustelle. Schon den ganzen Nachmittag und auch jetzt noch 6 Kilometer stockender Verkehr. Wo es geht? Gute und sichere Fahrt. Mit Radio Hannover, ich bin Claudia Firnis. Schönen Donnerstag zusammen.

wäre, wenn du herausfinden würdest, dass wir nicht allein sind? Angenommen, jemand könnte dir das beweisen. Hättest du Angst? In dieser Woche erfahren wir die Wahrheit. Disclosure Day, Tag der Wahrheit, ist der neue Sci-Fi-Blockbuster aus der Feder von Steven Spielberg. Es geht wieder um außerirdisches Leben und die Ankunft auf der Erde. Schon jetzt ist dieser Streifen ein Blockbuster-Kandidat des Sommers. Das Astor zeigt den Film auch heute Abend und am Wochenende in mehreren Vorstellungen. 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Jetzt Sonntag am 14. 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Starte gemeinsam mit Freunden und Familie beim zweiten Radwandertag der Region Hannover. In der Zeit von 11 bis 16 Uhr kannst du an 9 verschiedenen Stationen Stempel sammeln und bereits ab dem zweiten Stempel tolle Sachpreise gewinnen. Stempelkarten gibt es an allen Stationen. Starte dort, wo es für dich am günstigsten ist und erlebe einen tollen Tag auf dem Fahrrad. Der gesamte Rundkurs des Radwandertags hat eine Länge von knapp 50 Kilometern. Alle Details findest du auf www.velohannover.de. Also aufsatteln und losradeln.

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0: Dasha von Austin, Texas, zurück in unsere schöne Stadt Hannover, denn da macht Leihhausen Musik und zwar richtig gute. Walk in May gleich noch für euch vor den Nachrichten um 6.
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0: Leihhausen aus Hannover mit Walk in May. Einfach gute Musik. Als größte Bedrohung gilt weiterhin der Rechtsextremismus. Das zeigt der niedersächsische Verfassungsschutzbericht 2025. Der ist heute hier in Hannover vorgestellt worden. Weitere Erkenntnisse des Berichts hört ihr in den Hannover News um 6:30. Jetzt ist es 6:05.
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2: Ich bin Ursula Winkler. Die USA und der Iran haben sich in der zweiten Nacht in Folge heftig gegenseitig beschossen, womit sich der Konflikt trotz der seit 2 Monaten geltenden Waffenruhe gefährlich hochschaukelt. Jetzt droht US-Präsident Trump mit der Übernahme der Insel Kark, die für Irans Ölindustrie sehr wichtig ist. Man werde die vollständige Kontrolle über Irans Öl- und Gasmärkte erlangen, schrieb Trump auf der Plattform Truth Social. Er kündigte auch neue schwere Angriffe auf den Iran an. Kanzler Merz hat mit seiner Regierungserklärung im Bundestag Hohn und Spott geerntet. Die schwarz-rote Koalition solle sich mal zusammenreißen und liefern, sagte etwa Grünen-Fraktionschefin Hasselmann. Die AfD-Co-Vorsitzende Weidel warf der Bundesregierung vor, Milliardenbeträge zu verschwenden.
3: Das Wort Reformen sei längst zu einem Synonym für Kürzungen verkommen. Und zwar immer bei den gleichen, ätzte Grünen-Fraktionschefin Hasselmann. Linken-Fraktionschef Pellmann sprach von einem sozialen Kahlschlag im Land, während gleichzeitig Milliarden bei den Rüstungsfirmen versickerten. Für Oppositionsführerin Weidel hat Schwarz-Rot bei den aktuellen Krisen schlicht versagt. Merz' Rede sei der Abgesang eines Gescheiterten, so Weidel. Zuvor hatte der Kanzler die anstehenden Reformen verteidigt und jeden dazu aufgerufen, sich zu beteiligen. Tanja Wagner, Nachrichtenredaktion.
2: Mit der ersten Zinserhöhung seit fast 3 Jahren stemmt sich die Europäische Zentralbank gegen den Inflationsschub infolge des Irankriegs. Die Euro-Währungshüter heben den für Banken und Sparer wichtigen Einlagenzins um 0,25 Prozentpunkte auf 2,25% an. Höhere Zinsen verteuern Kredite. Sparer profitieren dagegen, wenn Banken steigende Leitzinsen weiterreichen. Heute startet die XXL-Fußball-WM in Kanada, Mexiko und den USA. Die große Eröffnung ist in Mexiko-Stadt im Aztekenstadion.
4: Eine Megashow soll die Fans vor dem Anpfiff in Stimmung bringen. Popstar Shakira will erstmals den WM-Song Die Die live präsentieren. Mögliche Gewitter und radikale Lehrerproteste überschatten jedoch den Start des Turniers. Die Zufahrtsstraßen zum Stadion sind weitgehend abgesperrt. Auch die Fanmeile im historischen Zentrum der Stadt wird streng überwacht, damit Protestaktionen das Fußballfest nicht beeinträchtigen. Aus Mexiko-Stadt Andreas Osacabrius.
2: Das Auftaktspiel Mexiko-Südafrika startet um 21 Uhr, die Eröffnungsshow etwa 90 Minuten vorher.
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5: So, die dunklen Wolken, die ich ja von hier aus schon gesehen habe, die haben sich jetzt mehr oder weniger abgeregnet. Das war ziemlich heftig gerade. Wir haben immer noch 17 Grad und Regen. Die 17 Grad in Limmer, in Lohnde und in der List. In der kommenden Nacht geht es runter auf 11 Grad, morgen geht es rauf auf 19. Dazu gibt es noch mehr Regen als heute. Auch das Wochenende ein bisschen durchwachsen, allerdings dann auch wieder nur so partiell Schauer. Zwischendurch ist die Sonne auch mal wieder da. Aber 20 Grad schaffen wir an diesem Wochenende noch nicht.
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5: Die A7 Hannover-Kassel-Ausfahrt Laatzen, die ist gesperrt, da erfolgt gerade die Unfallaufnahme. Auf der A2 Hannover-Braunschweig, klare Überleitung zur A37 Messe, da liegt ein toter Fuchs auf der Fahrbahn. B188 Ausfahrt Burgdorf, Ortsumgehung, auch hier die Ausfahrt gesperrt, Unfallaufnahme. Und auf der A2 Dortmund-Hannover zwischen Bad Nenndorf und Wunstorf-Lute immer noch 6 Kilometer stockender Verkehr vor der Baustelle. Wo es geht? Gute Fahrt.
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5: Mit Claudia Fürnes. Wenn ihr Team Fußball und WM seid, dann ist ja klar, was ihr heute Abend guckt. Aber falls das nicht der Fall ist, braucht's ja auch Alternativen. Was läuft gerade im Kino und bei den Streamingdiensten? Das ist das Thema hier bei mir gleich.

0: Lena Miles, Black Velvet. Einfach gute Musik. So, ich habe es ja schon gesagt, also entweder Fußball die kommenden 5 Wochen durch oder nur die deutschen Spiele oder wie auch immer ihr das handhabt. Aber vielleicht gibt es ja auch in Beziehungen die eine Seite, die guckt Fußball und die andere sagt auch nicht unbedingt. Dafür habt ihr uns auch, denn wir kümmern uns auch um jene mit unseren Streaming- und Kinotipps. Hier ist Julia Fenice.
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2: Sind wir allein? Wenn außerirdisches Leben jenseits unseres Planeten existiert, würden wir es wissen wollen? Die Fernsehmeteorologin Margaret wird live während eines TV-Auftritts plötzlich von einem unerklärlichen Phänomen heimgesucht.
3: Guten Morgen, Kansas City. Was erwartet uns heute? Lassen Sie uns. Heute ist.
2: Einer, der diese unbekannte Sprache auf unerklärlicher Weise versteht, ist Daniel Kalner, ein Cybersecurity-Experte, der für die Firma Wardex arbeitet. Dort wird er eigentlich dafür bezahlt, Geheimnisse zu beschützen.
3: Was hast du gestohlen?
4: Geheimnisse. Die Daten, für deren Schutz ich bezahlt wurde.
3: Sind das Menschen?
4: Nein.
2: Mit Disclosure Day, der Tag der Wahrheit, kehrt Steven Spielberg zu einem seiner größten Themen zurück, der Begegnung mit dem Unbekannten. Der Film basiert auf einer Originalidee des Regisseurs und ist ab sofort im Kino zu sehen. Eigentlich verlief das Leben von Brünnhilde Blum als Inhaberin eines Bestattungsunternehmens, Ehefrau und Mutter zweier Kinder recht unspektakulär. Doch eines Tages kommt ihr Mann Mark plötzlich ums Leben. Blum versucht nun, die Hintergründe des Unfalltodes herauszufinden.
3: Ich habe irgendwie komische Sachen gefunden.
5: Mark?
3: Nein, seine Frau, wer sind Sie?
5: Ich will wissen, was hier los ist, verdammt! Die Toten, Mark!
3: Merci.
2: Dabei stößt Blum auf Geheimnisse, die ihr Mann, der für die Kriminalpolizei arbeitete, aufdecken wollte. Und je tiefer Blum gräbt, desto düsterer werden die Geheimnisse.
3: Was ist das für ein Symbol?
4: Es wird jetzt wehtun.
3: Wie viele Mädchen waren es, hä?
2: Die Serie Totenfrau basiert auf dem gleichnamigen Roman des Schriftstellers Bernhard Eichner und ist auf Netflix zu sehen.
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0: Usher und Yuri Mind Me. Kennen wir doch alle, ne? Wir gucken in ein Gesicht und denken uns, Mensch, das erinnert uns doch an jemanden. Und im besten Fall vielleicht auch an jemanden, den wir richtig gern hatten. Wir kommen zu einem Song, der gewissermaßen Meilenstein ist. Es gibt ja solche Lieder, die dann irgendwo Wegbereiter sind für Musikstile, für andere Künstlerinnen und Künstler. Und Let the Music Play von Shannon ist genau so eine Nummer aus dem Jahr 1983. Wird so ein bisschen als Vorreiter gesehen, den Weg geebnet für elektronische Beats und für den Breakdance-Bereich. Gleich für euch noch. Shannon und Let the Music Play.
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0: Let the Music Play aus dem Jahr 83. Wir haben es jetzt 6:30.
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2: Mit Anna Weiland, guten Tag. Beim Tarifstreit im öffentlichen Nahverkehr in Niedersachsen gab es zuletzt zwar keine Einigung auf Tarifbedingungen, aber auf eine Schlichtung. Jetzt sind die beiden Schlichter benannt worden. Zum einen handelt es sich um Thüringens ehemaligen Ministerpräsidenten und heutigen Bundestagsvizepräsidenten Bodo Ramelow. Für den Kommunalen Arbeitgeberverband Niedersachsen wurde Stefan Rolfes benannt, zuletzt Vorstand der Stadtwerke Osnabrück und für den Nahverkehr verantwortlich. Beide sollen versuchen, eine Einigung herbeizuführen. Streitpunkt sind vor allem Forderungen nach einer Verkürzung der Wochenarbeitszeit und mehr Urlaubstagen. Zweimal hatte Verdi Busse und Stadtbahnen hier in Hannover lahmgelegt. Während des Schlichtungsverfahrens gilt aber eine Friedenspflicht. Weitere Streiks sind in dieser Zeit also ausgeschlossen. Ort und Zeit der Schlichtung sollen aber geheim bleiben. Extremisten nutzen zunehmend Kampfsportangebote, um neue Mitglieder anzuwerben. Das zeigt der Verfassungsschutzbericht 2025. Den hat Niedersachsens Innenministerin Daniela Behrens heute hier in Hannover vorgestellt. Der Verfassungsschutz sieht weiter hohe Gefahren durch hybride Bedrohungen und Extremismus. Immer häufiger spielt auch das Internet eine Rolle bei der Radikalisierung. Daniela Behrens.
3: In der heutigen Zeit mit den neuen Möglichkeiten im Netz, es ist halt sehr einfach, junge Menschen zu erreichen. Und die Social-Media-Plattformen arbeiten natürlich auch gerade mit diesen emotionalen Verstärkern. Deswegen ist es auch sehr viel einfacher, auch junge Menschen dort zu interessieren, zu erreichen und damit auch sogar zu radikalisieren. Das geht relativ schnell, schneller als das früher der Fall war.
2: Als größte Bedrohung gilt weiterhin der Rechtsextremismus. Die Szene ist laut Bericht auf mehr als 2700 Personen angewachsen. Die Sicherheitsbehörden warnen außerdem vor zunehmender Desinformation, Cyberangriffen und Spionage im Zusammenhang mit dem Ukraine-Krieg. Die Sicherheitslage sei weiter angespannt.
1: Und jetzt noch mehr Kurzmeldungen für die ganze Region Hannover.
2: Der Ersatzneubau der Brücke über das Tote Moor startet im Juli. Das hat die Region Hannover heute angekündigt. In das Projekt bei Neustadt am Rübenberge fließt fast 1 Million Euro. Die bestehende Straßenbrücke und die Holzradwegbrücke werden durch massive Brückenbauwerke in Stahlbeton ersetzt. Während der Bauarbeiten Mitte Juli ist die K347 dann voll gesperrt. Die Koordinierungsstelle Teilhabe im Sport hat ihre Arbeit beim Stadtsportbund Hannover aufgenommen. Sie soll Integration, Teilhabe und Vernetzung im Sport in Hannover stärken, heißt es vom SSB. In der Wedemark breitet sich der Riesenbärenklau erneut aus. Die Herkulesstaude kann in Verbindung mit Sonnenlicht schmerzhafte Hautreaktionen und verbrennungsähnliche Verletzungen auslösen. Die Pflanze stellt vor allem für Kinder und Hunde eine Gefahr dar. Die Gemeinde bittet daher, Fundorte möglichst frühzeitig zu melden, damit die Pflanze gezielt bekämpft werden kann.
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4: 17 Grad in Wettbergen, in Wöfel und in Weetzen. Einzelne Schauer sind möglich. Klart nachher aber auch nochmal auf. Morgen haben wir es dann mit mehr Regen zu tun bei 19 Grad.
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4: A7 Hannover-Kassel, Ausfahrt Laatzen ist immer noch gesperrt wegen der Unfallaufnahme. Auf der A2 Hannover-Braunschweig, Überleitung zur A37, immer noch der tote Fuchs auf der Fahrbahn. B188 Wolfsburg-Burgdorf, Ausfahrt Burgdorf ist gesperrt, auch hier Unfallaufnahme. Und auf der A2, der Stau hat sich heute den ganzen Tag gehalten. 6 Kilometer stockender Verkehr, Dortmund-Hannover zwischen Bad Nenndorf und Wunstorf-Lute vor der Baustelle. Da müsst ihr mehr Zeit einplanen. Wo es geht, gute Fahrt.

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1: Tanz hat Tradition hier bei uns in Hannover. Zum mittlerweile 40. Mal läuft der internationale Wettbewerb für Choreografie Hannover. Das ist Europas wichtigste Plattform für den choreografischen Nachwuchs. 20 Talente präsentieren hier ihre Arbeiten. Sie wurden aus über 400 Bewerbungen ausgewählt. Denn die Chance, sich hier zu präsentieren und mit einem professionellen Ensemble arbeiten zu können, hat einen sehr hohen Stellenwert. Das heißt, ihr könnt hier spannende Einblicke in die aktuellen Strömungen des Bühnentanzes bekommen und am Ende sogar auch einen Publikumspreis mit vergeben. Das Programm startet von heute bis Samstag jeweils um 19 Uhr im Theater am EG. Warum faszinieren uns royale Ikonen wie Sissi oder Lady Di? Jorinde Dröse untersucht in ihrer Inszenierung verschiedene adlige Frauenfiguren der letzten Jahrhunderte und die Funktionen, die sie in unserer Geschichtsschreibung und Unterhaltungskultur erfüllten und wie sie sich wohl fühlten und was sie dachten, wenn sie mit sich allein waren.

0: Wieder lang in der Rolle der Lady Di. Iconic heute Abend um 19.30 Uhr im Schauspielhaus. Oder ihr geht mit der ganzen Familie ins Kino im Künstlerhaus. Da läuft der Pixar-Familienfilm Coco lebendiger als das Leben.
1: Du musst vor Sonnenaufgang wieder zu Hause sein, sonst bist du hier gefangen. Für immer.
2: Ich verwandle mich in ein Skelett.
0: Was? Coco, lebendiger als das Leben, ein wirklich zauberhafter Animationsfilm rund um mexikanische Musik und den traditionellen Dia de los Muertos. Der Eintritt ist frei, los geht's um 19 Uhr im Kino im Künstlerhaus. Wo auch immer, ganz viel Spaß und gute Unterhaltung.
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1: Ich bin Ursula Winkler. Der Countdown läuft mit einer Show im Aztekenstadion. In Mexiko-Stadt startet am Abend die Fußball-Weltmeisterschaft. Popstar Shakira und weitere Künstler eröffnen die WM mit einer großen Party. Deutschland greift dann Sonntag in das Turnier ein.
2: Die XXL-WM geht los und das entfacht auch hier im deutschen Lager nochmal eine ganz andere Stimmung. Monatelang habe man an die WM gedacht, jetzt spricht man endlich über die Spiele, sagt Abwehrmann David Raum. Der Fokus gilt jetzt einzig und allein dem ersten WM-Gegner Curaçao. Die Spieler aus der Karibik verbreiten mit ihren Tanzeinlagen beim Training schon gute Laune. Das tropische Wetter in Houston dürfte zumindest ein Vorteil sein für den WM-Neuling. Hier im Quartier der deutschen Mannschaft sind es aber auch mittlerweile knackige und schwülheiße 34 Grad. Thomas Bremser, Winston-Salem.
1: US-Präsident Trump hat mit der Übernahme der für Irans Ölindustrie wichtigen Insel Kark gedroht. Man werde die vollständige Kontrolle über Irans Öl- und Gasmärkte erlangen, schrieb er auf der Plattform Truth Social. Er kündigte auch neue schwere Angriffe auf den Iran an. Damit erhöht die US-Regierung den Druck auf den Iran in den stockenden Gesprächen um ein mögliches Rahmenabkommen über ein Ende des Krieges. Obwohl eine Waffenruhe gilt, kam es in den vergangenen Tagen zu heftigen Angriffen. Gibt es eine Rückwärtsrolle bei den Bundesjugendspielen? Zuletzt waren die Spiele für Grundschüler bis zur 4. Klasse nur noch als Wettbewerb organisiert worden. Damit könnte es jetzt vorbei sein. Die Bildungsminister der Länder setzen ab dem nächsten Schuljahr wieder mehr auf den Wettkampf.
3: Beim Wettbewerb geht es nicht darum, sich miteinander zu messen, am weitesten zu werfen oder zu springen und am schnellsten zu rennen. Stattdessen sollten die Schüler einfach Spaß an der Bewegung haben. Die Spiele seien so kindgerechter, wurde das bei der Umstellung begründet. Ab dem nächsten Schuljahr soll es nun wieder Gold-, Silber- und Bronzeurkunden geben und Grundschulen sollen sich aussuchen dürfen, ob die Bundesjugendspiele im Wettbewerbs- oder Wettkampfmodus durchgeführt werden. Denn Wettkampf stärke eben doch auch eine positive Leistungskultur, hieß es von den Bildungsministern. Tanja Wagner, Nachrichtenredaktion.
1: Lidl und Kaufland haben ihr Filialnetz weiter ausgebaut. Im Geschäftsjahr 25/26 eröffneten die zur Schwarzgruppe gehörenden Ketten 300 neue Filialen weltweit. Insgesamt betreiben sie nun rund 14.500 Filialen in 33 Ländern.
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1: Wir schauen noch auf die Börsendaten an diesem Donnerstag. Der DAX am Spätnachmittag bei rund 24.160 Punkten. Ein leichtes Plus im Vergleich zum Vortag. Der Euro stagniert bei einem US-Dollar 15. Der Goldpreis stagniert ebenfalls bei rund 4.080 US-Dollar für die Feinunze. Der Ölpreis verliert leicht und pirscht sich von oben an die Marke von 90 US-Dollar pro Barrel ran, fällt also vielleicht heute noch im Laufe des Tages unter diesen Wert. In der Kursliste vorne Siemens Energy, RWE, Bayer und BMW, Deutsche Telekom und SAP heißen aktuell die drei Schlusslichter am Ende der langen Kursliste. Schönen Feierabend.
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2: Mit Anna Weiland, guten Abend. Nach einer tödlichen Schießerei auf der Fahrenwalder Straße hat das Landgericht Hannover den Angeklagten heute zu einer Haftstrafe von 12 Jahren verurteilt, unter anderem wegen Totschlags. Das Landgericht sieht es als erwiesen an, dass der 27-Jährige nach einem Streit im vergangenen Oktober auf sein gleichaltriges Opfer geschossen und es tödlich verletzt hatte. Notwehr schließt das Gericht aus, sagte ein Sprecher gegenüber Radio Hannover. Die Staatsanwaltschaft hatte in dem Prozess 14 Jahre Haft gefordert. Die Verteidigung hatte auf Freispruch plädiert. Zuletzt bestritt der Angeklagte sogar geschossen zu haben und sah sich selbst als Opfer. Einem Gutachten und Zeugenaussagen zufolge soll er aber derjenige gewesen sein, der den ersten Schuss abgab. Das Urteil ist noch nicht rechtskräftig. Die Sporthalle der Grundschule Mühlenweg in Miesburg ist bei einem Feuer im vergangenen August vollständig zerstört worden. Ein Schaden in Millionenhöhe. Jetzt ist an dem Standort der Aufbau einer Ersatzlösung gestartet. Einer Zweifeldhalle, die ab Oktober genutzt werden soll als Interimslösung. Oberbürgermeister Belit Onay.
3: Die Sporthalle ist Gott sei Dank bald wieder zurück. Damit auch die Möglichkeit, dass Menschen zusammenkommen, Sport treiben können. Damit werden sie wieder gesundheitlich sozusagen hoffentlich in Bewegung kommen. Aber sie können sich auch wieder treffen. Das ist ja immer auch ein sozialer Ort, der hier verloren gegangen ist. Gerade eine Turnhalle für die Grundschule insbesondere, aber auch natürlich für die Vereine. Und das braucht eine lebenswerte Stadt und auch ein lebenswerter Stadtteil.
2: Die Baugenehmigung war im Mai erteilt worden. Unmittelbar danach sind die Arbeiten für die neue Leichtbauhalle gestartet. Sie soll für 5 Jahre zur Verfügung stehen. Nach eigenen Angaben arbeitet die Stadt an einem langfristigen Entwicklungskonzept für den Schulstandort, das auch einen Neubau einer Sporthalle umfasst.
1: Und jetzt noch mehr Kurzmeldungen für die ganze Region Hannover.
2: In Lehrte haben Unbekannte einen Transporter samt Werkzeug gestohlen. Der weiße Mercedes Sprinter ist von einem Supermarktparkplatz an der Burgdorfer Straße verschwunden. Auf dem Wagen ist ein auffälliges buntes Firmenlogo. Die Polizei bittet um Hinweise. Die Gemeinde Uetze meldet aktuell vermehrt Eichenprozessionsspinner, vor allem an Eichen, an Straßen, in Grünanlagen oder am Wald. Die Gemeinde bittet darum, Sichtungen zu melden. Die feinen Beinhaare des Schmetterlingsraupenschädlings können Hautreizungen und allergische Reaktionen auslösen. Der Ersatzneubau der Brücke über das Tote Moor startet im Juli. Das hat die Region Hannover heute angekündigt. In das Projekt bei Neustadt am Rübenberge fließt fast 1 Million Euro. Die bestehende Straßenbrücke und die Holzradwegbrücke werden durch massive Brückenbauwerke in Stahlbeton ersetzt. Während der Bauarbeiten Mitte Juli ist die K347 dann voll gesperrt.
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1: Ich bin Ursula Winkler. In Mexiko-Stadt startet am Abend die Fußball-Weltmeisterschaft. Unter anderem Popstar Shakira eröffnet die WM mit einer großen Party. In Deutschland hielt sich die Vorfreude zuletzt in Grenzen. Wir machen den allerletzten Stimmungscheck. Freuen Sie sich auf die WM?
2: Ich weiß nicht mal, wann die anfängt. Heute.
3: Tada!
4: Normal, wie jeder andere. Ich sehe es überall. Ich werde einige Spiele schauen, weiß, in welcher Gruppe wir spielen.
5: Ich habe schon immer was anderes gemacht, wenn andere Leute zum Fußball gehen.
6: Ich beschäftige mich eigentlich schon mein ganzes Leben lang mit Sport und verfolge das auch mit großem Interesse.
7: Noch gar nicht, aber es geht langsam, so kocht es in mir hoch, auch durch die Beiträge im Fernsehen und so. Ja.
1: Um 21 Uhr wird das Auftaktspiel Mexiko-Südafrika angepfiffen. US-Präsident Trump hat mit der Übernahme der für Irans Ölindustrie wichtigen Insel Karg gedroht. Man werde die vollständige Kontrolle über Irans Öl- und Gasmärkte erlangen, schrieb er auf der Plattform True Social. Er kündigte auch neue schwere Angriffe auf den Iran an. Damit erhöht die US-Regierung den Druck auf den Iran, wieder zu verhandeln. Obwohl eine Waffenruhe gilt, kam es in den vergangenen Tagen zu heftigen Angriffen. Eine Mehrheit der Deutschen fordert strengere Regeln für die Nutzung von E-Scootern. Das zeigt eine YouGov-Umfrage im Auftrag des Sozialverbands VDK. 57% der Befragten wollen zusätzliche Regulierungen bei der Nutzung von E-Scootern.
8: Immerhin 18% der Befragten würden E-Scooter sogar komplett verbieten. Diejenigen, die mehr Regulierung wollen, denken zum Beispiel an feste Parkzonen für E-Scooter, damit die nicht kreuz und quer und manchmal gefährlich im Weg stehen. Der Sozialverband VDK nennt Beispiele eigener Mitglieder, insbesondere blinde Menschen seien über Roller gestürzt und hätten dann noch nicht einmal Schmerzensgeld erhalten. Es brauche eine Sorgfaltspflicht für die Verleiher von E-Scootern. Im Bundestag wird ein Gesetz beraten, mit dem Vermieter und Fahrer stärker in die Pflicht genommen werden sollen, etwa bei der Entschädigung von Unfallopfern. Ronny Tochau, Berlin.
1: Das Wetterphänomen El Niño ist zurück. Das teilte die US-Wetterbehörde NOAA mit. Mit ungewöhnlich hohen Meerestemperaturen im tropischen Pazifik hatte sich das Wetterphänomen schon seit Monaten angekündigt. Damit wächst die Sorge vor mehr Extremwetter mit Dürren, Überschwemmungen und einer steigenden globalen Durchschnittstemperatur.
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1: Mit Anna Weiland, guten Abend. Nach einer tödlichen Schießerei auf der Fahrenwalder Straße hat das Landgericht Hannover den Angeklagten heute zu einer Haftstrafe von 12 Jahren verurteilt, unter anderem wegen Totschlags. Das Landgericht sieht es als erwiesen an, dass der 27-Jährige nach einem Streit im vergangenen Oktober auf sein gleichaltriges Opfer geschossen und es tödlich verletzt hatte. Notwehr schließt das Gericht aus, sagte ein Sprecher gegenüber Radio Hannover. Die Staatsanwaltschaft hatte in dem Prozess 14 Jahre Haft gefordert. Die Verteidigung hatte auf Freispruch plädiert. Zuletzt bestritt der Angeklagte sogar geschossen zu haben und sah sich selbst als Opfer. Einem Gutachten und Zeugenaussagen zufolge soll er aber derjenige gewesen sein, der den ersten Schuss abgab. Das Urteil ist noch nicht rechtskräftig. Die Sporthalle der Grundschule Mühlenweg in Miesburg ist bei einem Feuer im vergangenen August vollständig zerstört worden. Ein Schaden in Millionenhöhe. Jetzt ist an dem Standort der Aufbau einer Ersatzlösung gestartet. Einer Zweifeldhalle, die ab Oktober genutzt werden soll als Interimslösung. Oberbürgermeister Belit Onay.
2: Ja, die Sporthalle ist Gott sei Dank bald wieder zurück. Damit auch die Möglichkeit, dass Menschen zusammenkommen, Sport treiben können. Damit werden sie wieder gesundheitlich sozusagen hoffentlich in Bewegung kommen. Aber sie können sich auch wieder treffen. Das ist ja immer auch ein sozialer Ort, der hier verloren gegangen ist. Gerade eine Turnhalle für die Grundschule insbesondere, aber auch natürlich für die Vereine. Und das braucht eine lebenswerte Stadt und auch ein lebenswerter Stadtteil.
1: Die Baugenehmigung war im Mai erteilt worden. Unmittelbar danach sind die Arbeiten für die neue Leichtbauhalle gestartet. Sie soll für 5 Jahre zur Verfügung stehen. Nach eigenen Angaben arbeitet die Stadt an einem langfristigen Entwicklungskonzept für den Schulstandort, das auch einen Neubau einer Sporthalle umfasst.
0: Und jetzt noch mehr Kurzmeldungen für die ganze Region Hannover.
1: In Lehrte haben Unbekannte einen Transporter samt Werkzeug gestohlen. Der weiße Mercedes Sprinter ist von einem Supermarktparkplatz an der Burgdorfer Straße verschwunden. Auf dem Wagen ist ein auffälliges buntes Firmenlogo. Die Polizei bittet um Hinweise. Die Gemeinde Uetze meldet aktuell vermehrte Eichenprozessionsspinner, vor allem an Eichen, an Straßen, in Grünanlagen oder am Wald. Die Gemeinde bittet darum, Sichtungen zu melden. Die feinen Beinhaare des Schmetterlingsraupenschädlings können Hautreizungen und allergische Reaktionen auslösen. Der Ersatzneubau der Brücke über das Tote Moor startet im Juli. Das hat die Region Hannover heute angekündigt. In das Projekt bei Neustadt am Rübenberge fließt fast 1 Million Euro. Die bestehende Straßenbrücke und die Holzradwegbrücke werden durch massive Brückenbauwerke in Stahlbeton ersetzt. Während der Bauarbeiten Mitte Juli ist die K347 dann voll gesperrt.
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1: Ich bin Ursula Winkler. Mexiko-Stadt hat mit einer Stimmungsshow die Sorgen um den Auftakt der Fußball-WM vorerst beiseite gedrängt und im legendären Aztekenstadion das XXL-Turnier in drei Ländern eröffnet. Traditionelle Kleidung, moderne Pop-Rhythmen und viel Gold prägten die Zeremonie im Fußballtempel. Popstar Shakira sang die WM-Hymne Dai Dai. In diesen Minuten startet das Auftaktspiel Mexiko gegen Südafrika. Kanzler Merz hat mit seiner Regierungserklärung im Bundestag Hohn und Spott geerntet. Die schwarz-rote Koalition solle sich mal zusammenreißen und liefern, sagte etwa Grünen-Fraktionschefin Hasselmann. Die AfD-Co-Vorsitzende Weidel warf der Bundesregierung vor, Milliardenbeträge zu verschwenden.
2: Das Wort Reformen sei längst zu einem Synonym für Kürzungen verkommen. Und zwar immer bei den gleichen, ätzte Grünen-Fraktionschefin Hasselmann. Linken-Fraktionschef Pellmann sprach von einem sozialen Kahlschlag im Land, während gleichzeitig Milliarden bei den Rüstungsfirmen versickerten. Für Oppositionsführerin Weidel hat Schwarz-Rot bei den aktuellen Krisen schlicht versagt. Merz' Rede sei der Abgesang eines Gescheiterten, so Weidel. Zuvor hatte der Kanzler die anstehenden Reformen verteidigt und jeden dazu aufgerufen, sich zu beteiligen. Tanja Wagner, Nachrichtenredaktion.
1: US-Präsident Trump hat die für diesen Abend angekündigten schweren Angriffe auf den Iran wieder abgesagt. Er begründete das auf der Plattform Truth Social mit Gesprächen, die die höchste Ebene der iranischen Führung erreicht hätten. Nach Trumps Darstellung sind Verhandlungen über eine Befriedung des Konflikts einem Durchbruch nahe. Obwohl eine Waffenruhe gilt, kam es in den vergangenen Tagen zu heftigen Angriffen. Das berüchtigte Wetterphänomen El Niño ist zurück, das teilte die US-Wetterbehörde NOAA mit. Das regelmäßig wiederkehrende Wetterphänomen hatte sich seit Monaten angekündigt und könnte für mehr Extremwetter sorgen.
3: Dürren, Fluten, Überschwemmungen, Hitzewellen und schwere Unwetter. El Niño hat eine breite Palette an Wetterkatastrophen und hinzu kommen extreme globale Temperaturen. Zuletzt war El Niño vor 3 Jahren in Erscheinung getreten, was dann 2024 zum heißesten Jahr in der Wettergeschichte gemacht hatte. Die Wahrscheinlichkeit, dass auch jetzt ein sehr starkes El Niño-Ereignis droht, liegt nach Ansicht der Wetterforscher bei 63%. El Niño ist vor allem in der Südhalbkugel zu spüren. Europa bleibt weitgehend verschont. Tina Eck, USA.
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1: Ich bin Thomas Brockt. In Mexiko hat die Fußball-Weltmeisterschaft begonnen. Zur Stunde spielt Mitgastgeber Mexiko gegen Südafrika. Zuvor hatte es im legendären Aztekenstadion in Mexiko-Stadt eine große Eröffnungsshow gegeben. Unter anderem sang Popstar Shakira die WM-Hymne Dai Dai. Morgen startet das Turnier dann auch bei den anderen Gastgebern USA und Kanada. Mit 48 Mannschaften ist es die größte WM aller Zeiten. Das deutsche Team startet am Sonntag gegen Curaçao ins Turnier. US-Präsident Trump hat die für diesen

0: Amt angekündigten schweren Angriff auf den Iran abgesagt. Er begründete das mit laufenden Gesprächen, die die höchste Ebene der iranischen Führung erreicht hätten.
1: Jetzt sind die Verhandlungen mit dem Iran auf höchster Ebene offenbar doch so weit gediehen, dass weitere Bomben als Druckmittel erst einmal ausbleiben. Die Seeblockade der USA bleibt bestehen. Aber so geht es seit Wochen und so bleibt abzuwarten, ob eine Einigung oder ein Deal tatsächlich Form annehmen. Trump deutet an, dass Ort und Zeitpunkt einer Unterzeichnung in Kürze bekannt gegeben würden. Allerdings reagieren die Finanzmärkte auch immer sehr positiv auf solche Verkündigungen Trumps. So hat er auch diese erneute Kehrtwende wieder gut getimt. Aus den USA, Tina Eck.
0: Trotz Krisen kommt einfach keine echte Reformstimmung auf in Deutschland. Kanzler Merz fordert von den Menschen hierzulande deshalb die Bereitschaft zu Veränderungen. In seiner Regierungserklärung im Bundestag rief Merz dazu auf, zum Gelingen des Ganzen beizutragen.
2: Bis Mitte Juli will die schwarz-rote Koalition ein Paket schnüren mit Reformen für den Arbeitsmarkt, Sozialversicherungen, Steuern und Bürokratieabbau. Man könne die Augen verschließen und hoffen, dass alles gut wird oder das Ruder jetzt herumreißen, die Zeit dränge, so Merz dazu im Bundestag. Die Opposition warf dem Regierungsbündnis Untätigkeit vor. Auch würden Milliardensummen sinnlos verschwendet. Tanja Wagner, Nachrichtenredaktion.
0: In den Niederlanden ist ein Auto in eine Schülergruppe auf Fahrrädern gefahren. Zwei Kinder und ein Erwachsener kamen dabei ums Leben, teilten die Behörden der Provinz Zeeland im Westen des Landes mit. Das Auto sei auf einer Bundesstraße ins Schleudern geraten und erfasste die Gruppe von 14 Schülern und zwei Begleitern, die einen Schulausflug machten. Vier weitere Kinder seien schwer verletzt worden.
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1: Ich bin Thomas Brock. Der Ball rollt bei der Fußball-Weltmeisterschaft. Die mit 48 Teams größte WM aller Zeiten wurde im Aztekenstadion von Mexiko-Stadt eröffnet. Vor der Auftaktpartie von Mitgastgeber Mexiko gegen Südafrika gab es noch eine große Show. Unter anderem sang dort Popstar Shakira die WM-Hymne Dai Dai. Morgen startet die WM dann auch bei den anderen Gastgebern USA und Kanada. Das deutsche Team startet am Sonntag gegen Curaçao ins Turnier. Der Tankrabatt fällt wie geplant Ende des Monats weg. Union und SPD wollen die Maßnahme nicht verlängern, aber bei stark steigenden Spritpreisen schnell reagieren. Die Debatte darüber, welche Entlastungen es statt des Tankrabatts geben könnte, läuft.
2: Union und SPD deuten

0: schon mögliche weitere Entlastungsmaßnahmen an, ohne aber konkret zu werden. Hintergrund ist zum einen, dass ein Ende des Iran-Krieges, der die Spritpreise so hoch getrieben hat, immer noch nicht absehbar ist. Und ein Preissprung an der Tankstelle kurz vor den Sommerferien dürfte in der Bevölkerung wenig populär sein. Auch der ADAC findet das nicht vermittelbar und fordert weitere Entlastungen zielgerichtet für besonders Betroffene. Ronny Tochau, Nachrichtenredaktion.
1: Das berüchtigte Wetterphänomen El Niño ist zurück, das teilte die US-Wetterbehörde mit. Das regelmäßig wiederkehrende Wetterphänomen hatte sich seit Monaten angekündigt und könnte für mehr Extremwetter sorgen.
2: Dürren, Fluten, Überschwemmungen, Hitzewellen und schwere Unwetter. El Niño hat eine breite Palette an Wetterkatastrophen und hinzu kommen extreme globale Temperaturen. Zuletzt war El Niño vor 3 Jahren in Erscheinung getreten, was dann 2024 zum heißesten Jahr in der Wettergeschichte gemacht hatte. Die Wahrscheinlichkeit, dass auch jetzt ein sehr starkes El Niño-Ereignis droht, liegt nach Ansicht der Wetterforscher bei 63%. El Niño ist vor allem in der Südhalbkugel zu spüren. Europa bleibt weitgehend verschont. Aus den USA, Tina Eck.
1: US-Präsident Trump hat die für diesen Abend angekündigten schweren Angriffe auf den Iran abgesagt. Er begründete das mit laufenden Gesprächen, die die höchste Ebene der iranischen Führung erreicht hätten. Nach Trumps Darstellung sind Verhandlungen über eine Befriedung des Konflikts einem Durchbruch nahe. Seit Wochen gab es Bemühungen um ein Rahmenabkommen über ein Ende des Krieges. Obwohl eine Waffenruhe gilt, kam es in den vergangenen Tagen zu heftigen Angriffen.
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1: Ich bin Thomas Brockt. Co-Gastgeber Mexiko hat einen perfekten Start in die Fußball-Weltmeisterschaft hingelegt. Die Mexikaner gewannen gegen Südafrika mit 2:0. Zuvor hatte es im Aztekenstadion von Mexiko-Stadt eine große Eröffnungsshow gegeben. Mit 48 Teams ist es die größte WM aller Zeiten. Die anderen Gastgeber heißen USA und Kanada. Das deutsche Team startet am Sonntag gegen Curaçao ins Turnier. Kanzler Merz hat mit seiner Regierungserklärung im Bundestag Hohn und Spott geerntet. Die schwarz-rote Koalition solle sich mal zusammenreißen und liefern, sagte etwa Grünen-Fraktionschefin Hasselmann. Die AfD-Co-Vorsitzende Weidel warf der Bundesregierung vor, Milliardenbeträge zu verschwenden.
2: Das Wort Reformen sei längst zu einem Synonym für Kürzungen verkommen. Und zwar immer bei den gleichen, ätzte Grünen-Fraktionschefin Hasselmann. Linken-Fraktionschef Pellmann sprach von einem sozialen Kahlschlag im Land, während gleichzeitig Milliarden bei den Rüstungsfirmen versickerten. Für Oppositionsführerin Weidel hat Schwarz-Rot bei den aktuellen Krisen schlicht versagt. Merz' Rede sei der Abgesang eines Gescheiterten, so Weidel. Zuvor hatte der Kanzler die anstehenden Reformen verteidigt und jeden dazu aufgerufen, sich zu beteiligen. Tanja Wagner, Nachrichtenredaktion.
1: Sollten Kinder und Jugendliche erst ab einem bestimmten Alter auf Social Media dürfen? Der Deutsche Ethikrat sagt eher nicht. Statt eines pauschalen Mindestalters spricht er sich für gezielte Regeln bei einzelnen digitalen Angeboten aus.
3: Digitale Angebote, Social Media, Klassenchats, das alles gehört nach Ansicht des Ethikrates heute dazu zum Leben von Kindern und Jugendlichen. Die ganzen Angebote im Smartphone sind auch soziale Teilhabe, könnte man auch sagen. Ganz klar müsse bei Apps und anderen digitalen Angeboten aber darauf geachtet werden, dass sie jeweils altersgerecht sind und dass sie nicht zum stundenlangen Scrollen oder Streamen anregen. Und dabei müssen nach Ansicht des Ethikrates die Anbieter viel stärker in die Pflicht genommen werden. Lea Matschullert, Nachrichtenredaktion.
1: US-Präsident Trump hat die für diesen Abend angekündigten schweren Angriffe auf den Iran abgesagt. Er begründete das mit laufenden Gesprächen, die die höchste Ebene der iranischen Führung erreicht hätten. Nach Trumps Darstellung sind Verhandlungen über eine Befriedung des Konflikts einem Durchbruch nahe. Seit Wochen gab es Bemühungen um ein Rahmenabkommen über ein Ende des Krieges. Obwohl eine Waffenruhe gilt, kam es in den vergangenen Tagen zu heftigen Angriffen.
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1: Ich bin Thomas Brockt. Co-Gastgeber Mexiko hat einen perfekten Start in die Fußball-Weltmeisterschaft hingelegt. Die Mexikaner gewannen gegen Südafrika mit 2:0. Zuvor hat es im Aztekenstadion von Mexiko-Stadt eine große Eröffnungsshow gegeben.
2: Es war eine authentische Fiesta Mexicana, ein großes mexikanisches Fest. Mexiko besiegte Südafrika mit 2:0 im Auftaktspiel. Der Jubel der Fans kannte keine Grenzen. Zum Auftakt traten Shakira und weitere Latino-Stars bei der Eröffnungsshow auf. Schauspielerin Salma Hayek begrüßte die Fans im Stadion. Trotz der Sorgen vor schlechtem Wetter fiel während des Spiels kein einziger Tropfen Regen. Aus dem Aztekenstadion Andreas Osagabrius.
1: In der EU gelten seit Mitternacht deutlich schärfere Asylregeln. Sie sollen

0: etwa schnellere Asylverfahren und konsequentere Abschiebungen ermöglichen. Um die Reform war jahrelang gerungen worden. Die neuen Regeln sollen auch verhindern, dass Schutzsuchende innerhalb der EU weiterziehen, also etwa von Griechenland oder Italien aus nach Deutschland kommen. Diese sogenannte Sekundärmigration sorgte über Jahre immer wieder für Konflikte zwischen den Mitgliedsländern. US-Präsident Trump hat die für diesen Abend angekündigten schweren Angriffe auf den Iran abgesagt. Er begründete das mit laufenden Gesprächen, die höchste Ebene der iranischen Führung erreicht hätten.
1: Jetzt sind die Verhandlungen mit dem Iran auf höchster Ebene offenbar doch so weit gediehen, dass weitere Bomben als Druckmittel erst einmal ausbleiben. Die Seeblockade der USA bleibt bestehen. Aber so geht es seit Wochen und so bleibt abzuwarten, ob eine Einigung oder ein Deal tatsächlich Form annehmen. Trump deutet an, dass Ort und Zeitpunkt einer Unterzeichnung in Kürze bekannt gegeben würden. Allerdings reagieren die Finanzmärkte auch immer sehr positiv auf solche Verkündigungen Trumps. So hat er auch diese erneute Kehrtwende wieder gut getimt. Aus den USA, Tina Eck.
0: In den Niederlanden ist ein Auto in eine Schülergruppe auf Fahrrädern gefahren. Drei Kinder und ein Erwachsener kamen dabei ums Leben, teilten die Behörden der Provinz Zeeland im Westen des Landes mit. Das Auto war auf einer Bundesstraße ins Schleudern geraten und erfasste die Gruppe von 14 Schülern und zwei Begleitern, die einen Schulausflug machten. Vier weitere Kinder wurden schwer verletzt.
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1: Ich bin Thomas Brockt. Co-Gastgeber Mexiko hat einen perfekten Start in die Fußball-Weltmeisterschaft hingelegt. Die Mexikaner gewannen gegen Südafrika mit 2:0. Zuvor hatte es im Aztekenstadion von Mexiko-Stadt eine große Eröffnungsshow gegeben. Mit 48 Teams ist es die größte WM aller Zeiten. Die anderen Gastgeber heißen USA und Kanada. Das deutsche Team startet am Sonntag gegen Curaçao ins Turnier. Kanzler Merz hat mit seiner Regierungserklärung im Bundestag Hohn und Spott geerntet. Die schwarz-rote Koalition solle sich mal zusammenreißen und liefern, sagte etwa Grünen-Fraktionschefin Hasselmann. Die AfD-Co-Vorsitzende Weidel warf der Bundesregierung vor, Milliardenbeträge zu verschwenden.
2: Das Wort Reformen sei längst zu einem Synonym für Kürzungen verkommen. Und zwar immer bei den gleichen, ätzte Grünen-Fraktionschefin Hasselmann. Linken-Fraktionschef Pellmann sprach von einem sozialen Kahlschlag im Land, während gleichzeitig Milliarden bei den Rüstungsfirmen versickerten. Für Oppositionsführerin Weidel hat Schwarz-Rot bei den aktuellen Krisen schlicht versagt. Merz' Rede sei der Abgesang eines Gescheiterten, so Weidel. Zuvor hatte der Kanzler die anstehenden Reformen verteidigt und jeden dazu aufgerufen, sich zu beteiligen. Tanja Wagner, Nachrichtenredaktion.
1: Sollten Kinder und Jugendliche erst ab einem bestimmten Alter auf Social Media dürfen? Der Deutsche Ethikrat sagt eher nicht. Statt eines pauschalen Mindestalters spricht er sich für gezielte Regeln bei einzelnen digitalen Angeboten aus.
3: Digitale Angebote, Social Media, Klassenchats, das alles gehört nach Ansicht des Ethikrates heute dazu zum Leben von Kindern und Jugendlichen. Die ganzen Angebote im Smartphone sind auch soziale Teilhabe, könnte man auch sagen. Ganz klar müsse bei Apps und anderen digitalen Angeboten aber darauf geachtet werden, dass sie jeweils altersgerecht sind und dass sie nicht zum stundenlangen Scrollen oder Streamen anregen. Und dabei müssen nach Ansicht des Ethikrates die Anbieter viel stärker in die Pflicht genommen werden. Lea Matschulat, Nachrichtenredaktion.
1: US-Präsident Trump hat die für diesen Abend angekündigten schweren Angriffe